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1: mit Alexander Kanja. Hallo zusammen und das sind die wichtigsten Meldungen des Tages. Eine Altersbeschränkung bei Facebook, Instagram, TikTok und Co. finden manche gut und manche schlecht. Der Deutsche Ethikrat hat sich gegen eine Beschränkung ausgesprochen. Die Fachleute sagen, junge Menschen sollen im Internet nicht nur geschützt werden, sondern auch lernen, wie man digitale Angebote sinnvoll nutzen kann. Außerdem warnen sie, wenn Kinder Social Media nicht nutzen dürfen, könnten sie stattdessen mit Computerprogrammen sprechen, sogenannten KI-Chatbots. Auch dabei kann es Gefahren geben. Die Fachleute sagen allerdings auch, dass wenn eine Altersgrenze beschlossen werden sollte, dann sollte sie in allen Ländern der EU gelten. Wenn es Gold regnet, denkt ihr vielleicht an das Märchen von den Sternentalern. Aber das ist wirklich passiert. Vor vielen tausend Jahren ist in Australien Gold vom Himmel gefallen. Grund dafür war ein großer Asteroid. Als der mit einem lauten Knall auf dem Boden aufschlug, entstand ein 4 Kilometer breiter Krater und jede Menge Erde wurde in die Luft geschleudert. Auch das Gold, das unter der Erde war. Insofern kann man sagen, dass es dort tatsächlich Gold geregnet hat. Fast so wie bei dem Märchen der Gebrüder Grimm. Faultiere sind gar nicht faul, das haben Wissenschaftler jetzt herausgefunden. Sie haben die Gene des Zweifinger-Faultiers vollständig untersucht. Gene sind so etwas wie der Bauplan eines Körpers. Alle Lebewesen haben diese Gene. Und bei Faultieren gibt es besondere Gene, die wahrscheinlich dafür sorgen, dass ihr Stoffwechsel langsam ist. Das heißt, ihr Körper braucht wenig Energie. Faultiere sind also nicht faul, sondern ihr Körper ist für langsam sein und Energiesparen gebaut. Elon Musk ist der erste Billionär der Welt. Sein Vermögen liegt bei 1,1 Billionen Dollar. Das sind anders gesagt mehr als 1.000 Milliarden. Das meiste Vermögen stammt aus seiner Weltraumfirma SpaceX, die an die Börse gegangen ist. Der SpaceX-Börsengang zählt zu den größten Aktienstarts der Börsengeschichte.
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1: Wenn Deutschland am Sonntag auf Curaçao trifft, dann wird dieses Lied hoffentlich oft zu hören sein. Wie schon bei der Europameisterschaft wird Major Tom auch bei der WM die deutsche Torhymne sein, schreibt die Bild. Auch andere Klassiker sind dabei. Gewinnt Deutschland, singen die Toten Hosen wieder an Tagen wie diesen. Und Grönemeyers Zeit, dass sich was dreht, ist auch wieder mit dabei. 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
2: Naja, im Norden und in der Mitte von Deutschland, da hängen noch einige Regenwolken rum. Da kommen noch ein paar Tropfen runter die nächsten Stunden. Im Süden ist es dafür eher trockener. Temperaturen schon wesentlich milder jetzt. 14 bis 16 Grad. Und der Samstag, der ist dann so wie die letzten Tage auch. Alles kann, nichts muss. Im Süden schon sehr, sehr schön mit Sonne und Wolken und 26 Grad. Sonst auch mal der ein oder andere Regenschauer bei Temperaturen um die 20 Grad.
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1: Ich glaube, wir sind uns einig, denn es nervt einfach nur, wenn unser Gegenüber meint, immer alles besser wissen zu müssen. Und das gilt auch für unsere Kinder. 80% von euch kennen das auch, dass die eigenen Kinder meinen, immer alles besser wissen zu müssen. Das sagt unsere Abstimmung auf den Radio Teddy Social Media Kanälen. Radio Teddy Familienexpertin Henriette Grünert, woran liegt das denn, dass unsere Kinder oft meinen, alles besser wissen zu müssen?
2: Die Kinder sind ganz, ganz stolz auf das, was sie wissen, ne? Und das, was sie vielleicht erfahren haben gerade oder das, was neu war in Kita und Schule oder was sie irgendwo gehört haben. Und das wollen die mit uns teilen und sofort. Und weil die Gefahr ist ja auch, dass ich es dann vergesse.
1: Gibt es da denn aber trotzdem auch irgendwo eine Grenze, wo man dann mal mit dem Kind redet und sagt, du pass auf, also zu einem Erwachsenen würde man sagen, du pass auf, das kommt aber nicht gut, dass du immer ständig alles besser weißt. Das macht dich nicht sonderlich sympathisch. Kann man ja einem Kind jetzt so nicht sagen.
2: Genau, ich glaube, da kann man schon auch mal so eine andere Perspektive wieder einnehmen, ne? So einen Perspektivwechsel machen und vielleicht sagen, stell dir mal vor, das ist jetzt deine beste Freundin XY und die weiß es noch gar nicht alles. Und du sagst ihr immer alles vor zum Beispiel oder du sagst ihr, wie das aus deiner Sicht richtig ist. Wie würdest du dich da fühlen? Mhm. Und dann kann es durchaus sein, dass ein Kind sagt, naja, es wäre mir vielleicht irgendwie doof, ne? Oder ich hätte gar keine Zeit für mich selber zu denken oder so. Ne? Können dann Kinder anfangen auch zu lernen, zu reflektieren, wie würde es dem anderen damit gehen? Und wo kann ich mich dann vielleicht auch ein bisschen zurücknehmen? Ne? Ich darf stolz sein auf das, was ich habe und auf das, was ich weiß, aber ich muss es vielleicht nicht immer und in jeder Situation auf den Tisch bringen.
1: Vielen Dank an Radio Teddy Familienexpertin Henriette Grünert.
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1: Mit Nils, hallo. Heute tritt WM-Mitgastgeber Kanada zu seinem ersten Spiel an. Die kanadische Fußballnationalmannschaft tritt gegen Bosnien-Herzegowina an. Hier mal ein paar interessante Dinge über Kanada. Kanada liegt ganz im Norden Amerikas und ist riesig. Es ist nach Russland das zweitgrößte Land der Erde und fast so groß wie Europa. Dafür leben dort vergleichsweise wenige Menschen, rund 40 Millionen. Das sind gerade mal halb so viele wie in Deutschland. Viele Kanadier leben in großen Städten wie Toronto, Montreal oder Vancouver. Hauptstadt ist Ottawa. Die Städte liegen im Süden des Landes, denn Richtung Norden wird es sehr kalt. In den Polargebieten des Nordens wurden im Winter schon Temperaturen um die minus 60 Grad gemessen. Die meisten Menschen in Kanada sprechen Englisch. Etwa jeder Vierte im Land hat aber Französisch als Muttersprache. Kanada ist eine Monarchie, das Land hat also einen König. Keinen eigenen, der britische König Charles III. Ist auch Staatsoberhaupt von Kanada. Das hat mit der Geschichte zu tun. Kanada gehörte lange Zeit zu Großbritannien und die Verbindung zwischen beiden Ländern ist bis heute sehr eng. Und Fußball? Obwohl Fußball in Kanada beliebt ist, war die kanadische Männernationalmannschaft erst zweimal bei einer WM-Endrunde dabei. Erfolgreicher waren da die kanadischen Frauen. Sie waren schon achtmal bei Fußball-Weltmeisterschaften dabei und holten bei der WM 2003 den vierten Platz.
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1: Gerade in der kalten Jahreszeit ist Husten bei Kindern ein häufiges Symptom. Aber immer mehr Kinder leiden auch an Asthma. Kinderarzt Jens-Uwe Köhler erklärt, bei welchen Symptomen wir unsere Kinder auf eine mögliche Asthmaerkrankung untersuchen lassen sollten.
2: Wenn das Kind mehr als dreimal im Jahr jeweils mehr als 2 bis 3 Wochen hustet, würde zunächst mal dieser Verdacht geäußert werden müssen. Verdächtig wäre auch, wenn eines der Elternteile ein Asthma hat oder ein Geschwisterkind an Asthma erkrankt ist oder Allergien in der Familie eine Rolle spielen, dann würde ich an ein Asthma bronchiale denken.
1: Also wenn es schon Asthmaerkrankungen in der Familie gibt, dann ist die Wahrscheinlichkeit größer, dass das Kind auch ein Asthma entwickelt. Was sind denn ansonsten noch Ursachen von Asthmaerkrankungen bei Kindern?
2: Eine der häufigsten Ursachen ist die Überempfindlichkeit der bronchialen Schleimhäute. Auslöser dafür können viele verschiedene Sachen sein, zum Beispiel Pollenflug. Auch Virusinfekte können dafür verantwortlich gemacht werden. Das Rauchen der Eltern kann das auslösen, sogar ziemlich häufig. Industriegase. Dann gibt es Asthmaformen, die allein durch körperliche Belastung hervortreten, das Belastungsasthma.
1: Angenommen, die Diagnose Asthma steht, welche Medikamente gibt es?
2: Das kann losgehen von einer Dauertherapie, bei der man entzündungshemmende Medikamente über längere Zeit, ich spreche hier von Wochen bis Monaten, gibt. Das kann weitergehen über Medikamente, die Verkrampfung der Atemwege lockern soll. Die Art, wie man diese Medikamente einem Kind gibt, hängt wiederum sehr von dem Alter des Kindes ab. Bei kleineren Kindern würde ich eher eine Inhalation empfehlen. Ältere Kinder können ein Asthma-Spray bekommen. Es gibt Medikamente in Form von Kaubonbons, von Pulvern. Also da haben wir viele verschiedene Möglichkeiten.
1: Dankeschön, das sagt Radio Teddy Familienexperte Kinderarzt Jens-Uwe Köhler. 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
3: Mit Alexander Kanja. Hallo zusammen und das sind die wichtigsten Meldungen des Tages. Eine Altersbeschränkung bei Facebook, Instagram, TikTok und Co. finden manche gut und manche schlecht. Der Deutsche Ethikrat hat sich gegen eine Beschränkung ausgesprochen. Die Fachleute sagen, junge Menschen sollen im Internet nicht nur geschützt werden, sondern auch lernen, wie man digitale Angebote sinnvoll nutzen kann. Außerdem warnen sie, wenn Kinder Social Media nicht nutzen dürfen, könnten sie stattdessen mit Computerprogrammen sprechen, sogenannten KI-Chatbots. Auch dabei kann es Gefahren geben. Die Fachleute sagen allerdings auch, dass wenn eine Altersgrenze beschlossen werden sollte, dann sollte sie in allen Ländern der EU gelten. Wenn es Gold regnet, denkt ihr vielleicht an das Märchen von den Sternentalern. Aber das ist wirklich passiert. Vor vielen tausend Jahren ist in Australien Gold vom Himmel gefallen. Grund dafür war ein großer Asteroid. Als der mit einem lauten Knall auf dem Boden aufschlug, entstand ein 4 Kilometer breiter Krater und jede Menge Erde wurde in die Luft geschleudert. Auch das Gold, das unter der Erde war. Insofern kann man sagen, dass es dort tatsächlich Gold geregnet hat. Fast so wie bei dem Märchen der Gebrüder Grimm. Faultiere sind gar nicht faul, das haben Wissenschaftler jetzt herausgefunden. Sie haben die Gene des Zwei-Finger-Faultiers vollständig untersucht. Gene sind so etwas wie der Bauplan eines Körpers. Alle Lebewesen haben diese Gene. Und bei Faultieren gibt es besondere Gene, die wahrscheinlich dafür sorgen, dass ihr Stoffwechsel langsam ist. Das heißt, ihr Körper braucht wenig Energie. Faultiere sind also nicht faul, sondern ihr Körper ist für langsam sein und Energiesparen gebaut. Elon Musk ist der erste Billionär der Welt. Sein Vermögen liegt bei 1,1 Billionen Dollar. Das sind anders gesagt mehr als 1.000 Milliarden. Das meiste Vermögen stammt aus seiner Weltraumfirma SpaceX, die an die Börse gegangen ist. Der SpaceX-Börsengang zählt zu den größten Aktienstarts der Börsengeschichte.
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3: Wenn Deutschland am Sonntag auf Curaçao trifft, dann wird dieses Lied hoffentlich oft zu hören sein.
4: Dann hebt er ab und verliebt.
3: Wie schon bei der Europameisterschaft wird Major Tom auch bei der WM die deutsche Torhymne sein, schreibt die Bild. Auch andere Klassiker sind dabei. Gewinnt Deutschland, singen die Toten Hosen wieder. An Tagen wie diesen und Grönemeyers Zeit, dass sich was dreht, ist auch wieder mit dabei. 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
6: Naja, im Norden und in der Mitte von Deutschland, da hängen noch einige Regenwolken rum. Da kommen noch ein paar Tropfen runter die nächsten Stunden. Im Süden ist es dafür eher trockener. Temperaturen schon wesentlich milder jetzt. 14 bis 16 Grad. Und der Samstag, der ist dann so wie die letzten Tage auch. Alles kann, nichts muss. Im Süden schon sehr, sehr schön mit Sonne und Wolken und 26 Grad. Sonst auch mal der ein oder andere Regenschauer bei Temperaturen um die 20 Grad.
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1: Viele Eltern können ein Lied davon singen. Es gibt ausgesprochene Mama- und ausgesprochene Papa-Kinder. Das kann so weit gehen, dass der andere Elternteil beispielsweise beim Abendritual einfach nicht erwünscht ist. Das führt einerseits dazu, dass sich der abgelehnte Elternteil auch durchaus gekränkt fühlt und der begehrte Elternteil kaum mal einen Moment für sich hat. Oft sind es die Papas, die unter der Ablehnung zu leiden haben. Psychologin Henriette Grünert hat Tipps.
2: Zum einen ist wichtig, als Mama authentisch zu sein und zu sagen, ich weiß, der Papa, der mag dich sehr und der möchte gerne auch ein bisschen mit dir spielen und ich brauche vielleicht auch mal einen Moment, um schnell zu kochen, um eine Wäsche aufzuhängen, um auf Toilette zu gehen, solche Dinge. Und zu sagen, ich weiß ganz genau, wenn ihr euch jetzt hinsetzt, ihr werdet Spaß miteinander haben, da den Papa auch zu unterstützen. Und dann, denke ich, ist es wichtig, auch als Paar im Gespräch zu bleiben, weil das ist ja für den Partner, der dann in Anführungsstrichen zurückgewiesen wird, ja erstmal auch unangenehm und frustrierend und dass da das zurückgewiesene Elternteil den Frust auch nicht am Kind auslebt und so denkt, wenn du, ich will es dann eben gar nicht. Glaube ich, ist es wichtig, dass Eltern dann auch darüber im Gespräch bleiben und sich austauschen und auch den Frust dann lieber im Gespräch miteinander ablassen und eben nicht am Kind.
1: Okay, dass Mama und Papa im Gespräch bleiben in diesem Fall ist ganz, ganz wichtig, sagt Psychologin Henriette Grünert. 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
1: Mit Nils, hallo. Und mit dieser neuen Frage hier.
2: Ja, hallo, ich bin Sophie, ich bin 13 Jahre alt und meine Frage war, wie viele Hunderassen es gibt.
1: Ja, Sophie, das kann man nur schätzen. Aber es sollen auf der ganzen Welt 400 bis 800 verschiedene sein. Ein paar bekannte Hunderassen sind zum Beispiel der deutsche Schäferhund, der Golden Retriever, der Dackel, der Pudel oder der Dalmatiner. Die kennt ihr sicher fast alle. Aber natürlich gibt es auch viele Rassen, deren Namen nur Hundekennern etwas sagen. Da wäre zum Beispiel die Hunderasse Russian Pearl, ein kleiner Hund mit dichtem schwarzen Fell, oder die chinesische Rasse Shar Pei. Der Shar Pei sieht ein bisschen so aus wie ein großer Mops. Damit man einen ungefähren Überblick über die verschiedenen Hunderassen behält, gibt es übrigens eine Organisation, die die Rassen untersucht, anerkennt und in Gruppen einteilt. Das ist die FCI, die Weltorganisation der Kynologie, also eine Organisation, die sich mit der Lehre von Hunden beschäftigt. Hier sind alle anerkannten Hunderassen aufgelistet. Vom größten Hund, dem Irish Wolfhound, bis zum kleinsten, dem Chihuahua. Und es ist beeindruckend, wie sich die Hunde doch alle unterscheiden. Sie sind weiß, braun, schwarz oder gefleckt, haben kurzes Fell oder langes, eine breite oder schmale Schnauze, bellen oder kläffen. Das ist natürlich aber auch sehr nützlich, denn die verschiedenen Hunderassen haben auch ganz unterschiedliche Fähigkeiten. Manche sind besonders gute Wachhunde, mit anderen kann man super kuscheln und wieder andere Hunde sind sehr aktiv und verspielt. Die begleiten ihr Herrchen dann auch gerne mal beim Joggen oder Fahrradfahren. Es ist also für fast jeden Geschmack was dabei.
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2: Ich bin ja wirklich froh, dass mein mittlerweile 6-jähriger Sohn Hannes sowas nie gemacht hat. Da gibt's zwar, wenn er an der Supermarktkasse nicht das kriegt, was er haben möchte, ein trauriges Gesicht und ein dickes Schüppchen, aber dass er sich jetzt irgendwie so richtig daneben benommen hat, beziehungsweise einen Bockanfall gekriegt hat und sich vielleicht auf den Boden geschmissen und geheult und getrommelt hat, sowas hatte ich Gott sei Dank noch nicht. Hab's aber tatsächlich schon bei anderen Eltern in der Supermarktkasse erlebt. Und das kann ja wirklich schon sehr, sehr peinlich sein. Beziehungsweise für die Eltern selbst ist es peinlich, weil sie denken, was denken alle drumherum. Und wir Eltern denken einfach nur, oh mein Gott, das muss doch so eine schreckliche Situation sein. Radio Teddy Familienexpertin Henriette Grünert, was kann man dagegen tun, wenn unser Kind so einen ausgewachsenen Bockanfall bekommt?
3: Wichtig finde ich zu verstehen, am Ende benimmt sich das Kind nicht daneben. Am Ende drückt das Kind ein Gefühl aus. Es ist frustriert, es ärgert sich, es findet die Situation verdammt mega Mist und drückt das so aus. Und was, glaube ich, passiert ist, dass wir im Laufe unseres Werdens, ne, so was sind so Normen und Regeln, was macht man nicht, ganz schnell lernen, was man nicht darf und was nicht angesehen ist. Und dann kommen die Themen wie Scham und Schuld und das macht man nicht und was sollen die Leute denken? Mhm. Ja, was sollen die Leute denken? Das ist halt ein Gefühlsausbruch. Genauso wie wenn ich an der Kasse sitzen würde und weine, ne? Das wäre so ein ähnliches Thema. Also, na klar, nochmal in sich gehen, ne, gucken, ja, wir müssen jetzt hier gemeinsam durch. Kann ich dem Kind irgendwas anbieten an Kontakt? Zur Not sitze ich hier mit dir, wir müssen es zusammen aushalten. Am Ende wollen wir beide aus dem Supermarkt wieder raus. Was können wir machen? Es gibt es jetzt nicht, also müssen wir irgendwie durch.
2: Ja, also vielleicht einfach auch mal die Situation aussitzen. Danke an Radio Teddy Familienexpertin Henriette Grünert.

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3: Mit Alexander Kanya. Hallo zusammen und das sind die wichtigsten Meldungen des Tages. Eine Altersbeschränkung bei Facebook, Instagram, TikTok und Co. finden manche gut und manche schlecht. Der Deutsche Ethikrat hat sich gegen eine Beschränkung ausgesprochen. Die Fachleute sagen, junge Menschen sollen im Internet nicht nur geschützt werden, sondern auch lernen, wie man digitale Angebote sinnvoll nutzen kann. Außerdem warnen sie, wenn Kinder Social Media nicht nutzen dürfen, könnten sie stattdessen mit Computerprogrammen sprechen, sogenannten KI-Chatbots. Auch dabei kann es Gefahren geben. Die Fachleute sagen allerdings auch, dass wenn eine Altersgrenze beschlossen werden sollte, dann sollte sie in allen Ländern der EU gelten. Wenn es Gold regnet, denkt ihr vielleicht an das Märchen von den Sternentalern. Aber das ist wirklich passiert. Vor vielen tausend Jahren ist in Australien Gold vom Himmel gefallen. Grund dafür war ein großer Asteroid. Als der mit einem lauten Knall auf dem Boden aufschlug, entstand ein 4 Kilometer breiter Krater und jede Menge Erde wurde in die Luft geschleudert. Auch das Gold, das unter der Erde war. Insofern kann man sagen, dass es dort tatsächlich Gold geregnet hat. Fast so wie bei dem Märchen der Gebrüder Grimm. Faultiere sind gar nicht faul, das haben Wissenschaftler jetzt herausgefunden. Sie haben die Gene des Zweifinger-Faultiers vollständig untersucht. Gene sind so etwas wie der Bauplan eines Körpers. Alle Lebewesen haben diese Gene. Und bei Faultieren gibt es besondere Gene, die wahrscheinlich dafür sorgen, dass ihr Stoffwechsel langsam ist. Das heißt, ihr Körper braucht wenig Energie. Faultiere sind also nicht faul, sondern ihr Körper ist für langsam sein und Energiesparen gebaut. Elon Musk ist der erste Billionär der Welt. Sein Vermögen liegt bei 1,1 Billionen Dollar. Das sind anders gesagt mehr als 1.000 Milliarden. Das meiste Vermögen stammt aus seiner Weltraumfirma SpaceX, die an die Börse gegangen ist. Der SpaceX-Börsengang zählt zu den größten Aktienstarts der Börsengeschichte.
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3: Wenn Deutschland am Sonntag auf Curaçao trifft, dann wird dieses Lied hoffentlich oft zu hören sein.
4: Dann liegt er ab und völlig losgelöst.
3: Wie schon bei der Europameisterschaft wird Major Tom auch bei der WM die deutsche Torhymne sein, schreibt die Bild. Auch andere Klassiker sind dabei. Gewinnt Deutschland, singen die Toten Hosen wieder an Tagen wie diesen. Und Grönemeyers Zeit, dass sich was dreht, ist auch wieder mit dabei. 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
1: Naja, im Norden und in der Mitte von Deutschland, da hängen noch einige Regenwolken rum, da kommen noch ein paar Tropfen runter die nächsten Stunden. Im Süden ist es dafür eher trockener. Temperaturen schon wesentlich milder jetzt. 14 bis 16 Grad. Und der Samstag, der ist dann so wie die letzten Tage auch. Alles kann, nichts muss. Im Süden schon sehr, sehr schön mit Sonne und Wolken und 26 Grad. Sonst auch mal der ein oder andere Regenschauer bei Temperaturen um die 20 Grad.
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0: Sandra hier vom Radio Teddy Vormittag. Hier geht's jetzt wieder um Elternthemen.
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0: Auf unseren Radio Teddy Social Media Kanälen ist das eine ziemlich ausgeglichene Geschichte. Dort habe ich euch nämlich gefragt, kennt ihr das, liebe Eltern, dass ihr beim Einkaufen nicht Nein sagen könnt? Wenn die Kinder uns mit ihren großen Kulleraugen angucken und doch noch etwas außer der Reihe haben wollen und vielleicht danach so richtig anfangen zu bocken, wenn wir es doch schaffen, Nein zu sagen. Ich frage jetzt mal nach bei Radio Teddy Familienexpertin und Psychologin Henriette Grünert. Henriette, wie kann ich denn so einen ausgewachsenen Bockanfall beim Einkaufen verhindern?
2: Vielleicht kann das Kind auch was in die Tasche stecken, dass es nicht so das Gefühl hat, es darbt den ganzen Weg in diesem Supermarkt und bekommt nichts. Ja, vielleicht dann darf es irgendwie was aus der eigenen Tasche schon nehmen, was schon von vorher mit dabei war. Natürlich hindert uns das Kind nicht daran, auch zu bocken, ne? Weil wenn es dann in der Situation ist, kannst du natürlich sagen, ja, nö, habe ich jetzt vergessen, ist mir auch egal, ich will das jetzt. Dann müssen wir das aushalten. Dann müssen wir sagen, ich verstehe deinen Ärger, ich wäre wahrscheinlich genauso ärgerlich, wir haben es zwar vorher besprochen, aber ich kann auch verstehen, dass du das jetzt richtig Mist findest.

0: ist, aber da müssen wir jetzt beide durch.
1: Falscher Weg wäre, dann doch den Schokoriegel
0: ja.
1: zu kaufen.
0: Ja, deutlich.
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1: Mit Nils, hallo. Der erste Gegner der deutschen Nationalmannschaft bei der Fußball-WM heißt Curaçao. Aber wo liegt Curaçao eigentlich? Curaçao ist eine Insel in der Karibik vor der Küste Südamerikas, so 60 Kilometer von Venezuela entfernt. Sie ist von der Fläche her etwa halb so groß wie Berlin und hat ungefähr so viele Einwohner wie Heidelberg. Für ein Land ist Curaçao also ziemlich klein. Und obwohl es bei der WM mit eigener Nationalmannschaft antritt, ist Curaçao genau genommen gar kein eigenes Land. Es ist Teil unseres Nachbarlands Niederlande. Dort wird auch Niederländisch gesprochen und Papiamento, eine Mischsprache unter anderem aus Spanisch, Portugiesisch und Niederländisch. Obwohl Curaçao Teil der Niederlande ist, gehört es nicht zur EU. Und bezahlt wird dort auch nicht mit dem Euro, sondern mit dem karibischen Gulden. Weil Curaçao in der Karibik liegt, ist es dort auch das ganze Jahr über sommerlich warm. Und somit ist die Insel auch ein beliebtes Urlaubsziel mit wunderschönen Stränden und türkisblauem Meer. Curaçao ist zum ersten Mal bei einer Fußball-WM dabei. Eine eigene Nationalmannschaft hat die Insel auch erst seit 15 Jahren. Der größte Erfolg war bisher das Erreichen des Viertelfinals bei den Nord- und Zentralamerikameisterschaften 2019.
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1: Ich habe mich mit Starkoch Ralf Zacherl über Suppen unterhalten. Mit einem deftigen Eintopf oder einer leckeren Cremesuppe sind ja Kinder schnell satt zu bekommen. Und das Tolle ist, dass man gleich einen großen Topf für mehrere Tage vorkochen kann. Allerdings kann es dann sein, dass die Suppe unseren kleinen Feinschmeckern etwas langweilig wird. Ralf Zacherl verrät uns, wie man Suppen so aufpeppen kann, dass sie von unseren Kindern mit noch mehr Begeisterung geschlürft wird.
2: Vielleicht einfach nur so ein paar Brotchips oder kleine Grissini-Stängchen oder sowas, dass ein bisschen was Knuspriges dabei ist. Also ich glaube, das ist bei Kindern ähnlich wie bei den Erwachsenen. Sind ein paar Croutons dabei oder ein paar geröstete Kürbiskerne. Dann habe ich halt wieder dieses Texturspiel zwischen flüssig und cremig und knackig und knusprig. Da hat die Zunge einfach mehr Spaß, das zu essen. Ja? Und wenn die Zunge mehr Spaß hat, hat der Rest, der an der Zunge dranhängt, der Mensch nämlich dann auch meistens mehr Spaß. Und das funktioniert bei Groß und Klein.
1: Das leuchtet auf jeden Fall sehr ein. Hast du denn noch einen Tipp für uns, Ralf, wie man die perfekten Croutons hinbekommt?
2: Das Brot vom Vortag, wenn es halt 2-3 Tage alt ist, wirklich in kleine Würfel schneiden. Und wenn es ein Weißbrot ist, würde ich das bei 180 Grad einfach im Backofen bei Umluft rösten. Wenn ich danach noch eine Aromatik dran bekommen möchte, kann ich danach immer noch ein gutes natives Olivenöl oder sonst was nehmen. Ich finde halt, wenn ich die Croutons einfach nur so in der Pfanne röste mit viel Butter und Öl, dann sind die halt auch wirklich so wahnsinnig fettig. Und dadurch, dass das Öl natürlich auch so hoch erhitzt wurde, ist es halt auch nicht mehr so toll. Und so röste ich eigentlich bei mir die Croutons eigentlich lieber trocken. Und dann habe ich auch die ganzen Vitalstoffe da, wo ich sie haben will und nicht irgendwie im Rauchfang vom Herd.
1: Danke an Starkoch Ralf Zacherl. 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
3: Guten Morgen zusammen und willkommen hier zum Start ins Wochenende. Und das läuten wir jetzt hier extra gemütlich ein mit Hörspielspaß für Groß und Klein. Ab 5.20 Uhr schwören wir zusammen mit der kleinen Hummel Bommel auf ein großes, honigsüßes Abenteuer. Bommel will herausfinden, was es mit der Liebe auf sich hat und vor allem, wo man sie finden kann. Jetzt hat aber erstmal Kommissar Oskar Maus einen tierisch spannenden Fall auf dem Tisch. Das Highlight des Jahres steht an auf dem Bauernhof, der große Gesangswettbewerb. Doch ausgerechnet kurz davor verliert Schwanenmädchen Minka ihre Stimme. Krimi-Maus Oskar nimmt die Ermittlungen auf und will einen gemeinen Betrug aufdecken. Los geht's mit dem ersten Teil von Krimi-Maus Oskar, der Gesangswettbewerb. Viel Spaß!

0: la.
1: Musik liegt in der Luft. Überall auf dem Bauernhof wird eifrig geprobt und getrellert. Schließlich steht der alljährliche Gesangswettbewerb im Kuhstall an. Das Ereignis schlechthin, dem alle Tiere des Hofes und der umliegenden Felder und Wälder schon seit Monaten entgegenfiebern. Auch Efi, das süße kleine Eichhörnchen, übt eifrig Tonleitern, wenn auch mit eher mäßigem Erfolg.
0: La la la la la. Und? Wie findet ihr meine Darbietung? Bitte eine ehrliche Meinung.
2: Hätte ich Zehennägel an den Füßen und keine Hufe, sie würden sich jetzt kräuseln.
3: Klepper, der war gut.
0: Als hätte ein Pferd Sinn für Musikalität.
2: Du wolltest eine ehrliche Meinung.
0: So ehrlich nun auch wieder nicht.
4: Also mir gefällt deine Stimme, Efi.
0: Danke, Oskar. Wenigstens ein Kunstkenner hier.
3: Dein Gesang ist wohl eher entartete Kunst.
0: Im Vergleich zu deinem Katzenjammer klingt meine Stimme ja wohl engelsgleich.
2: Dein Ehrgeiz ist zwar bewundernswert, Efi, aber du hast sowieso keine Chance, den Wettbewerb zu gewinnen. Minka, der Schwan, wird den Titel holen.
0: Woher willst du das denn wissen?
2: Na, weil sie jedes Jahr gewinnt.
3: Stimmt. Niemand auf dem Bauernhof singt so schön wie Minka.
4: Ja, da wird's echt schwer, gegen so eine starke Konkurrenz anzutreten.
0: Naja, dann überlasse ich die Bühne lieber echten Sängern.
2: Ich hoffe auf jeden Fall, dass es bald vorbei ist. Seit Tagen ist mein Pferdestall blockiert, weil die Gangstergänse darin proben.
4: Was? Die nehmen auch am Wettbewerb teil?
2: Ja, meinen wohl, sie hätten Talent, was ich leider nicht bestätigen kann. Das Geschnatter ist so unerträglich, ich halte das nicht länger als 5 Minuten am Stück aus.
3: Ach, deshalb stehst du trotz des Mistwetters ständig auf der Weide rum.
2: Ja, in den Stall kriegen mich keine 10 Pferde mehr.
4: Warum proben die Gänse denn bei dir und nicht in ihrem eigenen Stall?
2: Sie meinten, bei mir wäre die Akustik so toll. Aber bei dem Gejohle, das da aus ihren Schnäbeln kommt, macht das wirklich keinen Unterschied mehr.
1: Weil sie schon vor Neugierde platzen, betreten Oskar und Efi kurze Zeit später den Kuhstall. Dort, wo sonst Heuballen aufgestapelt sind, wurde eine imposante Bühne errichtet. Darauf werden in wenigen Stunden alle Teilnehmer des Wettbewerbs stehen, um ihr mehr oder weniger vorhandenes Talent unter Beweis zu stellen.
0: Hörst du das? Als würde ein Engel singen.
4: Das muss Minka sein. Sie probt ihren neuen Song. Das klingt wirklich traumhaft. Wenn sie mit so einer Stimme den Wettbewerb nicht gewinnt, dann weiß ich auch nicht.
0: Was ist denn jetzt los?
4: Da muss etwas geschehen sein. Schnell, lass uns nachschauen.
1: Die beiden Kommissare eilen zu einem kleinen Abstellraum, wo Minka sich auf ihren Auftritt vorbereiten wollte. Doch als sie ankommen, hüpft der schöne weiße Schwan unruhig auf der Stelle und hält sich die Flügelspitzen an seinen langen Hals, so als hätte er einen dicken Frosch verschluckt. So wie Minkas Stimme jetzt klingt, könnte man das fast glauben.
4: Was ist denn passiert, Minka?
5: Meine Stimme! Irgendwas stimmt nicht mehr mit meiner Stimme!
0: Ja, klingt nicht mehr ganz so lieblich wie vor ein paar Minuten.
5: Ach, sie klingt schrecklich, grauenvoll. Wie soll ich denn damit singen? Eine Katastrophe ist das.
4: Sehr seltsam. Aber du hast Glück. Wir sind Kriminalkommissare und werden dir helfen.
5: Oh, wirklich?
4: Hast du denn eine Idee, wie das passiert sein könnte?
5: Naja, ich probe schon seit einer Weile meinen neuen Song, den ich heute Abend beim Wettbewerb aufführen wollte. Alles lief gut. Bis vorhin, als ich eine Flasche Leckerwasser getrunken habe.
0: Lecker?
5: Leckerwasser. Mein Geheimrezept. Wasser vermischt mit frischen Kleeblättern. Eine Wohltat für die Stimme, das sage ich euch. Also, normalerweise. Diesmal hat das Wasser aber gar nicht so lecker geschmeckt wie üblich. Zuerst habe ich mir nichts weiter dabei gedacht. Naja, bis meine Stimme auf einmal ganz tief geworden ist. Oh.
4: Du vermutest also, dass der Inhalt der Flasche für den misslichen Zustand deines Singorgans verantwortlich ist?
5: Was soll es sonst sein? Irgendjemand muss meine leckere Leckerwasserflasche gegen ein ganz scheußliches Gesöff ausgetauscht haben. Jetzt ist meine Stimme ruiniert.
0: Schade. bis auf den letzten Tropfen leer getrunken. Sonst hätten wir eine Probe nehmen können, um herauszufinden, was da drin war.
4: Hast du die Flasche denn irgendwann mal aus den Augen gelassen?
5: Na ja, vor einer halben Stunde war ich mal kurz weg, weil ich für kleine Schwäne musste. Wenn man so viel trinkt, ist das ja nicht verwunderlich. Aber nur für ein paar Minuten. Den Rest des Tages habe ich mit Proben verbracht. Und da stand die Flasche immer dort auf dem Boden.
4: Interessant.
0: Ich habe eine Idee. Wir nehmen Fingerabdrücke. Auf der Flasche müssen ja welche vom Täter drauf sein. Ha! So einfach lässt sich dieser Fall lösen.
4: Kennst du irgendein Tier auf dem Bauernhof, das Finger hat?
0: Nein. Stimmt ja. Zu schade.
4: Hast du denn eine Vermutung, wer dir die falsche Flasche untergeschoben haben könnte?
5: Na, einer meiner Konkurrenten beim heutigen Auftritt natürlich. Die wissen alle, dass sie in einem fairen Wettkampf keine Chance gegen mich haben.
0: Klingt einleuchtend. Wer sind denn die anderen Teilnehmer?
5: Da wären zum einen Metallica. Das ist eine Schaf-Boyband. Die halten sich für talentiert. Stimmt aber nicht.
4: Aha.
5: Außerdem treten die Gänse dieses Jahr an.
0: Wissen wir.
5: Dann wäre da noch der Igel. Obwohl ich denke, der hat nichts mit der Sache zu tun.
4: Wie kommst du darauf?
5: Der Igel ist mit einer derart grausigen Fiepsstimme gestraft, die jedes halbtaube Publikum sofort vergraulen würde. Er müsste schon sämtliche Konkurrenten vergiften, um diesen Wettbewerb zu gewinnen. Nur mir zu schaden bringt ihm überhaupt nichts.
0: Dann bleiben also zwei Verdächtige.
5: Könnt ihr mir helfen?
4: Natürlich, wir nehmen diesen Fall an.
5: Oh, da bin ich aber froh.
0: Eigentlich ist er schon so gut wie gelöst.
5: Wirklich?
4: Hä? Wie kommst du zu der Annahme?
0: Na, weil die Gangstergänse die Täter sein müssen.
4: Tatsächlich?
0: Die Gänse sind doch meistens irgendwie darin verwickelt, wenn auf dem Hof ein Verbrechen passiert.
4: Ja, das lässt sich nicht verleugnen.
0: Heimlich Leckerwasser gegen wer weiß was austauschen. So etwas Hinterhältiges bringen doch nur die durchtriebenen Gänse zustande.
4: Hast du dafür Beweise?
0: Beweise? Brauche ich die?
4: Für einen guten Kommissar ist jeder Verdächtige so lange unschuldig, bis er ihn der Tat überführen kann. Wenn wir voreingenommen sind, übersehen wir womöglich wichtige Hinweise.
0: Du hast wieder mal recht, Oskar. Also, auf zu den Verhören.
4: Wir haben allerdings nicht viel Zeit. In wenigen Stunden ist Minkas Auftritt. Bis dahin müssen wir den wahren Täter ermittelt haben. Nur er weiß, welche Substanz da in der Trinkflasche war und wie Minka ihre Stimme zurückerhält.
6: Als erstes wollen Oskar und Efi der Schafbock, Schafboy-Band Metallica auf den Zahn fühlen. Schon von weitem schallt laute Rockmusik über den Hof und als die Ermittler schließlich den Schafstall betreten, bringt ohrenbetäubender Lärm die Wände zum Erzittern.

0: ¿Aló? ¿Aló? ¿Aló? Hey, Basti, die Gitarre klingt ja total verstimmt. Kannst du nicht etwas besser spielen?
1: Zupf du mal die dünnen Saiten, wenn du nur Hufe hast. Außerdem war das Schlagzeug ständig aus dem Takt. Viel zu schnell.
2: Ich bin nicht zu schnell. Ihr seid zu langsam.
1: Willst du damit etwa behaupten, wir wären schuld, dass der Song so grauenvoll geklungen hat?
0: Frechheit!
2: Ich will damit sagen, dass ihr völlig talentfrei seid.
0: Jetzt pass mal auf,
1: das ist ja wohl die Höhe.
2: Den Krach, den

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1: Hast du uns nicht spielen gehört? Mit der Leistung können wir froh sein, auf den letzten Platz zu kommen.
2: Aber dabei sein ist alles.
3: Oskar, sieh mal. Hier stehen die gleichen Trinkflaschen herum, die auch Minka benutzt.
4: Ja, das ist mir auch aufgefallen.
3: Eins der Schafe könnte also Minkas Flasche vertauscht haben.
2: Hey, was tuscheln die denn da?
5: Ich verstehe auch nichts, weil mir die Ohren noch so klingeln.
4: Wie lange probt ihr heute denn schon?
1: Na, seit dem frühen Morgen. Die Probezeit ist wichtig, weil Basti immer so falsch spielt.
2: Hey, nimm das zurück, aber sofort.
4: Hat einer von euch den Stall mal verlassen? Auch nur für kurze Zeit?
2: Wir sind Vollblutmusiker. Mhm. Disziplin steht an oberster Stelle. Wenn Probe ist, dann wird geprobt.
1: Ja, und jetzt müssen wir auch mal wieder weitermachen. Los, Jungs, der C-Teil. 1, 2, 3.
2: Lars, du hast die 4 vergessen.
1: Hab ich nicht.
2: Hast du wohl.
5: So schwer kann das doch nicht sein, auf 4 zu zählen.
1: Vergessen.
2: Und ob? Wir warten ja immer noch auf die 4.
1: So ein Quatsch, langsam reicht's mir mit euren bösartigen Unterstellungen.
2: Dann zähl doch einfach mal richtig.
1: Unterstellung? Spiel doch mal ein Ding ab.
2: Ja, wenn du einmal zählen würdest, dann würde ich auch
1: mal richtig abfangen.
2: Ich
1: kann
2: doch nicht einsetzen, wenn du die ganze Zeit mit sowas machst.
4: Ja, also... Vielen Dank für eure Zeit.
5: Jetzt hört schon
4: Komm,
5: auf,
4: Evi, wir gehen.
5: Gezähle oder Akkorde zu streiten, vermeid nochmal.
3: Das war ja mal schräg. Beziehungsweise laut. Und? Was meinst du? Kommen die Schafe als Täter in Betracht?
4: Tja, ich weiß nicht. Ein besonders starkes Motiv scheinen sie ja nicht zu haben. Ganz im Gegenteil. Wenn Minka den Wettbewerb verlieren würde, dürften sie nicht mit auf Tournee kommen. Sammeln wir lieber noch weitere Spuren.
3: Als nächstes stehen die Gangstergänse auf unserer Liste. Sie proben im Stall von Klepper.
4: Dann auf zur nächsten Befragung.
6: Die beiden Kriminalermittler machen sich also auf zum Pferdestall. Denn die Gänse, sehr zum Leidwesen des alten Gauls, vorübergehend als ihren Proberaum auserkoren haben. Das Tor zum Stall quietscht erbärmlich beim Öffnen. Doch dieses Geräusch ist kaum schlimmer als die Töne, die das Gänsetrio von sich gibt.

0: 舒服。耶、yeah. uh-huh. yeah, yeah. yeah.
1: yo, yo.
2: Jetzt verstehe ich, warum Kleppers vorzieht, den ganzen Tag draußen im Nieselregen auf der Weide zu stehen. Das grenzt hier ja an Körperverletzung.
3: Dem ist nichts hinzuzufügen.
4: Hey, ihr Krimi-Mäuse schon wieder. Verzieht euch. Wir wollen keine Zaungäste bei unserer Probe.
5: Ja, unser Auftritt heute Abend soll eine große Überraschung für alle werden.
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0: Was bisher geschah.
1: Es ist früh am Morgen und die kleine Hummelbommel macht sich zu Hause bereit für den Insektenkindergarten.
2: Stopp! Hast du die Schuhe schon angezogen?
3: Ja, Mama.
4: Wir müssen uns beeilen, Bommel.
3: Ja.
1: Papa Hummel hat den Pollensack schon aufgeschnallt. Mama und Papa Hummel haben es wie immer eilig, zur Arbeit zu kommen.
3: Oh, Herr Professor!
1: Maximilian Motte, der Professor, balanciert einen großen Stapel Bücher und loser Blätter vor sich her.
5: Was willst du denn wissen?
3: Vielleicht kannst du mir erklären, was Liebe ist.
5: Ja.
1: Maximilian Motte blickt Bommel über seine kleinen runden Brillengläser hinweg vielsagend an.
5: Schwer zu sagen. Seit Ewigkeiten haben sich die Dichter und Denker mit der Liebe befasst und tausende Geschichten darüber geschrieben. Denn es gibt unendlich viele Formen der Liebe.
3: Ach so?
1: Bommel denkt nach. Welche Formen der Liebe es wohl noch gibt?

0: Bei den Sonnenblumen entdeckt Bommel Lilli Libelle. Sie liegt bäuchlings auf ihrer Terrasse, einem großen Sonnenblumenblatt, und schlürft genüsslich Limonade durch einen Strohhalm. Schläfrig breitet sie ihre Flügel aus und sonnt sich. Bommel legt sich auf ein Blatt ihr gegenüber. Sofort merkt die kleine Hummel, wie die Sonne ihren flauschigen Hummelpelz wärmt.
1: Schön. Wie ich Sonnenstrahlen auf meinen Flügeln liebe. Ihre Wärme macht mich ganz glücklich. Ich brauche die Sonne wie die Blumen das Licht.
2: Man kann die Liebe also spüren. Kann man sie denn auch sehen?
0: Die kleine Hummel macht sich wieder auf den Weg und überlässt die schläfrige Libelle

0: La, la, la, la, la.
1: Tante Trudiella Tausendfüßler poliert sich gerade die 998 Schuhe. Bommel steckt den Kopf zur Tür herein.
2: Tante Trudiella!
3: Na, meine kleine Hummel, fängt nicht gleich dein Kindergarten an?
1: Bommel nickt und geht ein paar Hummelschritte auf die freundliche Tante mit den Lockenwicklern im weißen Haar zu.
2: Tante Trudiella, du weißt doch ganz bestimmt, wie die Liebe aussieht.
1: Tante Trudiella lässt die Schuhbürste sinken, sieht auf und lächelt sanft.
3: Na, dann hör mal zu.
4: Und jetzt geht's weiter.

0: Danke, Tante Trudiella. Jetzt ist es mir sonnenklar.
1: Hab einen schönen Tag, Bommel.
2: Glücklich stürmt die kleine Hummel davon. Jetzt aber schnell. Nicht, dass Bommel doch noch zu spät zum Insektenkindergarten kommt.

0: Als Bommel Tante Todiellas Haus gerade verlassen will, kommt ganz außer Atem Ricardo angeflattert. Und siehe da, er hat Teddy unter dem Arm.
1: Ich hab Teddy am Fenster sitzen sehen. Oh. Da bin ich extra noch durch den schmalen Fensterschlitz geflogen, um ihn für dich zu holen.
2: Oh, danke. Den habe ich schon vermisst.
1: Komm.
0: Und nach einer extra großen Flügelumarmung drehen sie eine extra große Hummelrunde über das Sonnenblumenfeld. Dann halten sie Teddy zwischen sich und schaukeln ihn sanft durch die Luft. Auf einmal wird Bommels Herz ganz weit.
2: Weißt du was, Ricardo?
1: Was?
2: Ich hab dich lieb.
1: Ich dich auch, Bommel.
0: Bommel und Ricardo halten Teddy ganz fest.
2: Dich haben wir natürlich auch lieb, Teddy.
0: Allen wird ganz warm ums Herz.
2: Endlich weiß ich, was Liebe ist.
0: Ja, jetzt weißt du es, kleine Hummelbommel. Liebe ist Liebe. Auf geht's ins nächste Abenteuer. Und pst, jetzt mit hummelflinken Flügeln auf in den Kindergarten.

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1: Erinnert ihr euch noch an die kleine Schreinerwerkstatt in dem Münchner Hinterhof? Seit über einem Jahr teilt Schreinermeister Florian Eder sie nun schon mit einem frechen, rothaarigen Kobold, dem Pumuckl. Er gehört zur Werkstatt wie die alten Maschinen und Arbeitsbänke, die Eder von seinem verstorbenen Onkel Franz übernommen hat. An die Eigenheiten seines kleinen Mitbewohners hat sich Eder natürlich längst gewöhnt. Zum Beispiel, dass nur er den Pumuckl sehen kann. Sobald sich ein Fremder auch nur nähert, wird der Kobold sofort unsichtbar.
2: Ui, das ist aber groß hier. Ui, ui, schau mal, dem auswächst ein Kran aus dem Dach.
3: Ja, das ist das Sägewerk vom Nützinger Hof. Und dahinter ist die Schreinerei. Und das da ist die Pension. Die schaut aus wie damals.
1: Jetzt entdeckt der Pumuckl einen blau-weiß bemalten Holzstamm, der auf ein paar Böcken im Garten neben der Pension liegt.
2: Guck mal, da liegt ein kringelbunter Baum.
3: Ja, das ist der Maibaum.
2: Wie, das ist dein Baum? Du hast einen eigenen Baum?
3: Nein, das ist nicht Maibaum, sondern der Maibaum. Der wird am 1. Mai auf dem Dorfplatz beim Maibaumfest aufgestellt.
2: Wie? Der sieht aber sehr schön aus.
3: Ja, das finde ich ja. Jetzt geh weiter, jetzt zeig dir die Schreinerei.
2: Jetzt geh weiter, die Schreinerei, wir zwei Hübschen.
1: Staunend betreten die beiden Burgis Schreinerwerkstatt. Sie ist viel größer und moderner als Eders Werkstatt daheim.
2: Ui, das sieht aber riesig aus. Und so ordentlich. Ui. Und die ganzen Schläuche, die sehen ja aus wie Rüssel. Ist das etwa eine Elefantenwerkstatt?
3: Ah, da wird der Staub abgesaugt. Das haben wir in einer gescheiten Schreinerei.
1: Jetzt wird der Pumuckl unsichtbar. Denn im Büro neben der Werkstatt telefoniert eine Frau mit einem Kunden. Eder erkennt Burgi sofort und winkt ihr zu. Die beendet schnell ihr Telefonat und läuft freudestrahlend auf ihn zu.
4: Das geht's ja gar nicht. Gut schaust du aus, wie geht's dir denn?
3: Gut, und dir?
4: Ja, auch gut. Schlechte Leute geht's immer gut, das weißt du doch. Ich hab gewusst, dass du kommst.
3: Ja, wenn du so ominös schreibst von einer schönen Aufgabe.
4: Gell, sowas sieht bei dir. So, jetzt kommen wir mal mit.
1: Burgi geht mit Eder quer durch die Schreinerei.
3: Das alte Maibaumkarussell. Gibt's das immer noch?
4: Bloß funktionieren tut's nicht mehr.
3: Ich glaube, ich wäre verrückt. Das habe ich im Sepp gebaut.
4: Ich möchte das wieder fährt, Flori. Bloß kriegen wir das kreuzkomplizierte Holzgetriebe nicht mehr in Gang. Das soll mein Abschiedsgeschenk werden zum Maifest.
3: Abschied, du?
4: Ja, du, ich hab keinen Bock mehr. Bin auch nicht mehr die Jüngste. Man sieht's vielleicht noch nicht, aber spüren du es. Also manchmal.
3: Ach, geh.
1: Neben dem großen, auseinandergebauten Maibaumkarussell steht ein kleines Modell davon. Begeistert dreht der unsichtbare Pumuckl daran. Burgi bemerkt es nicht.
4: Also was ist? Machst mit? Essen geht aufs Haus, wohnen kannst du umsonst im Gartenhaus für einen 50er.
3: Was, ein 50er?
4: 30, weil du's bist. Der Adil, der Mada und die Tessa sind auch dabei.
3: Mein Burgi, wer kann dir schon was ausschlagen?
4: Du auf jeden Fall nicht. Ich hol dir ein Bettwäsch, ein frische.
1: Und so ziehen Eder und sein Kobold in Burgis Gartenhaus, das zwischen der Pension und dem Hühnerstall liegt. Eder stellt das Bettchen vom Pumuckl in der Küche auf und die beiden gehen schlafen. Früh am nächsten Morgen schreckt der Kobold aus dem Schlaf.
2: Was war denn das?
3: Herr, guten Morgen, Pumuckl.
2: Warum bist du denn schon wach?
1: Der Kobold reckt sich noch verschlafen, als Eder fertig angezogen in die Küche kommt.
3: Ich war jetzt schon beim Bohnen.
2: Beim Bohnen? Nasses Wasser am Morgen.
3: Herrlich ist das. Jetzt muss ich dann zum Arbeiten.
2: Was? Ja, aber was mach ich denn dann so lange in der ganzen langen Zeit?
3: Ja, schaust du dir ein bisschen um?
2: Umschauen.
0: Und jetzt geht's weiter.
1: Der Pumuckl springt auf den Küchentisch, auf den Eder das Modell des Maibaumkarussells gestellt hat.
2: Du, sag mal, wie lang dauert es eigentlich, bis so ein Karussell wieder fährt?
3: Bis zum 1. Mai.
2: Das klingt aber sehr lang. 1. Mai, ui, klingt das lang. Das sag mal, Ida, kann ich nicht jetzt schon damit fahren?
3: Ja, das geht leider nicht, ich muss sie erst einmal richten.
2: Ja, ja, ich muss es ja erst noch richten.
3: Also, Pumuckl, pass auf, wir machen es so. Ich richte das Karussell so schnell, wie es geht. Und du bist dann der Erste, der fahren darf. Einverstanden?
2: Juhui! Versprichst du das?
3: Ja, ich versprich's. Also, servus.
2: Ui, ich bin der Allererste, der auf dem Karussell fährt. Versprochen ist versprochen und wird auch nicht gebrochen.
1: Voller Tatendrang geht Ida in die noch leere Schreinerwerkstatt. Er betrachtet das alte Maibaumkarussell und denkt wehmütig an seine Lehrzeit zurück. Ida ist so in seine Gedanken vertieft, dass er seine früheren Kollegen erst nicht bemerkt, als sie hereinkommen.
5: Mit buckliger Gesell steht ein Darmkarussell.
3: Tessa! Mein Gott, hast du mich jetzt erschreckt?
5: Hi, Flori!
3: Grüß dich!
5: Mein Wahnsinn!
3: Wie geht's dir denn?
5: Gut!
6: Grüß dich!
3: Das ist der Mader!
6: Ey, wo hast du denn deine Anlassen?
3: Dann nehmen wir deine hingelegt.
6: Servus!
3: Und Daniel!
7: Ja! Gibt's doch nicht!
3: Also, ihr habt euch auch wirklich nicht verändert.
6: Du schon auch nicht.
3: So, wo ist jetzt das Problem bei dem Karussell?
1: Während sich die vier an die Arbeit machen, weiß der Pumuckl so recht nichts mit sich anzufangen und verlässt das Gartenhaus.
2: Umschauen, umschauen, das ist dumm. Da geht ja keine Zeit herum.
8: Na, dann schauen wir uns halt mal um. Ein Traktor, zwei Hühner, ein bisschen Welt. Wirklich sehr interessant. So, fertig umgeschaut. Ui, was machen die denn da?
1: Unten im Hof entdeckt der Kobold Hanna, Kathi, Philipp und Tobi, die gestern im Wald Edas Kleidung gemopst hatten. Sie stehen am Maibaum, der mit einer Kette am Boden angebunden ist, und malen die blauen Streifen mit frischer Farbe an. Da will der Pumuckl natürlich mitmachen. Er wird unsichtbar, nimmt sich einen Pinsel mit blauer Farbe und bekleckert ein Stück entfernt von den Kindern die weißen Streifen des Maibaums. Natürlich bemerken die Kinder den Kobold nicht, der den Maibaum total verschmiert. Erst als Burgi in den Hof kommt, sieht sie die Bescherung und glaubt, die Kinder wären daran schuld.
4: Ja, seid ihr narrisch geworden.
9: Wieso?
4: Kommt schon mal her.
9: Das war mir nicht.
10: Ehrlich?
9: Warum sollten wir sowas machen?
4: So eine Sauerei. Ich hab gesagt, anmalen und nicht rumschmieren. Für das soll ich euch vernicken, gell? Jetzt schaut's, dass es weiterkommt.
11: Und wer bewacht dann den Maibaum?
4: Wieso?
10: Die aus Hammerfeld haben heuer wieder was vor.
4: So, wer sagt das?
10: Ihr Bruder.
4: Da sagst dein Bruder, hier klaut keiner was, gell? Der Baum liegt an der Kette. Und den Schlüssel hab ich, doch, Schatz. Also, jetzt ab mit euch, Dalli.
10: So Gemeinheit, wir waren das nicht.
11: Wurscht, Rückzug.
1: Mit ihren Fahrrädern fahren die Kinder nach Hause. Burgi räumt die blaue Farbe und die Pinsel weg und geht ins Haus zurück. Jetzt wird der Pumuckl wieder sichtbar und ist entsetzt über das, was er gehört hat.
2: Der Maibaum soll geklaut werden. Die fette Kette soll verflixt werden. Das hört sich nicht sehr gut an. Ich brauche den Eder.
1: Der Kobold wird unsichtbar und schlüpft zu Eder in die Schreinerei. Der repariert mit Tessa, Mada und Adil den komplizierten Holzantrieb vom Maibaumkarussell. Der Pumuckl will sich bei Eder bemerkbar machen. Als Kollege Adil die Hand nach einer Dose Schrauben ausstreckt, fällt die Dose von der Werkbank. Und dann noch eine und noch eine. Die Freunde wundern sich. Doch Eder ahnt, was los ist. Er flucht leise, als Burgi hereinkommt.
3: Was haben wir gesagt? Du lässt mich in Ruhe arbeiten.
4: Flori, alles in Ordnung mit dir?
3: Ja, ja, ich muss bloß mal kurz raus, gell, weil ich mal schnell raus muss. Ich bin gleich wieder da.
1: Eder verlässt die Werkstatt und die Kollegen glauben, er hätte Rückenschmerzen. Doch Burgi hat eine andere Theorie, denn sie hat mit ihren Pensionsgästen, den Lamblaus, gesprochen.
4: Hausgäste von mir haben ihn im Wald nackert umeinander laufen sehen. Angeblich, weil ihm seine Unterhose abgehört ist.
12: Ich glaube, der ist einsam.
4: Ja, freilich ist er einsam. Aber jetzt nimmer, jetzt hat er doch uns. Den bauen wir wieder auf. Wer doch glaubt, will mir den nicht wieder auf Vordermann bringen. Hallo.
6: Ja, ja, den bauen wir wieder auf.
3: Ja, ja, kriegen wir schon hin.
12: Aber wie kann er seine Unterhosen abhauen?
1: Während sich die Kollegen noch über Eder wundern, trifft der den Kobold im Holzlager.
2: Okay. Na, endlich! Deine Begriffsverstutzung ist ja nicht zum Aushalten.
3: Ja, was ist denn los?
2: Der Maibaum soll geklaut werden, das ist los.
3: Sag mal, hast du den Maibaum umgemein?
2: Umgemein? Praktischerweise kann ich mich gerade nicht daran erinnern. Aber hörst du nicht? Der Maibaum soll geklaut werden. Und wenn der Baum geklaut wird, dann kann ich doch nicht gerade schnell um den Baum herumfliegen.
3: Na, pass halt auf den Baum.
2: Ich? Aufpassen, ganz allein? Also wie sollte das gehen? Ich bin doch nur ein ganz kleiner Kobold und der Baum ist riesengroß.
3: Ja, so umhin hast du ihn ja auch nur können. Dann kannst du auch nur auf den Baum aufpassen.
2: Ja, das ist eine sehr gute Idee. Ich passe ganz allein auf den Baum auf.
3: Ja, super. Dann kommst du auf keine dummen Gedanken und ich kann in Ruhe weiterarbeiten. Also, bis später.
1: Eder kehrt in die Werkstatt an seine Arbeit zurück. Und Pumuckl? Der entdeckt draußen einen hölzernen Turm neben dem Maibaum. Es ist ein alter Taubenschlag. Pumuckl klettert hinauf. Freundlich begrüßt er eine Taube, die drinnen auf einer Stange sitzt.
2: Guten Tag. Hätten Sie vielleicht noch ein Zimmer mit Ausblick für mich frei? Aufgepasst, ihr lieben Tauben. Niemand darf den Maibaum rauben. Habt ihr das verstanden? Ich sehe, wir verstehen uns.
13: Warte.
1: In der Schreinerei setzt Eder beim Maibaumkarussell die Antriebswelle ein. Weil seine Kollegen glauben, dass er einsam ist, haben sie eine Überraschung für ihn.
14: Du, Flori, sag mal, sprühst du eigentlich nur Flügelhorn?
3: Ach, selten.
14: Weißt, ich frage nur wegen der Band.
3: Gibt's die noch?
6: Ja, freilich.
14: Ja?
3: Spielt wieder mit. Ich?
6: Musik ist gut für die Seele.
3: Was? Und der Horn, das drehen wir schon für dich auf. Ja, gut, wenn's dir meinst, warum nicht?
14: Na?
3: Sauber, so kenne ich ja nicht.
6: Super.
1: Die Zeit auf dem Land fühlt sich für Eder so an, als wäre er nach Hause gekommen. Tagsüber ist er mit seinen alten Freunden zusammen. Und für ihn vergehen die Tage auf dem Land wie im Flug. Dagegen verbringt der Pumuckl die Tage größtenteils allein im Taubenschlag. Er nutzt die Pappe einer Klopapierrolle als Fernglas und bewacht damit den Maibaum im Hof. Denn der wird fürs Maibaumkarussell gebraucht. Und damit will der Pumuckl schließlich als Erster fahren. Kurz vor dem lang ersehnten Maifest kommt Burgi nach Feierabend zu Eder in die leere Werkstatt. Stolz zeigt er ihr, dass der Antrieb des Maibaumkarussells wieder funktioniert. Burgi freut sich, aber sie will mit Eder über etwas anderes sprechen. Stolz zeigt er ihr, dass der Antrieb des Maibaumkarussells wieder funktioniert. Burgi freut sich, aber sie will mit Eder über etwas anderes sprechen.
4: Schon gut, dass die Werkstatt so gut ausgestattet ist, gell?
3: Ja, ganz gut, da kannst du nichts sagen.
4: Macht aber sau viel Arbeit.
3: Ja, mei, das musst du mengen.
2: Und ich mag nicht mehr.
4: Ja, ich mag nicht mehr. Das wird mir langsam alles zu viel.
3: Ja, schon, aber die Werkstatt?
4: Die übergebe ich.
3: Geh. Okay.
1: Doch Burgi wird plötzlich sehr ernst.
4: Flori, ich brauche jemanden, der sich reinfuchst, der auch einmal eine Überstunde macht.
3: Was? Na, ich?
4: Flori, ich spür das doch. Das passt zu dir. Du hast Talent, du hast Leidenschaft, du hast Ideen. Die Kollegen respektieren dich.
1: Burgis Angebot, ihre Werkstatt zu übernehmen, schmeichelt Eder. Aber er weiß noch nicht, was er ihr antworten soll.
4: Jetzt überlegst du halt. In aller Ruhe. Hallo. Du weißt ja, nicht der Meister sucht sich seine Werkstatt, sondern...
3: Die Werkstatt ihren Meister.
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3: Hallihallo und einen wunderschönen guten Morgen an euch alle. Und wir starten euer Wochenende mit einer extra Portion Gemütlichkeit. Noch eine Stunde lang habe ich hier für euch Hörspiele und Geschichten dabei. Und da machen wir uns schon mal ein bisschen warm für die Fußball-WM. Ab 6.20 Uhr zusammen mit Conny und ihren Freunden. Die ganze Klasse ist im Fußballcamp und trainiert fürs große Finale. Vorher heißt es hier Anpfiff bei Benjamin Blümchen in Neustadt. Die ganze Stadt ist im Fußballfieber. Im Neustädter Zoo steigt deshalb auch ein großes Fußballfest. Doch ein ganz wichtiger Teil ist plötzlich verschwunden. Und ausgerechnet Benjamin sollte darauf aufpassen. Oh, was da wirklich los ist. Hören wir mal schnell rein. Viel Spaß mit dem ersten Teil von Benjamin Blümchen, der Fußballpokal.
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0: Was bisher geschah?
1: Hallo, ihr Lieben. Schön, dass ihr wieder mit dabei seid. Nur, wisst ihr, es gibt noch gar nichts zu erzählen. Ich weiß nicht einmal, wo Benjamin steckt. In seinem Haus ist er nicht. Auch nicht auf der Zoowiese. Nanu, was höre ich denn da? Das kommt von der Rückseite des Elefantenhauses. Da muss ich doch mal nachsehen.

0: Na sowas, da ist Benjamin. Er spielt Fußball. Immer wieder schießt er einen Ball gegen die Hauswand. Da staune ich aber. Was ist hier nur los? Warum spielen plötzlich alle Fußball? Ach, na klar. Heute Abend ist dieses große Fußballfinale und da ist ganz Neustadt im Fußballfieber.
1: Ich hatte da so eine Idee.
2: Oh, eine ganz tolle Idee.
3: Oh, ich höre.
4: Wir feiern ein großes Fest im Zoo. Oh.
5: Wir schauen zusammen das Finale.
6: Auf der Zoowiese mit meinem Beamer.
4: Als Leinwand nehmen wir mein großes Laken.
3: Leinwand, Laken.
7: Was war denn das?
0: Das frage ich mich auch. Das hat ganz schön geknallt. Aber wo kam das her?
3: Was riecht hier eigentlich so seltsam?
7: Keine Ahnung.
2: Irgendwie angebrannt.
7: Aha.
4: Seht nur, auf der Straße hinter der Zoomauer.
6: Da steigt Rauch auf.
5: Oh, dann lasst uns mal nachsehen. Vielleicht braucht jemand unsere Hilfe.
7: Hoppla, da steht ein Transporter.
2: Und aus dem Motorraum kommt schwarzer Qualm.
7: Ja,
5: der Fahrer steigt geradeaus.
0: Jetzt spricht Benjamin den Fahrer an. Der ist ganz aufgeregt.
8: Oh, das darf nicht wahr sein. Das darf einfach nicht wahr sein.
7: Beruhigen Sie sich doch erst mal.
8: Beruhigen? Wie soll ich mich beruhigen? Wenn Sie wüssten, was ich in dem Transporter habe.
3: Einen Pokal, nehme ich an.
8: Und was für einen?
2: Ja, was denn für einen?
8: Den Pokal für das Endspiel.
7: Für welches Endspiel?
8: Na, hören Sie mal. Das große Fußballfinale natürlich.
7: Wie? Sie meinen...
2: Da, in Ihrem Wagen?
7: Oh, da ist der Pokal drin.
8: Der echte?
2: Wirklich und leibhaftig?
8: So wirklich und leibhaftig, wie ich vor Ihnen stehe.
6: Ihr Wagen muss schleunigst in eine Werkstatt.
8: Nur sehe ich da noch ein weiteres Problem.
7: Nämlich?
8: Was mache ich in der Zwischenzeit mit dem Pokal? Der Pokal muss irgendwo sicher verwahrt werden.
7: Und ich weiß auch schon, wo.
0: Kinder, ist das aufregend. Der echte Pokal für das große Fußballfinale bei Benjamin zu Hause. Und Karl? Der holt etwas aus seinem Haus, das er zu Benjamin hinüberträgt. Aber das sieht aus wie...
2: Der Pokal!
7: Nanu, ist das derselbe Pokal noch einmal?
5: Derselbe wohl kaum, eher der gleiche. Das ist nur ein billiger Fanartikel.
7: Oh. Aber hübsch ist er.
5: Fand ich auch immer. Und jetzt dachte ich, dass ich ihn mit dem Original vergleiche.
3: Ja, wann hat man schon mal die Gelegenheit dazu?
5: Ich stelle ihn neben den echten Pokal auf den Tisch.
7: Auf Karls Pokal steht unten was drauf, das auf dem echten nicht steht. Das heißt, hergestellt in Neustadt. Hm.
2: Wo kommt der echte Pokal denn her?
5: Aus Italien. Den hat ein berühmter Bildhauer entworfen.
3: So, Kinder, ich finde, das schreit jetzt nach einem Foto.
2: Etwa für die Neustädter Zeitung?
7: Das wird Paul gar nicht gefallen.
3: Nicht doch, für uns zur Erinnerung. Stellt euch mal schön da hinter die Pokale.
9: Und jetzt geht's weiter.
5: Gut, dann gehe ich auf die andere Seite.
3: Halte, Herr Blümchen verdeckt das Zoowärterchen.
5: Dann stelle ich mich ein bisschen weiter nach vorne.
3: Jetzt verdecken Sie Ottolein. Und der eine Pokal verdeckt den anderen.
2: Ich schiebe den linken weiter nach links.
3: Nein. Den linken nach rechts und den rechten nach links. Ach kommt, wir drehen einfach den ganzen Tisch.
7: Vorsicht.
3: Ja, so ist es schön. Und jetzt lächeln bitte.
0: Nach dem Foto.
4: Noch ein Stück höher.
7: Habe ich mir jetzt was eingebrockt. Draußen haben alle Spaß. Nur ich muss hier drinnen bleiben.
3: Oh,

0: Jetzt hängen sie die Girlanden in den Bäumen auf. Ich will auch mitmachen. Aber ich hab's versprochen. Ich darf den Pokal nicht aus den Augen lassen. Was duftet da auf einmal so? Oh, das sind bestimmt die Honigkuchenlollis, die Karl in der Zooküche bäckt.
1: Ja, der Duft zieht von der Küche des Zoo-Restaurants durch den ganzen Zoo. Den riecht nicht nur Benjamin, den riechen auch alle Tiere. Eines von ihnen stellt sich jetzt sogar auf seine Hintertatzen, um mit hocherhobener Schnüffelnase herauszufinden, woher der süßliche Geruch kommt. Dann macht es sich direkt auf den Weg zum Fenster der Zooküche. Ihr habt es bestimmt schon erraten. Es ist Bruno Bär.
2: Hallo? Wer brummt denn da draußen? Du bist es, Bruno. Wie? Was willst du? Du möchtest einen Honigkuchen-Lolli. Na komm her, du Naschkatze. Naschbär. Stell dich auf deine Hintertatzen. So, hier hast du einen Lolli. Das schmeckt dir, was?
1: Da würde ich am liebsten auch einen Kuchenlolli naschen. Na, später vielleicht. Jetzt schaue ich mal nach, wie weit die anderen inzwischen sind. Ach, sie holen gerade Stühle aus Herrn Tierliebs Haus und stellen sie vor der Leinwand auf. Und wer kommt da hinten über die Zoowiese gestapft?
3: Oh nein, das ist James, der Butler von Baron von Zwiebelschreck.
4: Mit hochrotem Kopf.
5: Will der sich etwa über den Lärm beschweren?
3: Wir haben doch noch gar keinen gemacht.
6: Noch nicht, aber vielleicht will er sich schon mal über den zukünftigen Lärm beschweren.
4: Mitnichten. Ganz im Gegenteil.
6: Inwiefern im Gegenteil, James?
4: Ganz einfach, Frau Kolumna. Der Herr Baron ist gar nicht da, sondern auf einer Kur in Davos. Und ich möchte gerne Lärm machen.
7: Das finde ich kurios. Wie meinen Sie das?
4: Na, ich möchte mitfeiern beim Fußballfest.
6: Och, wenn ich Sie mir so anschaue, scheinen Sie ein großer Fußballfan zu sein.
3: Sie sind ja von oben bis unten in Fanschals eingewickelt.
4: Ich finde eben alle Mannschaften gut.
5: Ich denke, ich spreche auch im Namen der anderen, wenn ich Sie auf unserem Fest herzlich willkommen heiße.
3: Na klar.
6: Herzlich willkommen, James.
4: Wunderbar. Ach, und wo ich dort drüben den Ball liegen sehe, könnte man nicht...
6: Oh, könnte man. Oh. Was?
4: Ich werde ganz zappelig, wenn ich so einen Ball sehe.
6: Oh, Sie haben wohl auch akute Kikeritis.
4: Genau. Oh. Und deshalb frage ich mich, könnte man nicht schon ein wenig vorkicken?
3: Au, ja.
5: Ein kleines Match, um die Stimmung anzuheizen.
2: Oh, warte auf mich. Ja. Da bin ich auch dabei. Oh. Ja.
1: Das war Karl, der da gerufen hat. Er ist fertig mit Backen und will die Kuchenlollis schnell in Benjamins Haus abstellen. Dort stapeln sich bereits die Leckereien. Frau Meyers Spezialnudelsalat. Goldgelbe Maiskolben für den Grill. Ein bunter Obstsalat von Herrn Tierlieb.
8: Spiel mir mal den Ball zu.
2: Na, Benjamin, wählst du den Pokal auch schön im Auge?
0: Ja, aber das ist gar nicht so einfach.
2: Du meinst, wenn man hier so zwischen den vielen leckeren Sachen sitzt?
0: Das geht ja noch. Aber jetzt wollt ihr auch noch Fußball spielen. Und ich würde so gerne mitmachen.
2: Ja, beides zusammen geht nicht. Fußball spielen und den Pokal im Auge behalten.
3: Karl, wo bleibst du denn?
8: Sonst fangen wir ohne sie an.
2: Naja, ich komm ja schon. Entschuldige, Benjamin. Ich muss los.
0: Viel Spaß, wenn ich die da draußen alle so kicken sehe. Ich will

0: zu kicken sehe. Ich will mitmachen. Jetzt stellen sie sich alle in einen Kreis. Sie wählen zwei Mannschaften und wollen wirklich Fußball spielen. So richtig mit zwei Toren und so. Ich kann hier nicht rumsitzen. Ich muss raus. Aber der Pokal. Was mache ich denn bloß mit dem Pokal? Ich nehme ihn mit. So.
1: Na, ob das so eine gute Idee ist? Benjamin läuft mit dem Pokal nach draußen. Er schließt die Tür und... Was macht er denn jetzt? Er stellt den Pokal neben der Eingangstür ab und geht zu den anderen.
0: Ich mache auch mit! Törö!
2: Was? Das geht doch nicht!
0: Na klar geht das!
2: Und der Pokal?
0: Na, den habe ich an meiner Tür gut im Blick.
3: Moment! Das ist doch nicht etwa der Pokal.
4: Doch, Butlerchen, das ist der. Aber das ist eine lange Geschichte.
3: Die müssen Sie mir ein andermal erzählen. Oh. Ich kann meine Beine kaum noch stillhalten.
5: Geht mir genauso.
6: Wir haben immer noch keine Mannschaften gebildet.
7: Na, jetzt sind wir mit Benjamin einer mehr. Sechs, wenn Frau Kolumba nicht mitspielt.
4: Ich bleibe weiterhin Berichterstatterin.
2: Das passt doch super. Sechs sind drei gegen drei.
5: Wie wäre es, wenn die Zoobewohner gegen die Nicht-Zoobewohner spielen?
3: Mhm. Nicht-Zoobewohner sind Sie, Otto und ich.
0: Und die Zoobewohner sind Herr Tierlieb, Karl und ich.
2: Ich finde die Idee super.
0: Darf ich ins Tor, Karl?
7: Na klar. Ich stehe zwar beim Neustädter SC im Tor, heute bin ich aber lieber Verteidiger.
6: Dann bin ich euer Stürmer. Haben wir denn ein Tor?
7: Ja, wir nehmen Jacken, die wir ins Gras legen.
6: Prima, dann los.
0: Ihr könnt euch warm anziehen, ihr Nicht-Zoobewohner.
5: Abwarten, Herr Blümchen. Sie haben mich noch nicht stürmen sehen.
4: Oh, bevor es mir hier zu stürmisch wird, hätte ich gern noch ein Foto. Lächeln bitte.
1: Und schon geht es los. Die Mannschaften jagen hin und her über die Zoowiese und Frau Kolumna knipst begeistert ein Foto nach dem anderen. Doch bei diesem Hin und Her ist es für Torwart Benjamin gar nicht so leicht, neben dem Ball auch noch den Pokal im Auge zu behalten. Oh, jetzt hätte Herr Tierlieb fast ein Tor geschossen, doch Butler James hat als Torwart der gegnerischen Mannschaft den Ball gehalten. Nun ist Frau Meier im Ballbesitz.
8: Frau Meier vor, noch ein Tor!
0: Was heißt denn dann noch eins? Sie hat noch gar keins geschossen.
5: Aber gleich ist es so weit.
7: Ja, an mir kommen Sie nicht vorbei. Oh.
1: Tatsächlich kann Karl Frau Meier den Ball abjagen. Doch dann grätscht Otto dazwischen. Der Ball fliegt wieder auf Frau Meier zu und die... Ja, ist denn das zu fassen? Frau Meier springt und es gelingt ihr, den Ball mit einem Fallrückzieher, das heißt rückwärts über ihren Kopf hinweg, in Richtung des gegnerischen Tors zu schießen. Benjamin ist völlig überrumpelt. Und da...
0: Oh nein! Der Ball ist zwischen meinen Beinen durchgerollt.
4: Sensationell!
9: Frau Meier ist die Größte!
1: Aber nanu, was hat Frau Meier auf einmal? Es sieht so aus, als ob sie etwas im Gras sucht. Ach, ich ahne, was es ist. Ihre kleine Brille, ein sogenannter Zwicker, der sitzt nicht mehr auf ihrer Nase. Bei dem Fallrückzieher muss er ihr heruntergefallen sein.
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0: Ihr hört die Frank und seine Freunde Radioshow mit Frank, das bin ich, und neben mir das
1: Zappeltier, genannt Zappel. Frank?
0: Ja, Zappel?
1: Wir lernen doch Buchstaben.
0: Wir lernen unser Alphabet.
1: Genau, 26 Stück.
0: Ja, das stimmt, Zappel.
1: Heute sind wir beim Buchstaben 23.
0: Du hast dich wunderbar vorbereitet. Nämlich der Buchstabe 23.
1: Ist der Buchstabe?
0: W, wie wunderbar.
1: Wie wunderbar. Genau, Frank. Und Frank, ich kenne ein paar Tiere, die fangen mit W an.
0: Kenne ich auch. Ich kenne einen Wolf.
1: Oh, den wollte ich sagen, Frank. Dann nehme ich den Wal, den großen Wal.
0: Es gibt noch den Wellensittich.
1: Und die Wasserschildkröte.
0: Ja, super, Zappel. Bist du schon mal einen Wildhund begegnet?
1: Nee, aber einen Wanderfalken, Frank.
0: Das ist ein Vogel, ein Wanderfalke, ja? Mhm. Kennst du eigentlich eine Wanze?
1: Na klar, Frank. Auf der Mauer, auf der Lauer sitzt eine kleine Wanze.
0: Seht euch mal die Wanze an, wie die Wanze tanzen kann. Auf der Mauer, auf der Lauer sitzt eine kleine Wanze. Toll, Zappel.
1: Ja, das hat Spaß gemacht. Wahnsinn.
0: Ein Tier kenne ich noch, mit dem Buchstaben W.
1: Welches?
0: Den Waschbären.
1: Oh, Waschbären sind total niedliche Tiere.
0: Und da habe ich für dich gleich einen tollen Zungenbrecher.
1: Oh, Zungenbrecher, die Sätze, die immer schwerer werden, wenn man die immer schneller spricht. Oh, die mag ich doch so gerne, Frank.
0: Okay, Zappel, bereite dich vor, nach der nächsten Musik.
1: Ja, wundervoll. Hier bei Radio Teddy.

0: Wir sind wir wieder, die Frank und seine Freunde Radioshow. Ich habe jetzt einen Zungenbrecher für das Zappeltier.
1: Oh, Zungenbrecher, ja, das sind die Sätze. Wenn man die schnell spricht, werden die total schwer. Und nur mit W's?
0: Nur mit W's und du musst den Satz immer wiederholen. Wiederholen fängt auch mit W an.
1: Dann leg mal los.
0: Bist du bereit?
1: Ja.
0: Wir Waschbären waschen weiße Wäsche, weil wir weiße Wäsche waschen wollen.
1: Waschbären waschen also weiße Wäsche.
0: Ja.
1: Dann lege ich mal los. Wir Waschbären waschen weiße Wäsche, weil wir weiße Wäsche waschen wollen. Wir Waschbären waschen weiße Wäsche, weil wir weiße Wäsche waschen wollen. Wir Waschbären waschen weiße Wäsche, weil wir weiße Wäsche waschen wollen. Schneller geht es.
0: Wahnsinn!
1: Weltmeisterlich, Frank.
0: Weltmeisterlich im Wiederholen von Wörtern.
1: Ja.
0: Ich kenne auch noch einen Zungenbrecher. Der hat allerdings nicht nur Wörter mit W, sondern nur das erste Wort beginnt mit dem Buchstaben W. Aber der ist irgendwie ganz witzig. Wenn. Fängt mit dem Wort Wenn an. Wenn Fliegen hinter Fliegen fliegen, dann fliegen, fliegen, fliegen nach.
1: Oh, Frank.
0: Kannst du das sagen?
1: Ja, das kann ich sagen, aber ich kenne genauso einen.
0: Was denn für einen?
1: Wenn hinter Robben, Robben, Robben, Robben, Robben, Robben nach.
0: Da gibt es wirklich ganz viele Varianten. Zum Beispiel auch noch, wenn hinter Rollen, Rollen, Rollen, Rollen, Rollen, Rollen nach.
1: Oh, Frank, den kann ich aber noch schwerer. Pass auf. Wenn hinter rollenden Rollen, rollende Rollen, rollen, rollen, rollende Rollen, rollenden Rollen hinterher. Jetzt du.
0: Okay, ich versuch's. Wenn hinter rollenden Rollen, rollende Rollen, rollen, rollen, rollende Rollen, rollende Rollen hinterher.
1: Und wenn hinter Schlangen, Schlangen, Schlängeln, Schlängeln, Schlangen, Schlangen nach. Jetzt aber genug, oder?
0: Ja, Zappel, ich glaube, das könnten wir doch bis zur nächsten Folge weitermachen.
1: Wollen wir aber nicht.
0: Wollen wir fängt auch mit W an.
1: Und Wolfsburg auch.
0: Da hast du recht. Wolfsburg ist eine Stadt, die mit W beginnt. Kennst du noch mehr Städte mit dem Buchstaben W?
1: Ja, Winterberg.
0: Toll, Zappel. Noch mehr?
1: Ja, da kenne ich noch Warburg.
0: Warstein gibt es noch.
1: Und Weimar, Wildeshausen.
0: Werder in Brandenburg.
1: Oh, und Werl.
0: Kennst du auch Wien? Ist keine deutsche Stadt, liegt in Österreich. Warst du schon mal in Wien?
1: Ja, natürlich, Frank.
0: Zappe.
1: Ja, mein Onkel kommt aus Wien.
0: Dein Onkel kommt aus Wien? Ich dachte, der kommt aus Washington.
1: Ja, in Washington habe ich auch einen Onkel. Ja, und in Winnipeg.
0: Winnipeg? Wo ist denn das?
1: Das ist in Kanada.
0: Was du alles weißt, Zappel. Super, Radio Teddy.
1: Macht Spaß.
0: Und macht schlau.
1: Wow.

0: Willkommen zurück. Ihr hört die Frank und seine Freunde Radioshow. Wir lernen heute den Buchstaben W. Und wir begrüßen jetzt ganz besonders alle Hörerinnen und Hörer, die mit dem Buchstaben W beginnen.
1: Ja, zum Beispiel Walter, Werner, Wilhelm, Willi, Wolfgang, Waldemar, Waldfried, Welfahrt, Weigel.
0: Zappel.
1: Ja?
0: Wir müssen natürlich auch die Weiblichen, die Mädchen begrüßen.
1: Oh.
0: Du hast ja nur männliche Vornamen.
1: Oh, dann mach du die Mädchen, ja?
0: Okay, dann begrüßen wir ganz besonders Waltraud, Walfriede, Walburga, Wanda, Weda, Wenke, Wendy, Wendelin, Wilfriede, Villa.
1: Und Winnetou.
0: Winnetou?
1: Ja, Winnetou.
0: Begrüßen wir auch.
1: Ja, hau. Frank?
0: Ja, Zappel?
1: Sag mal, was hast du eigentlich für ein Sternzeichen?
0: Sternzeichen? Also ich bin Stier.
1: Oh, ich bin Wassermann, Frank.
0: Wassermann fängt auch mit W an.
1: Und wir Wassermänner sind auch bekannt dafür, dass wir immer durch wilde Wellen schwimmen.
0: Okay, wenn wir das nächste Mal zum Wasser fahren, machen wir einen wunderbaren Schwimmwettbewerb.
1: Oh, das wäre total wundervoll.
0: Fängt alles mit dem Buchstaben W an. Kennst du eigentlich noch mehr Wörter, die mit dem Buchstaben W beginnen? Oder weißt du, wo du später überall mal arbeiten kannst?
1: Ja, ich so als Wassermann zum Beispiel im Wasserwerk.
0: Super! Du könntest auch arbeiten in einer Weberei.
1: Ja, oder in einer Werbeagentur.
0: Ja, Werbeagentur. Also nur Wörter, die mit W beginnen jetzt, ja? Oder im Werkzeugbau.
1: Oder in der Wäscherei.
0: Wie wäre es denn in einem Warenhaus?
1: Ja, oder im Wald, als Waldarbeiter.
0: Waldarbeiter? Dann bist du immer an der frischen Luft.
1: Ja, bin ich auch gerne.
0: Da kannst du dann wandern und wundervolle Abenteuer erleben.
1: Oh, das wäre schön. Da könnte ich drauf wetten, dass ich die erlebe.
0: Alles Wörter mit dem Buchstaben W.
1: Euer Wappel. Zappel.
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1: Wunderbar.

0: Ihr hört die Frank und seine Freunde Radioshow. Mit Frank, das bin ich, und neben mir sitzt das
1: Zappeltier.
0: Wir haben heute schon eine Menge gelernt über den Buchstaben W.
1: Ja, von Waschbär bis Waldarbeiter, von Wassermann bis Wuppertal. Nee, Wuppertal hatten wir gar nicht, Frank. Wuppertal!
0: Wuppertal, noch eine Stadt.
1: Ja.
0: Super.
1: Ja, ich weiß noch einen ganz schlauen Spruch, Frank.
0: Einen schlauen Spruch mit ganz vielen W-Wörtern?
1: Ja, weil wir wissen ja so viel, ne? Und wer weiß, was weiß, weiß, wer weiß, wie viel.
0: Was? Wer weiß, was weiß? Weiß, wer weiß, wie viel?
1: Genau.
0: Oh, Zappel. Oh, Zappel, pass mal gut auf. Wer nichts weiß und weiß, dass er nichts weiß, weiß mehr als der, der nichts weiß und nicht weiß, dass er nichts weiß.
1: Boah, na hab ich doch gewusst, dass der, der nichts weiß und weiß, dass er nichts weiß, mehr weiß als der, der nichts weiß und nicht weiß, dass er nichts weiß.
0: Ja, Zappel. Und ich weiß jetzt noch was.
1: Was denn, Frank?
0: Wir müssen auf Wiedersehen sagen.
1: Auf Wiedersehen?
0: Ja, Wiedersehen fängt auch mit dem Buchstaben W an.
1: Oh, schon wieder vorbei.
0: Schon wieder vorbei.
1: Ja, es war eine weltmeisterliche Sendung, Frank.
0: Wunderbar.
1: Ja, wunderschön.
0: Und wunderprächtig.
1: Jawoll. Frank, auf drei.

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0: Ist doch klar.
1: Was bisher geschah.
2: Conny und das Fußballcamp.
3: Wer von euch spielt gerne Fußball?
4: Ich,
5: oh ja, ich.
3: Prima.
4: Ich auch.
6: Aber nur ganz selten.
7: Spinnst du? Nimm die Hand runter. Wieso meldest du dich?
3: Wir fahren nächste Woche in dein Fußballcamp. Ganz kurzfristig ist dort ein Platz frei geworden und eure Eltern haben alle zugestimmt.
6: Ein richtiges Fußballcamp.
7: Fußballcamp? Ich will Pony reiten.
2: Wenige Tage später wuseln die Kinder und ihre Eltern vor dem Schultor zwischen Koffern und Taschen herum und warten auf den Bus. Mittendrin Frau Reisig und Herr Wenker, der als Sportlehrer das Training übernehmen wird.
8: Gleich kommt der Mannschaftsbus von Neustadt FC Junior.
3: Ich weiß, Torben.
9: Bitte alle mal herhören. Ich bin Frau Vlonka und das ist meine Klasse, mit der ihr jetzt hier im Camp zusammen trainiert. Am besten fangen wir gleich an. Als erstes aufwärmen. Alle rennen 5 Runden um den Platz. Und los geht's.
10: Hä?
11: Okay.
12: Und los geht's.
13: Okay.
10: Aber nicht so schnell.
12: Und lauf mir nicht schon wieder in die Hacken.
6: Lauf doch schneller.
2: Während die Neuen loslaufen, schaut sich Connys Klasse nach Herrn Wenker um.
14: Aber Herr Wenker, wieso sollen wir da mitlaufen? Wir sind doch schon aufgewärmt.
6: Stimmt, genau.
12: Mir ist immer noch warm.
10: Und wie?
6: Mir auch.
11: Ja, gut. Ihr könnt mit dem Dribbeln weiter üben.
14: Okay.
9: Moment mal, Herr Kollege.
11: Ja, Frau Vlonka, was gibt's denn?
9: Wir sind uns doch einig, Herr Kollege, dass alle Kinder zusammen trainieren, oder?
11: Ja, klar.
9: Und das gilt ab sofort. Und wenn ich sage alle, dann meine ich auch alle.
10: Hä? Was soll das denn?
14: Oh Mann, ich hab keinen Bock auf nochmal aufwärmen. Warum?
10: Kann die uns denn überhaupt was sagen?
11: Ihr habt's gehört. Los, worauf wartet ihr? Warmlaufen!
12: Ich glaub's wohl nicht.
10: Tun die Beine schon weh. Ich bin bedient. Oh. Ich auch.
12: Was ist denn die für eine?
10: Komm, red nicht. Lauf.
2: Irgendwann sind die 5 Runden um und nachdem sie sich mehr als warm gelaufen haben, üben sie lange Pässe und den Schuss aufs Tor.
12: Und wann spielen wir endlich?
9: Jetzt!
10: Ja.
9: Es spielen immer 2 Teams mit je 5 Spielern.
6: Wir spielen natürlich zusammen.
10: Klar.
7: Was glaubst du denn?
6: Die machen wir fertig.
7: Meinst du?
9: Hallo, ich bin noch nicht fertig. In jedem Team müssen mindestens 2 Mädchen sein und mindestens 2 Kinder aus der jeweils anderen Klasse.
11: Und höchstens eine oder eine, die in einem Verein spielen.
6: Statt dass Billy, Anna, Serafina, Nina und ich den Pokal holen, muss ich jetzt in Team 2 gegen Anna und Billy und auch noch gegen Paul vom Team 1 antreten. Aber wenigstens ist Serafina noch in meinem Team.
2: Ja, und zusammen mit Conny und Serafina spielen im Team 2 noch Ella, Malik und Leo aus Hannover.
12: Ich bin Leo und ich bin der Torwart.
10: Spielst du im Verein?
12: Nö.
10: Ich schon. Und zwar im Tor.
12: Na und?
10: Wenn du meinst, dass du die Bälle genauso gut halten kannst, bitteschön.
12: Ach nö. Mach du mal.
10: Und schon stehe ich im Tor.
12: Ziemlich cool. Ich bin Malik. Spielst du auch im Verein?
6: Nee, aber ich bin Conny.
12: Ach, schade.
6: Was? Dass ich Conny bin?
12: Nein, dass du nicht im Verein spielst. Mal sehen, ob wir trotzdem gewinnen. Aber dass du Conny bist, das finde ich ganz prima.
2: Conny wird rot bis über beide Ohren. Doch bevor sie auch nur irgendetwas sagen kann, pfeift Herr Wenker das Spiel an. Team 1 gegen Team 2. Für Team 2 steht Paul im Tor und schafft es irgendwie, jeden Ball zu halten.
12: Hab ich!
2: Genau wie Serafina.
10: Und wieder gehalten. Ich bin echt gut.
15: Halbzeit!
16: Und jetzt geht's weiter.
2: In der Halbzeitpause steht es immer noch 0-0.
11: So, jetzt habt ihr noch 10 Minuten und danach geht's weiter.
2: Und kaum hat die zweite Halbzeit begonnen, bekommt Anna den Ball. Sie rennt zum Tor. Ja. Niemand steht ihr im Weg.
5: Oh nein, Anna, nicht!
2: Doch zu spät.
10: Schuss!
2: Anna schießt.
5: Ja.
2: Und wie? Doch dann stutzt sie. Niemand aus ihrem Team jubelt mit. Umso mehr freuen sich die anderen.
5: Yeah.
12: Super gemacht, Anna.
13: Danke, Anna.
14: Oh, Mensch, Anna, was hast du dir denn dabei gedacht?
7: Wieso?
10: Oh, wie blöd bist du denn? Das ist unser Tor.
7: Aber eben...
14: Oh, nee, Anna, wir haben die Seiten gewechselt.
7: Wann war das denn?
12: Weißt du denn nicht, dass man nach der Halbzeit die Seiten wechselt?
10: Paul ist unser Torwart, du Dominus.
7: Oh. Stimmt ja. Nein.
6: Ist die blöd. Ist doch nicht schlimm, Anna. Selbst die Nationalmannschaft schießt mal ein Eigentor.
12: Aber nur höchstens aus Versehen, wenn der Ball irgendwie abprallt oder so.
0: Das sind schließlich keine Idioten. Und die schießen auch nicht mit Absicht aufs eigene Tor. So wie Anna.
6: Sagt mal, seit wann spielt ihr Fußball?
0: Also ich spiele Fußball, seit ich 4 war.
12: Und ich spiele Fußball, seit ich laufen kann.
6: Und du, Anna? Seit wann spielst du Fußball?
7: Seit heute. Ich habe noch nie Fußball gespielt. Das ist heute mein erstes Mal.
6: So, und du, Xenia, und du, Leo, ihr habt bestimmt von Anfang an super gespielt und keinen einzigen Fehler gemacht. Stimmt's?
12: Naja.
4: Okay, Leute, ist doch klar, das Tor zählt nicht. Und jetzt spielen wir weiter, na kommt.
6: Gute Idee, Malek.
2: Annas Team hat dagegen natürlich nichts einzuwenden. Und auch sonst gibt es niemanden, der widerspricht. Bis auf Anna.
7: Nee, ohne mich.
6: Nix, Anna. Klar spielen wir mit dir.
4: Los, Anna. Lass dich nicht unterkriegen. Zeig den anderen, was du kannst.
7: Ach, na gut, weil ihr es seid.
4: Also, Einwurf!
2: Dann zwinkert er Conny zu und das Spiel geht weiter. Und obwohl Annas Tor nicht zählt, gewinnen Conny und ihr Team am Ende doch mit 1:0. Noch einmal spielt im Verlauf des Trainings Team 1 gegen Team 2. Und für dieses Spiel hat Xenia sich etwas vorgenommen. Sie, die schon lange für Malek schwärmt, muss jetzt die ganze Zeit mit ansehen, wie gut Conny und Malek sich verstehen und die beiden sich sympathisch finden. Kaum ist das Spiel angepfiffen, macht Xenia Conny das Leben schwer. Wie ein Schatten klebt sie an ihr dran. Und der Effekt? Conny wird nicht mehr angespielt. Aber wenn man nicht hin und wieder den Ball kriegt, macht Fußball eigentlich keinen Spaß mehr. Also flitzt Conny wild über das Spielfeld, um Xenia abzuhängen. Nur, die lässt sich nicht abschütteln.
0: Mich willst du nicht los, Sir?
2: Und als Conny dann doch in die Nähe des Balls kommt, schubst Xenia Conny voller Karacho um und rennt mit dem Ball davon.
13: Hey, das war ein Held! Was soll das denn?
2: Doch Xenia lässt sich nicht aufhalten. Sie rennt zum gegnerischen Tor und schießt. Serafina faustet den Ball weg.
0: Spinnst du, Xenia? Das war gerade ein Foul.
15: Was war ein Foul?
0: Na, das mit Conny.
15: Die ist von alleine hingefallen.
14: Das war eindeutig ein Foul, Xenia.
0: Das sagst du ja nur, weil du in Connys Klasse bist.
14: Ach, Quatsch.
0: Und du, Malek, was findest du bloß an der?
4: Ich? An wem? Sag mal, Xenia, spinnst du? Hier geht es um Fußball und um nichts anderes.
0: Hab ja eh nicht getroffen. Können wir jetzt weiterspielen?
15: Das gibt eigentlich eine gelbe Karte.
4: Alles in Ordnung, Conny?
6: Ja, alles in Ordnung.
2: Dann spielen sie weiter. Doch kaum hat Conny wieder den Ball, hält Xenia sie einfach an ihrer Teamweste fest.
6: Oh, hey, was soll das?
0: Pass auf, das ist meine Antwort.
6: Au!
2: Mit voller Wucht tritt Xenia Conny vor das Schienbein.
6: Au.
2: Und das tat verflixt weh.
11: Na, hört mal! Auch wenn wir die Fußballregeln noch besprechen, das hier geht ja wohl gar nicht. Pass auf, Xenia. Das hier ist die gelbe Karte. Und die ist für dich. Und merk dir, der Einzige, der hier getreten wird, ist der Ball. Noch so ein Foul von dir, dann kriegst du die rote Karte. Und dann kannst du nach Hause fahren.
14: So, Conny, lass mal dein Bein sehen. Tut's noch weh?
6: Geht so.
11: Ah, na, das wird einen schönen blauen Fleck geben. Mindestens.
14: Meinst du, du kannst noch weiterspielen?
6: Glaub schon.
11: Okay, gut. Und jetzt Freistoß für Team 2.
2: Den Freistoß führt Conny aus. Das Bein tut zwar noch weh, trotzdem möchte sie gerne weiterspielen. Und sie schießt. Der Ball fliegt zu Malek.
4: Den hab ich!
2: Der läuft damit in Richtung Tor, doch da steht Samu.
0: Hier, Malek!
4: Zurück, Conny, hier!
2: Malek passt zu Conny zurück und die schießt den Ball so fest sie kann auf Pauls Tor. Alle sind aus dem Häuschen und Paul starrt Conny verdattert an.
14: Wie hast du das denn gemacht?
6: Ganz ehrlich, Paul, ich habe keine Ahnung.
9: Spielende! Schluss für heute! Bitte alle Bälle zurück in die Netze und die Leibchen in die Körbe!
0: Wow, das war echt ein klasse Schuss, Conny.
6: Ja,
0: in der 5.
7: Das nächste Mal lasst ihr uns aber gewinnen, claro?
14: Niemand lässt uns gewinnen, Anna. Wir gewinnen von ganz alleine oder gar nicht. Und jetzt habe ich einen Bärenhunger.
0: Ich auch. Hoffentlich kriegen wir bald Abendbrot.
6: Das hoffe ich auch.
2: Endlich ist es soweit. Der Gong ertönt. Jeder sucht einen Platz, man isst, man trinkt und unterhält sich.
14: Ah, endlich essen! Malik. Oh, ich hab so Hunger!
0: Oh. Komm hierher! Ich hab dir extra einen Platz freigehalten!
4: Danke, Xenia! Aber ich möchte gerne bei meinem Team bleiben. Aber komm du doch zu uns an den Tisch, wenn du magst!
0: Nee, danke!
2: Irgendwann sind alle gesättigt und die Tische sind abgeräumt. Doch noch ist der Tag nicht zu Ende. Denn der Herbergsvater Herr Möller hat für alle noch eine Überraschung.
16: So, heute an eurem ersten Abend machen wir gleich mal einen Fußballquiz.
0: Oh ja! Ich weiß alles über Fußball.
16: Jungs gegen Mädchen.
14: Yeah, die machen wir fertig. Mädchen und Fußball? Dass ich nicht lache.
4: Zieht euch schon mal warm an.
16: So, also, es geht los. Erste Frage. Wann war die erste offizielle Fußballweltmeisterschaft der Frauen?
17: 1991.
16: Richtig.
17: Ja,
16: und wer hat gewonnen?
17: Die USA.
16: Auch richtig.
17: Ja,
4: das ist fies. Wir wollen Fragen zum Männerfußball.
14: Genau.
16: Okay. Wo wurde Fußball erfunden?
17: In England.
4: Oh nee, ich war so kurz davor.
14: Hey, ich wusste das auch. Die war nur schneller.
4: Ich hab's auch gewusst. Nur einen Tick später.
16: Ich stelle fest, wieder ein Punkt für die Mädchen.
0: Wir machen euch fertig.
17: Ja.
6: Ich habe keine einzige Frage beantworten können. Hättet ihr das gewusst?
7: Nee, ich auch nicht.
16: Und jetzt habe ich noch einige Fragen, bei denen man nicht unbedingt ein Fußballprofi sein muss. Zum Beispiel diese hier. Warum ist Fußball der gefährlichste Sport der Welt?
0: Gefährlichster Sport?
4: Weil man sich die Beine brechen kann.
17: Und die Arme.
14: Wegen der Fouls.
16: Ja, schon, aber das ist nicht die Antwort. Was wird denn beim Fußball gemacht?
17: Wird geschossen.
16: Richtig.
17: Ja. Es wird geschossen. Ja.
4: Super.
17: Jetzt
4: streckt euch mal ein.
16: Deswegen ist es so gefährlich. Wieder ein Punkt für die Mädchen.
4: Oh, aber es wird auch geköpft.
16: Auch richtig.
2: Damit bekommen die Jungs ebenfalls einen Punkt. Natürlich wird noch weiter Fußballwissen abgefragt. Und am Ende ist Gleichstand.
16: Also, noch eine Stichfrage. Was haben Äpfel und Fußballer gemeinsam?
2: Zufällig blickt Conny zu Xenia hinüber. Und auf einmal kommt ihr die Idee.
17: Ich hab's. Sie faulen manchmal.
16: Richtig. Sie faulen manchmal.
14: Das sind Mädchen. Oh Mann.
16: Das habt ihr super gemacht. Jungs wie Mädchen. Ich würde sagen, ihr habt alle gewonnen. Und das heißt, dann brauchen wir für alle einen Preis.
2: Herr Möller verschwindet kurz hinter dem Tresen des Speisesaals. Dann schiebt er eine riesige Kiste in den Raum.
4: Was ist denn das?
16: Boah, puh. Ganz schön schwer.
17: Herr Möller, was ist denn da drin?
16: Sporthosen, Schienbeinschoner und lange Stutzen. Das bekommen alle Kinder, die unser Camp besuchen.
4: Ja! Oh, wie cool!
16: So, und hier. Dieses weiße Trikot ist eine Spezialanfertigung.
4: Oh, wir kriegen Trikots!
17: Das ist schon immer ein Trikot.
16: Schaut mal, was auf dem Rücken steht. Hier.
18: Fußballcamp Möller.
16: Das ist für euch zur Erinnerung, damit ihr die Tage hier nie vergesst.
14: Super!
7: Ich glaube, ich finde Fußball doch gar nicht mal so schlecht.
2: Alle bekommen ein komplettes Fußball-Outfit. Das ist ja viel cooler als Turnhose und T-Shirt. Am liebsten würde Conny sich gleich umziehen.
11: Das ist ja toll. Vielen, vielen Dank.
16: Das machen wir. Ja.
11: Und ihr könnt die Sachen dann morgen früh schon gleich anziehen.
0: Super. Die würde ich am liebsten schon jetzt anziehen.
4: Ja, ich auch.
9: Ich denke, die Sachen sind eher für das Abschlussspiel geeignet.
17: Oh, das Spiel.
9: Wenn ihr sie morgen schon anzieht, sind sie am Schluss schon ganz dreckig.
17: Oh,
4: oh Mann, aber wieso denn nicht? Die sind doch so cool. Warum dürfen wir die nicht jetzt schon anziehen?
16: Ich finde auch, dass die Kinder gleich morgen mit den Sachen trainieren sollten. Damit macht das Training bestimmt noch mehr Spaß.
9: Na gut.
2: Und wie es weitergeht, erfahrt ihr natürlich hier bei Radio Teddy. 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
3: Mit Alexander Kanya. Guten Morgen. Faultiere sind gar nicht faul, das haben Wissenschaftler jetzt herausgefunden. Sie haben die Gene des Zwei-Finger-Faultiers vollständig untersucht. Gene sind so etwas wie der Bauplan eines Körpers. Alle Lebewesen haben diese Gene. Und bei Faultieren gibt es besondere Gene, die wahrscheinlich dafür sorgen, dass ihr Stoffwechsel langsam ist. Das heißt, ihr Körper braucht wenig Energie. Faultiere sind also nicht faul, sondern ihr Körper ist für langsam sein und Energiesparen gebaut. Elon Musk ist der erste Billionär der Welt. Sein Vermögen liegt bei 1,1 Billionen Dollar. Das sind anders gesagt mehr als 1.000 Milliarden. Das meiste Vermögen stammt aus seiner Weltraumfirma SpaceX, die an die Börse gegangen ist. Der SpaceX-Börsengang zählt zu den größten Aktienstarts der Börsengeschichte. Wenn es Gold regnet, denkt ihr vielleicht an das Märchen von den Sternentalern. Aber das ist wirklich passiert. Vor vielen tausend Jahren ist in Australien Gold vom Himmel gefallen. Grund dafür war ein großer Asteroid. Als der mit einem lauten Knall auf dem Boden aufschlug, entstand ein 4 Kilometer breiter Krater und jede Menge Erde wurde in die Luft geschleudert. Auch das Gold, das unter der Erde war. Insofern kann man sagen, dass es dort tatsächlich Gold geregnet hat. Fast so wie bei dem Märchen der Gebrüder Grimm.
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3: Wenn Deutschland am Sonntag auf Curaçao trifft, dann wird dieses Lied hoffentlich oft zu hören sein. Wie schon bei der Europameisterschaft wird Major Tom auch bei der WM die deutsche Torhymne sein, schreibt die Bild. Auch andere Klassiker sind dabei. Gewinnt Deutschland, singen die Toten Hosen wieder. An Tagen wie diesen und Grönemeyers Zeit, dass sich was dreht, ist auch wieder mit dabei. 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
2: Hier bei uns im Südwesten den Schirm heute zu Hause lassen. Bei maximal 22 Grad bleibt's trocken. Morgen steht's 1:0 für die Sonne, denn sie zeigt sich wenigstens ab und zu zwischen den Wolken bei ähnlichen Temperaturen wie heute. Abends kann's kühler werden, also lieber vom Sofa aus beim Fußball mitfiebern.
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2: Guten Morgen, Isa hier für euch am Start am Samstag früh. Und ich weiß, es ist wirklich noch sehr früh, aber das frühe Aufstehen lohnt sich. Ja, auch am Wochenende. 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Ruft mich jetzt an, 0331 7 und 6 mal die 2, die Mitmachregeln auf radioteddy.de, 0331 7 und 6 mal die 2. Ihr sucht noch schnell den Schlüssel und vorher putzen wir noch die Zähne zusammen.
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2: Mit uns putzt heute früh Marlena, 10 Jahre alt aus Bayern. Marlena, wie sieht denn deine Zahnbürste aus?
0: Meine Zahnbürste ist blau und die Bürsten sind blau-weiß.
2: Ach cool, blau passt perfekt zum Zähneputzen, finde ich. Den Zahnputz-Hit heute früh, den singen Jennifer Lopez und David Guetta mit Save Me Tonight. Eure 6 Minuten, eure 3 Minuten putzen starten. Los geht's.

0: und fertig. Eure Zähne sind sauber und ihr könnt in diesen tollen Tag starten.
1: Fertig!
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0: Guten Morgen, es läuft Radio Teddy am Samstag früh. Schön, dass ihr mit am Start seid. Und sie wurde einfach als jüngste Frau jemals in die Songwriter Hall of Fame aufgenommen. Ja, und gleich schicke ich euch ihre Musik ins Badezimmer. Ich rede natürlich von Taylor Swift. The Fate of Ophelia gibt's gleich. Vorher checke ich erstmal, ob ihr auch wirklich schon aufgestanden seid.
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0: Früh aufstehen lohnt sich bei Radio Teddy, auch am Wochenende. 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Dann gewinnt ihr mit etwas Glück ein Ticket für die ganze Familie für das Bade- und Saunaparadies Maya Mare in Halle an der Saale. 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Und heute ist der 13. Wir gehen an die Leitung 13 ran. Hallöchen, wer hat's mir ins Studio geschafft?
2: Leni.
0: Was habt ihr heute so Schönes vor?
2: Also wir gehen zur Geburtstagsfeier von meinem Onkel, weil der Geburtstag hatte und wir feiern nach. Der ist 50 geworden.
0: Ach, wie cool. Dann gibt's bestimmt auch leckere Torte und sowas alles,
2: ja.
0: Oder? Ja, cool. Und du möchtest auch meine Wochenend-Frühaufsteherin für heute werden?
2: Ja.
0: Ja, dann musst du mir noch beweisen, dass du auch wirklich schon aus dem Bett aufgestanden bist und einmal mit dem Schlüssel klimpern.
2: Okay, also ich stehe jetzt vor unserem Schlüsselbrett und...
0: Super, herzlichen Glückwunsch. Du gewinnst ein Ticket für deine ganze Familie für das Bade- und Saunaparadies Maya Mare in Halle an der Saale.
2: Danke.
0: Gerne. Und die nächste Chance auf ein Familienticket für einen Ausflug ins Badeparadies gibt's schon nächsten Samstag um 7 Uhr, nur hier bei Radio Teddy.

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Guten Morgen, Isa hier bei Radio Teddy. Liebe Grüße an alle Familien, die sich gerade noch ein bisschen strecken und recken. Um halb machen wir uns gemeinsam ready für den Tag und putzen gemeinsam die Zähne zu einem richtig coolen Zahnputzit. Liebe Grüße auch an alle Kids, die gerade einen Wackelzahn haben. Dann putzt ihr heute früh bestimmt besonders vorsichtig. Wie ist denn das eigentlich bei den Tieren? Haben die auch Wackelzähne? Fallen denen überhaupt die Zähne aus? Das klären wir in 5 Minuten im Radio Teddy nachgefragt. Denn Radio Teddy macht Spaß, macht schlau. Vorher gibt's noch Chartmusik. Ed Sheeran mit Sesam.

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0: Guten Morgen am Samstag. Radio Teddy läuft und macht euch wach für den Tag. Gleich erfahren wir von einem richtig coolen Hobby, das sogar Leben rettet. Vorher gibt's spannendes Zahnputzwissen direkt zu euch ins Badezimmer.
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2: Mit Nils, hallo. Und wir haben diese Kinderfrage hier.
3: Ich heiße Kira Nabel Keilmann. Ich bin 6 Jahre alt. Warum kriegen Menschen Zähne, die wieder rausfallen?
2: Tja, Kira, das liegt daran, dass ihr Kinder ganz andere Zähne braucht als Mama und Papa. Denn alle Kinder haben ja erstmal einen viel kleineren Mund. Deswegen passen in den Kindermund natürlich auch nicht so viele große Zähne rein. Kleinkinder haben darum nur 20 kleine Milchzähne. Schulkinder haben schon 24 Zähne und Erwachsene dann 32. Ja, und weil die Zähne nicht mitwachsen können, müssen sie ausfallen und ersetzt werden. Und damit sind wir schon bei der Antwort auf die Frage, wie die Zähne locker werden. Die Milchzähne sind nämlich nicht nur kleiner als die zweiten Zähne, sondern auch schwächer und haben nicht so tiefe Wurzeln. Das hat auch einen Grund. Kinder brauchen einfach noch nicht so feste Zähne, weil sie ja vor allem in den ersten Lebensjahren viel mehr weiche Nahrung zu sich nehmen, wie zum Beispiel Brei. Und weil die Milchzähne eben nicht so tief verwurzelt sind, können sie, wenn es soweit ist, auch leichter ausfallen. Meistens passiert das ja so ungefähr mit der Einschulung. Wann genau euch die ersten Milchzähne aber ausfallen und welche Zähne zuerst wackeln, das ist bei jedem Kind anders.
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4: 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Den will ich auch.
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24: Die Bedeutung deutscher Städtenamen. Oldenburg. Oldenburg geht auf den Namen Aldenburg zurück.

0: hier bei uns im Südwesten den Schirm heute zu Hause lassen. Bei maximal 22 Grad bleibt's trocken. Morgen steht's 1:0 für die Sonne, denn sie zeigt sich wenigstens ab und zu zwischen den Wolken bei ähnlichen Temperaturen wie heute. Abends kann's kühler werden, also lieber vom Sofa aus beim Fußball mitfiebern.
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0: Guten Morgen, ihr Lieben. Isa hier für euch am Samstag früh. Liebe Grüße an alle Familien, die gerade so langsam gemeinsam aufstehen. Gleich in 10 Minuten erfahren wir von einem richtig interessanten Hobby, das einfach sogar Leben retten kann. Vorher putzen wir noch die Zähne.
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0: Mit uns putzt Alex, 11 Jahre alt. Alex, hast du eine bestimmte Zahnputztechnik?
2: Ich mache halt diese Kai-Technik. Fang an bei den Kauflächen, an Außenflächen und an die Innenflächen.
0: Ah ja, ein sehr guter Tipp. Vielen Dank. Probiert es doch heute auch mal aus. Zu unserem Zahnputz-Hit, der gesungen wird von Nico Santos mit All Time High. Eure 3 Minuten putzen, die starten jetzt. Los geht's.

0: Und das war's schon mit dem Zähneputzen. Eure Zähne sind sauber und morgen putzen wir wieder zusammen ab 7 Uhr.
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0: Guten Morgen, es läuft Radio Teddy am Samstag früh. Schön, dass ihr schon mit am Start seid. Gleich gibt's zum Aufwachen einen mega coolen Chartsong von Harry Styles mit American Girls. Vorher erfahren wir von einem richtig, richtig spannenden Hobby.
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3: Jetzt finden wir gemeinsam euer neues Sommerhobby, liebe Kids. Jede Woche stellen wir euch hier einen neuen Verein vor. Neue Mitglieder sind ja immer gut. Und in dieser Woche wird's richtig aufregend. Rosalie, 8 Jahre alt, ist in der Kinderfeuerwehr Denzingen. Und die Übungsstunden sind da sehr vielfältig, ne?
4: Wir machen verschiedene Themen. Letztes Mal hatten wir zum Beispiel Bienen und Wespen. Wann muss man die Feuerwehr anrufen und wann nicht?
3: Und? Jetzt musst du mal verraten, wann muss ich denn die Feuerwehr rufen?
4: Wenn zum Beispiel eine Wespe, die überall am Körper ist und man fast keine Luft mehr kriegt.
3: Auch sehr wichtig zu wissen, gerade jetzt im Sommer. Wie sieht denn das aus bei euch? Das klingt jetzt erstmal noch sehr theoretisch. Macht ihr auch praktische Übungen?
4: Wir hatten das schon. Ich habe auch schon Abzeichen, die Kinderflamme. Da haben wir stabile Seitenlage gemacht.
3: Und richtig, richtig klasse, dass ihr Mädels da auch mit dabei seid. Also finde ich schön, dass 2026 alle Klischees mal schön aus dem Weg geräumt werden können und ihr da hoffentlich bunt gemischt seid in der Jugendfeuerwehr, oder? Wie seid ihr so aufgestellt, Jungs, Mädels?
5: Nee, mehr Mädchen.
3: Mega cool.
5: Richtig, und richtig die Leiterin, es gibt auch hauptsächlich Leiterinnen, also es sind auch da mehr Mädels.
3: Da, siehst du. Mama Victoria auf jeden Fall auch am Start. Und jetzt seid ihr dran. Werdet auch Radio Teddy Verein der Woche auf radioteddy.de. Ihr habt es gerade gehört. Bei der Kinderfeuerwehr Denzingen klappt das. 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Da habt ihr dann sogar die Chance, dass euer Verein gesponsert wird.
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0: Radio Teddy läuft mit mir, Isa. Guten Morgen an alle Familien, die gerade noch im Bett liegen und noch nicht so richtig aufstehen können. Ich habe jetzt einen coolen Kids-Song mitgebracht, der euch garantiert dabei helfen wird, aufzustehen. Trampolin von Simon sagt. Worum geht's denn in dem Song eigentlich, Simon?
1: Bei Trampolin ist der Name Programm. Es geht ums Trampolinspringen und das Lied soll einen so richtig zum Abheben bringen.
0: Aha, okay, ihr habt's gehört. Radio aufdrehen und abheben, aufstehen aus dem Bett mit Simon sagt und Trampolin.

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0: Guten Morgen am Samstag, es läuft Radio Teddy. Liebe Grüße an alle Familien, die gerade schon im Auto unterwegs sind. Ich habe eine gute Aufgabe für euch jetzt für die Autofahrt. Überlegt euch doch mal einen neuen Namen für das Faultier. Ja, das ist nämlich gar nicht faul. Mehr dazu erfahrt ihr um 8 in den Radio Teddy Nachrichten. Vorher...
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0: Der Superstar dieser Stunde ist, glaube ich, ist und bleibt einfach der allergrößte Superstar der ganzen Welt. Ja, der King of Pop nämlich, Michael Jackson mit seinem Song Beat It. Los geht's.

0: Der Radio-Teddy-Superstar der Stunde, Michael Jackson mit Beat It. Gleich geht's hier weiter mit einem coolen K-Pop-Song. Es wird Golden aus eurem Radio leuchten mit Golden aus dem Film K-Pop Demon Hunters.
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4: Mit Angie, Hallöchen. Es summt und brummt wieder, auch hier bei uns in Berlin und Brandenburg. Über 600 Wildbienenarten wollen leckeren Blütenpollen sammeln. Über welche Pflanzen sie sich besonders freuen, weiß Susanne Steib vom Bund für Umwelt und Naturschutz.
5: Ja, im Garten sind das Leberblümchen, Veilchen, Blaukissen, die Gänsekresse oder auch das Vergissmeinnicht ganz toll. Auf dem Balkon kann man zum Beispiel Kräuter aussäen, Salbei, Thymian, Oregano, Basilikum und Minze mögen Wildbienen super gerne. Und der Vorteil ist, diese Kräuter blühen oft den ganzen Sommer hindurch.
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16: Mit Alexander Kanya. Guten Morgen. Faultiere sind gar nicht faul, das haben Wissenschaftler jetzt herausgefunden. Sie haben die Gene des Zwei-Finger-Faultiers vollständig untersucht. Gene sind so etwas wie der Bauplan eines Körpers. Alle Lebewesen haben diese Gene. Und bei Faultieren gibt es besondere Gene, die wahrscheinlich dafür sorgen, dass ihr Stoffwechsel langsam ist. Das heißt, ihr Körper braucht wenig Energie. Faultiere sind also nicht faul, sondern ihr Körper ist für langsam sein und Energiesparen gebaut. Elon Musk ist der erste Billionär der Welt. Sein Vermögen liegt bei 1,1 Billionen Dollar. Das sind anders gesagt mehr als 1.000 Milliarden. Das meiste Vermögen stammt aus seiner Weltraumfirma SpaceX, die an die Börse gegangen ist. Der SpaceX-Börsengang zählt zu den größten Aktienstarts der Börsengeschichte. Wenn es Gold regnet, denkt ihr vielleicht an das Märchen von den Sternentalern. Aber das ist wirklich passiert. Vor vielen tausend Jahren ist in Australien Gold vom Himmel gefallen. Grund dafür war ein großer Asteroid. Als der mit einem lauten Knall auf dem Boden aufschlug, entstand ein 4 Kilometer breiter Krater und jede Menge Erde wurde in die Luft geschleudert. Auch das Gold, das unter der Erde war. Insofern kann man sagen, dass es dort tatsächlich Gold geregnet hat. Fast so wie bei dem Märchen der Gebrüder Grimm.
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16: Wenn Deutschland am Sonntag auf Curaçao trifft, dann wird dieses Lied hoffentlich oft zu hören sein.
17: Dann hieb er ab und völlig losgelöst.
16: Wie schon bei der Europameisterschaft wird Major Tom auch bei der WM die deutsche Torhymne sein, schreibt die Bild. Auch andere Klassiker sind dabei. Gewinnt Deutschland, singen die Toten Hosen wieder an Tagen wie diesen. Und Grönemeyers Zeit, dass sich was dreht, ist auch wieder mit dabei. 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
0: Hier bei uns im Südwesten den Schirm heute zu Hause lassen. Bei maximal 22 Grad bleibt's trocken. Morgen steht's 1:0 für die Sonne, denn sie zeigt sich wenigstens ab und zu zwischen den Wolken bei ähnlichen Temperaturen wie heute. Abends kann es kühler werden, also lieber vom Sofa aus beim Fußball mitfiebern.
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0: Guten Morgen, ihr Lieben. Isa hier für euch am Start. Und gleich gibt's richtig coole Chartmusik zum Wachwerden unter der Woche. Da steht ihr ja immer mit Tim und Christina aus der Radio Teddy Morgenshow auf. Und die beiden, die battlen sich ja immer in richtig coolen, manchmal auch ein bisschen komischen Challenges. Nächste Woche, da hat Tim eine Top-Secret-Challenge für Christina sich überlegt und der hat mir hier im Studio, im Radio-Teddy-Studio, einen Brief hingelegt und da steht drin, was sie machen muss. Den machen wir jetzt einfach mal auf. Okay, also die Challenge für nächste Woche für Christina ist, Christina soll sich eine Filmrolle ergattern. Hä? Wie soll sie das denn machen? Überlegen wir mal zusammen, in welchem eurer Lieblingsfilme soll Christina mitspielen? Ruft mich an und erzählt mir eure Ideen. 0331 7 und 6 mal die 2 und wir überlegen zusammen. Vielleicht haben wir auch einen coolen Tipp für die liebe Christina. Und zum Überlegen gibt's coole Chartmusik. Golden aus dem Film K-Pop Demon Hunters. Ja, vielleicht wäre ja auch sowas was für Christina.
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Guten Morgen, Isa hier bei Radio Teddy. Liebe Grüße an alle Familien, die gerade zusammen den Frühstückstisch decken. Ab Montag, da sind ja wieder Tim und Christina aus der Radio Teddy Morgenshow früh am Morgen für euch am Start. Und der Tim, der hat sich eine spannende neue Challenge für Christina überlegt. Ja, Christina soll eine Filmrolle ergattern. Die liebe Christina, die weiß aber noch gar nichts davon. Deswegen, liebe Kids, was sind eure Tipps? Wie kann Christina das anstellen und in welchem eurer Lieblingsfilme soll sie mitspielen? 0331 7 und 6 mal die 2 und ja, wir überlegen einfach mal zusammen. Ich habe mir auch schon was überlegt. Ich finde, Christina könnte richtig gut so eine Detektivin oder sowas spielen. Mit so einem coolen Mantel, wo der Kragen dann so hoch steht. Sie versteckt sich irgendwo im Busch und jagt Verbrecher. Also das kann ich mir sehr gut vorstellen. Wenn ihr noch eine Idee habt, ruft mich an. 0331 7 und 6 mal die 2. Und hier geht's erstmal weiter mit cooler Chartmusik. Bebe Rexha mit New Religion.

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0: Guten Morgen, Isa hier. Liebe Grüße an alle Familien, die gerade schon in ihr Wochenendabenteuer fahren. Ab Montag, da sind ja wieder Tim und Christina hier bei Radio Teddy am Start und die begleiten euch dann wieder durch den Morgen. Und die beiden geben sich ja auch immer coole, spannende, manchmal auch ein bisschen komische Challenges. Und der Tim, der hat sich eine neue, sehr aufregende Challenge für Christina überlegt. Christina soll eine Filmrolle ergattern. Ja, die liebe Christina, die weiß aber noch gar nicht richtig was davon. Hanna hat mich gerade angerufen und wir haben mal gemeinsam überlegt, wo Christina mitspielen könnte.
1: Ich habe eine Idee für die Filmrolle von Christina.
0: Oh, okay.
1: An die Schule der magischen Tiere.
0: Oh, wie cool, das ist eine mega gute Idee. Und welche Rolle?
1: Weiß nicht, vielleicht noch jemanden neuen dazu machen.
0: Also quasi als Lehrerin oder?
1: Hm.
0: Ja, cool. Welches Fach könnte sie unterrichten?
1: Musik.
0: Musik, oh, das ist eine richtig gute Idee. Oh, das finde ich cool. Oder sie mag ja Sprachen so gerne. Vielleicht könnte sie sowas machen.
1: Oder eine AG.
0: Eine AG zum Beispiel? Ja, eine Musik-AG oder Sprach-AG.
1: Ja.
0: Das ist echt eine coole Idee. Hm. Und was meinst du, wäre ihr magisches Wesen?
1: Eine Eule.
0: Oh, wie cool. Ja, okay. Danke dir für die Idee. Das werde ich ihr auf jeden Fall weitergeben. Vielleicht hilft ihr das ja schon. Am Montag, da erfährt auch Christina von ihrer Challenge. Einschalten ab 6.40 Uhr. Hier geht's erstmal weiter mit cooler Chartmusik. I Don't Wanna Wait von David Guetta und One Republic. 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

0: Guten Morgen, es läuft Radio Teddy am Samstag früh. Gleich habe ich einen coolen Tipp, wo ihr morgen am besten das erste Deutschlandspiel schauen könnt. Vorher gibt's hier einen Jubelton, den wir wohl alle kennen und auch sehr lieben.
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0: Ja, dieses Töre ist in vielen Kinderzimmern zu Hause. Liebe Eltern und auch liebe Kitas, Benjamin Blümchen ist zusammen mit Radio Teddy und Gimmi Gelato auf großer Eistour durch ganz Deutschland. Meldet jetzt die Kita eurer Kids auf radioteddy.de an und mit ein bisschen Glück kommt der sprechende Elefant mit ganz viel Eis auch in die Kita zu euren Kids.
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0: Und jetzt gibt's hier erstmal spannendes Wissen für den Sommer.
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4: Mit Nils, hallo. Lara fragt, wie lange braucht eine Biene eigentlich, um ein Glas voll Honig herzustellen? Also ein ganzes Glas voll Honig, das sind meistens so 500 Gramm, schafft eine einzelne Biene gar nicht. Denn das Leben einer Arbeitsbiene ist nur etwa 45 Tage lang. Und erst nach dem 21. Tag darf eine Bienenarbeiterin in den Außendienst, also den Bienenstock verlassen und Nektar sammeln, aus dem der Honig hergestellt wird. Das heißt, zum Nektar sammeln haben die Arbeiterinnen durchschnittlich gute 3 Wochen. In diesen 3 Wochen schafft eine Biene ungefähr 20 Gramm Honig. Wenn man das hochrechnet auf 500 Gramm, dann kommen 75 Wochen raus. Eine Biene würde also fast 1,5 Jahre brauchen, um ein Glas voll Honig herzustellen. Dafür müsste sie allein 75.000 Ausflüge zum Nektarsammeln machen, fast 1 Million Blüten anfliegen und dabei eine Flugstrecke zurücklegen, die lang genug ist, um 3-mal die Erde zu umrunden.
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28: Wissen rund ums Auto. Reifen wechseln, Stoßdämpfer austauschen, klar. Ein Teil wird oft vernachlässigt, weil kaum einer weiß, was es macht. Der Zahnriemen. Der ist für die Motorsteuerung zuständig. Er sorgt für das Zusammenspiel zwischen Nocken und Kurbelwelle und steuert die Ventilbewegungen. Der Zahnriemen ist ein Verschleißteil und muss nach den vorgeschriebenen Intervallen gewechselt werden. Ein alter Zahnriemen kann reißen und das führt zu einem Motorschaden.
0: Hier bei uns im Südwesten den Schirm heute zu Hause lassen. Bei maximal 22 Grad bleibt's trocken. Morgen steht's 1:0 für die Sonne, denn sie zeigt sich wenigstens ab und zu zwischen den Wolken bei ähnlichen Temperaturen wie heute. Abends kann's kühler werden, also lieber vom Sofa aus beim Fußball mitfiebern.
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0: Guten Morgen, ihr Lieben. Isa hier für euch am Start am Samstag früh. Morgen ist ja das erste Deutschlandspiel bei der WM. Und Radio Teddy macht euch fit für die WM, liebe Familien. Welcher deutsche WM-Star auch den Spitznamen Bambi hat, das erfahrt ihr in 10 Minuten. Vorher gibt's erstmal einen coolen Kids-Song, Ice Ice Baby von Dicker und Santi. Und vorher ein Chartsong mit einer Message, die wir uns alle heute zu Herzen nehmen sollten. Don't worry, also macht dir keine Sorgen von Leonie.
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1: Guten Morgen, Isa hier bei Radio Teddy am Samstag um 8:40. Liebe Grüße an alle Familien, die gerade schon hitzige Diskussionen über die Fußball-WM haben. 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
3: Unsere Nummer 10, Jamal Musiala. Angriff. Er ist eins der größten Talente aller Zeiten im deutschen Fußball. Unsere Zaubermaus Jamal Musiala. Sein Ballgefühl und seine Torgefahr bringen jeden Gegner in Bedrängnis. Dabei lässt sein Spitzname Bambi das vielleicht gar nicht so vermuten. Den hatte er von seinem Teamkollegen bei den Bayern, Leroy Sané, bekommen. Vielleicht, weil er mit 17 so dünne Beine hatte und recht schüchtern war. Als gebürtiger Schwabe ist seine Lieblingsspeise natürlich
4: meine Maultaschen. Mittagessen, Abendessen, als ein Snack. Maultaschen ist immer in meinem Kühlschrank.
3: Trotz seines großen Erfolgs ist Jamal Musiala sehr bodenständig, immer freundlich und ruhig. Und er kennt viele Kulturen, denn er ist in verschiedenen Ländern aufgewachsen. Eigentlich hätte er auch für die englische Nationalmannschaft spielen können, hat sich als Jugendlicher aber für Deutschland entschieden.
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Es läuft Radio Teddy am Samstag früh. Schön, dass ihr mit eingeschaltet habt. Guten Morgen an alle Familien, die noch überlegen, wo sie morgen das erste Deutschland-WM-Spiel gucken wollen. Die wichtigsten WM-Updates, die gibt's um 9 in den Radio Teddy-Nachrichten. Vorher Chartmusik, Red Eyes von Loy.

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0: Guten Morgen, es läuft Radio Teddy am Samstag früh. Liebe Grüße an alle Familien, die sich ein entspanntes Wochenende machen. Ich habe jetzt was, was euch garantiert aufweckt.
1: Das ist richtig cool!
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0: Das ist ein Song, der euch garantiert jetzt richtig aufwecken wird und ja, einfach richtig Bock auf Sommer macht.
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6: Mit Angie. Hallöchen. Einen bunten, leckeren Snack für eure Fußballparty gibt's mit Länderflaggenwaffeln. Rührt zuerst Waffelteig nach eurem Lieblingsrezept an und dann teilt ihr den Teig auf verschiedene Schälchen auf. Nun geht es nämlich ans Färben. Je nachdem, welche Länderflagge ihr haben möchtet, färbt ihr den Teig mit den entsprechenden Lebensmittelfarben. Für Deutschland also zum Beispiel mit schwarzer, roter und gelber Lebensmittelfarbe. Zum Backen gebt ihr den Teig dann in Streifen ins Waffeleisen, lasst euch dabei am besten von Mama oder Papa helfen, Waffeln backen und fertig. Das war's. Viel Spaß und guten Appetit.
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20: Mit Benedikt Maurer. Guten Morgen. Harpe Kerkeling als Bundespräsident? Mehr als 20.000 Menschen wünschen sich das. Sie haben eine Petition für den bekannten Komiker, Schauspieler und Moderator unterschrieben. Die Unterstützer finden, dass Harpe Kerkeling Menschen gut zusammenbringen kann. Ob er tatsächlich für das höchste Amt in Deutschland kandidiert, ist aber noch offen. Gewählt wird erst Anfang 2027. Ein Mensch könnte bald Geschichte schreiben. Der Unternehmer Elon Musk könnte der erste Mensch werden, der auf dem Papier eine Billion Dollar besitzt. Eine Billion, das ist eine Zahl mit 12 Nullen. So viel Geld kann man sich kaum vorstellen. Das meiste davon steckt allerdings in seinen Firmenanteilen und liegt nicht einfach auf seinem Bankkonto. Ob er tatsächlich einmal so viel Geld haben wird, ist noch unklar. Fest steht aber, er gehört jetzt schon zu den reichsten Menschen der Welt. Der Deutsche Ethikrat ist gegen ein pauschales Verbot von sozialen Netzwerken für Kinder und Jugendliche. Er sagt, Kinder sollen das Internet weiter nutzen dürfen, aber besser geschützt werden. Dafür soll es strengere Regeln für bestimmte Inhalte geben und mehr Hilfe für Eltern. Die Experten wollen außerdem, dass auch neue Technik wie Chatbots und künstliche Intelligenz stärker berücksichtigt werden. Beim Kindermedienfestival Goldener Spatz haben Kinder selbst entschieden, welche Filme, Serien und Spiele gewinnen. Die Jury kam aus mehreren Ländern und hat in einer Woche viele Beiträge angeschaut und getestet. Den Hauptpreis bekam ein Film über einen Lawinenhund, der Menschen hilft und Leben rettet. Das Festival zeigt jedes Jahr, wie wichtig gute Geschichten für Kinder sind, egal ob im Film oder im Spiel. Soweit die Meldungen und die Radio Teddy Nachrichten zum Nachhören jederzeit in der Radio Teddy App.
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22: Hier bei uns im Südwesten den Schirm heute zu Hause lassen. Bei maximal 22 Grad bleibt's trocken. Morgen steht's 1:0 für die Sonne, denn sie zeigt sich wenigstens ab und zu zwischen den Wolken bei ähnlichen Temperaturen wie heute. Abends kann's kühler werden, also lieber vom Sofa aus beim Fußball mitfiebern.
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22: Guten Morgen, Isa hier für euch am Start. Liebe Grüße an alle Familien, die gerade so langsam aufstehen und ihr Wochenende planen. Der Sommer, der lässt ja irgendwie noch so ein bisschen auf sich warten. Und das ist irgendwie auch sogar gut, weil dann gibt's mehr Zeit fürs Kino. Wir checken nämlich jeden Samstag euer Filmwissen hier bei Radio Teddy. Ihr beantwortet die Filmgeheimnisfrage der Woche und gewinnt mit ein bisschen Glück ein Familienticket für den neuen Film Meine Freundin Conny – Abenteuer mit Kranich Klaus. Einlösbar ist das Ticket in den drei Berliner Kinos Movimiento, Zentral und Toni. Und Snacks und Getränke, die sind auch noch mit dabei. Meldet euch jetzt noch ganz schnell an auf radioteddy.de und in 10 Minuten quizzen wir zusammen. Vorher gibt's coole Chartmusik, Fever Dream von Alex Warren.
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0: zu Haus. Guten Morgen, es läuft Radio Teddy und liebe Grüße an alle Familien, die gerade zusammen den Frühstückstisch decken. Ich wünsche euch einen guten Appetit und jetzt habe ich erstmal ein kleines Quiz zum Wachwerden.
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0: Ihr liebt Kino und ihr wisst alles über die neuesten Filme. Wir checken jeden Samstag euer Filmwissen. Beantwortet die Filmgeheimnisfrage der Woche und gewinnt mit etwas Glück ein Familienticket für den neuen Film Meine Freundin Conny, Abenteuer mit Kranich Klaus, einlösbar in den drei Berliner Kinos Movimiento, Zentral und Toni und Snacks und Getränke, die bekommt ihr auch noch mit dazu. Und so viel verrate ich schon mal, um den Film dreht sich auch heute unsere aktuelle Geheimnisfrage. Und mit mir quizzt jetzt Paul aus Berlin, Hallöchen. Und du gehst gerne ins Kino?
2: Ja.
0: Ja, was nimmst du da immer so am liebsten für Snacks?
2: Chips.
0: Na, eine gute Wahl. Und hier kommt meine Filmgeheimnisfrage. In welcher Stadt wohnt Conny? A. In Althintertupfing oder B. in Neustadt?
2: B.
0: B, ja, herzlichen Glückwunsch. Ihr gewinnt ein Familienticket, einlösbar für die drei Berliner Kinos, Movimiento, Zentral und Toni. Und Snacks und Getränke, die gibt's auch noch dazu, also kannst du dir bestimmt auch Chips aussuchen.
2: Ja.
0: Ja? Supi. Ich wünsche euch ganz viel Spaß im Kino und natürlich auch mit den Snacks. Die Radio Teddy Filmfüchse. Nächsten Samstag, da gibt's schon die nächste Filmgeheimnisfrage für euch. Meldet euch jetzt an auf radioteddy.de.

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0: Es läuft Radio Teddy am Samstag früh. Schön, dass ihr mit dabei seid. Guten Morgen an alle Familien, die gerade im Auto unterwegs sind und in ihr Wochenendabenteuer fahren. Gleich gibt's mega coole Chartmusik von J.Lo und David Guetta. Ein Superhit, um richtig wach zu werden. Warum diese Fußball-WM anders ist als alle zuvor, das erfahren wir jetzt.
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2: Mit Nils, hallo. In den USA, Mexiko und Kanada hat die Fußball-Weltmeisterschaft begonnen. Aber was macht diese WM so besonders? Diese WM ist die 23. seit der ersten Weltmeisterschaft vor 96 Jahren in Uruguay. Sie ist die erste, die in gleich drei Ländern stattfindet. 2002 hatten Japan und Südkorea die WM gemeinsam ausgerichtet. Alle anderen Endrunden fanden immer nur in einem Land statt. Mexiko ist bereits zum dritten Mal WM-Gastgeber, die USA zum zweiten Mal. Und für Kanada ist die WM im eigenen Land eine Premiere. Die kanadische Nationalmannschaft war auch erst zweimal bei einer Endrunde dabei. Kanada ist also keine Fußballnation. Das sind die USA auch nicht, obwohl Fußball dort in den letzten Jahrzehnten immer beliebter geworden ist. In Mexiko dagegen ist Fußball die Sportart Nummer 1. Die WM findet nicht nur erstmals in drei Ländern statt, es nehmen auch so viele Länder teil wie noch nie, nämlich 48. So geht es nach der Vorrunde, der Gruppenphase, auch erstmals in ein 16. Finale und dann erst ins Achtelfinale. Und die WM-Endrunde dauert mit über 5 Wochen auch so lang wie keine zuvor. 4 Länder haben sich zum ersten Mal für die WM qualifiziert. Das sind der deutsche Gruppengegner Curaçao, eine Insel vor der Küste Südamerikas, der afrikanische Inselstaat Kap Verde und aus Asien Jordanien und Usbekistan. Es gibt auch einige neue Regeln bei der WM, so zum Beispiel pro Halbzeit eine festgelegte Trinkpause von ca. 3 Minuten.
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8: Warum sind Zähne weiß?
0: Zähne sind weiß, weil ihr Zahnschmelz aus dem weißen Mineral Hydroxylapatit besteht. Trotzdem sind Zähne bei manchen Menschen heller als bei anderen. Das liegt zu einem Teil an unseren Genen, so wie bei Augen- oder Haarfarbe, aber auch daran, was wir essen und trinken und wie alt wir sind.
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25: Und jetzt ein Tipp für die Familiengesundheit. Wieso leuchten eigentlich die Bonbons so bunt? Wie kann ein Obstbrei 6 Monate lang haltbar sein? Und warum schmeckt Fertignahrung so intensiv? Dahinter verbergen sich die sogenannten Zusatzstoffe mit so poetisch klingenden Namen wie Polyoxyethylensorbitanmonooleat oder Calciumdinatriumethylendiamintetraacetat. Komplexbildner, Säureregulator, Stabilisator, tolle Sachen alles, aber viele davon stehen im Verdacht, Allergien oder andere Krankheiten zu fördern. Es gibt wissenschaftliche Untersuchungen, die einen Zusammenhang zwischen dem Konsum von Süßigkeiten sowie Geschmacksverstärkern und der Entstehung von Übergewicht festgestellt haben. Aber es gibt auch sehr viele unbedenkliche Zusatzstoffe. Die Frage ist nur, wie kann man sie erkennen? Auf den Lebensmitteln sind alle Stoffe ordentlich aufgedruckt. Das verlangt das Gesetz. Und wenn ihr jetzt im Internet in eine Suchmaschine das Wort Zusatzstoffe eingebt, findet ihr ganz einfach jede Information, die ihr braucht. Übrigens hat Polyoxyethylensorbitanmonooleat die Nummer E433. Zu finden ist der Stoff in eingelegten Nahrungsmitteln oder in der Eiscreme. Und das Wichtigste? Er ist unbedenklich.
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30: Der Verkehr sieht eher ruhig aus dieses Wochenende. Stau gibt es auf der A7. Da ist der Elbtunnel zwischen Hamburg-Stellingen und Hamburg-Heimfeld bis Montag früh wegen Bauarbeiten gesperrt. Wir wünschen gute Fahrt.
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25: Hier bei uns im Südwesten den Schirm heute zu Hause lassen. Bei maximal 22 Grad bleibt's trocken. Morgen steht's 1:0 für die Sonne, denn sie zeigt sich wenigstens ab und zu zwischen den Wolken bei ähnlichen Temperaturen wie heute. Abends kann es kühler werden, also lieber vom Sofa aus beim Fußball mitfiebern.
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25: Guten Morgen, ihr Lieben. Isa hier für euch am Start. Liebe Grüße an alle Familien, die sich gerade noch um einen Platz im Badezimmer streiten. Wir putzen uns ja jeden Tag zusammen die Zähne hier bei Radio Teddy mit dem Radio Teddy Zahnputz-Hit. Und samstags, da checken wir euer Zahnputzwissen. Beantwortet die Quizfrage der Woche und gewinnt mit etwas Glück 2 Dentinox Zahnputzsets mit der neuen Zahnpasta Mundflora Plus Mikrobiomkomplex, mit einer Sanduhr, einem Zahnradiergummi, einem Knautschball in Zahnform und vielem mehr für noch mehr Spaß beim Zähneputzen. Meldet euch jetzt noch ganz schnell an auf radioteddy.de und in 10 Minuten quizzen wir dann zusammen. Bis dahin gibt's coole Chartmusik, Hug Yourself von Kamrat.
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0: Somebody else. Es läuft Radio Teddy, schön, dass ihr eingeschaltet habt. Liebe Grüße an den Familienfrühstückstisch. Ich wünsche euch einen entspannten Samstagmorgen. In 10 Minuten gibt's den Radio Teddy Superstar der Stunde, von dem ich weiß, wie oft er duscht. Ja, mehr dazu gleich. Vorher gibt's spannendes Zahnputzwissen.
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0: Wir putzen uns jeden Tag zusammen die Zähne mit dem Radio Teddy Zahnputzhit. Und samstags, da checken wir euer Zahnputzwissen. Ihr beantwortet die Quizfrage der Woche und gewinnt mit etwas Glück 2 Dentinox Zahnputzsets mit der neuen Zahnpasta Mundflora Plus Mikrobiom Komplex mit einer Sanduhr, einem Zahnradiergummi, einem Knautschball in Zahnform und noch vielem mehr für noch mehr Spaß beim Zähneputzen. Und mit mir quizzt jetzt Thea aus Krefeld in Nordrhein-Westfalen. Thea, wie sieht denn deine Zahnbürste aus eigentlich?
2: Die ist elektrisch und ist so türkis.
0: Ach cool, türkis ist auch meine Lieblingsfarbe. So, und dann habe ich natürlich auch noch mein Quiz. Bist du bereit für die Frage?
2: Ja.
0: Unsere Zähne bestehen vor allem aus A, Zahnschmelz oder B, aus Plastik?
2: Zahnschmelz.
0: Ja, das ist richtig. Herzlichen Glückwunsch. Du gewinnst 2 Dentinox Zahnputzsets.
3: Cool. Dankeschön, da freuen wir uns. Freust du dich?
2: Ja.
0: Thea, ich wünsche dir ganz viel Spaß beim Zähneputzen. Nächsten Samstag, da haben wir schon die nächste Zahnputzfrage für euch. Meldet euch jetzt noch ganz schnell an auf radioteddy.de. Und übrigens, für noch mehr Spaß im Badezimmer gibt's jeden Tag den Radio Teddy Zahnputz-Hit. Morgen putzen wir wieder gemeinsam die Zähne ab 7 Uhr.

0: Morgen, Isa hier bei Radio Teddy. Liebe Grüße an alle Familien, die heute Abend einen entspannten Filmabend geplant haben. Ihr habt selbst entschieden, liebe Kids, welcher Film euer Lieblingsfilm war. Mehr dazu um 10 in den Radio Teddy Nachrichten.
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0: Der Superstar dieser Stunde duscht einfach zweimal pro Tag. Ja, so oft wie dieser Mann auf der Bühne steht und performt und reist, ja, muss er das vielleicht auch einfach machen. Heute tritt er in den USA auf und jetzt haben wir ihn hier bei Radio Teddy am Start. Ed Sheeran zusammen mit Martin Garrix und ihrem neuen Song Repeat It.

0: Das war der Radio Teddy Superstar dieser Stunde, Repeated von Ed Sheeran und Martin Garrix. Gleich mache ich euch fit für das WM-Spiel morgen Abend und wir hören Musik, die auf die Nummer 1 beim Siegertreppchen gehört. Golden aus dem Film K-Pop Demon Hunters. Gibt's gleich.
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4: Mit Angie, Hallöchen. Wann färben sich die Blätter eigentlich bunt? Welche Vögel zwitschern da im Garten? Oder was naschen die Bienen eigentlich am liebsten? Werdet zu Naturforschern und Naturforscherinnen und erkundet die Tier- und Pflanzenwelt vor eurer Haustür mit einem Naturtagebuch. Macht euch auf die Suche nach einem Fleckchen Natur, das ihr ganz besonders interessant findet. Zum Beispiel das Gemüsebeet im Schulgarten oder das Insektenhotel auf dem Balkon. Und alle spannenden Beobachtungen haltet ihr dann in eurem Naturtagebuch fest. Und da könnt ihr so richtig kreativ werden. Malen, dichten, fotografieren, Blumen pressen, Wetterdaten notieren. Alles, was euch Spaß macht, ist erlaubt. Nochmal Tipps für Kids für euch zum Nachhören bei Radio Teddy Plus.
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31: Mit Benedikt Maurer. Guten Morgen. Habe Kerkeling als Bundespräsident? Mehr als 20.000 Menschen wünschen sich das. Sie haben eine Petition für den bekannten Komiker, Schauspieler und Moderator unterschrieben. Die Unterstützer finden, dass Habe Kerkeling Menschen gut zusammenbringen kann. Ob er tatsächlich für das höchste Amt in Deutschland kandidiert, ist aber noch offen. Gewählt wird erst Anfang 2027. Ein Mensch könnte bald Geschichte schreiben. Der Unternehmer Elon Musk könnte der erste Mensch werden, der auf dem Papier 1 Billion Dollar besitzt. 1 Billion, das ist eine Zahl mit 12 Nullen. So viel Geld kann man sich kaum vorstellen. Das meiste davon steckt allerdings in seinen Firmenanteilen und liegt nicht einfach auf seinem Bankkonto. Ob er tatsächlich einmal so viel Geld haben wird, ist noch unklar. Fest steht aber, er gehört jetzt schon zu den reichsten Menschen der Welt. Der Deutsche Ethikrat ist gegen ein pauschales Verbot von sozialen Netzwerken für Kinder und Jugendliche. Er sagt, Kinder sollen das Internet weiter nutzen dürfen, aber besser geschützt werden. Dafür sollen es strengere Regeln für bestimmte Inhalte geben und mehr Hilfe für Eltern. Die Experten wollen außerdem, dass auch neue Technik wie Chatbots und künstliche Intelligenz stärker berücksichtigt werden. Beim Kindermedienfestival Goldener Spatz haben Kinder selbst entschieden, welche Filme, Serien und Spiele gewinnen. Die Jury kam aus mehreren Ländern und hat in einer Woche viele Beiträge angeschaut und getestet. Den Hauptpreis bekam ein Film über einen Lawinenhund, der Menschen hilft und Leben rettet. Das Festival zeigt jedes Jahr, wie wichtig gute Geschichten für Kinder sind, egal ob im Film oder im Spiel. Soweit die Meldungen und die Radio Teddy Nachrichten zum Nachhören jederzeit in der Radio Teddy App.
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0: Hier bei uns im Südwesten den Schirm heute zu Hause lassen. Bei maximal 22 Grad bleibt's trocken. Morgen steht's 1:0 für die Sonne, denn sie zeigt sich wenigstens ab und zu zwischen den Wolken bei ähnlichen Temperaturen wie heute. Abends kann's kühler werden, also lieber vom Sofa aus beim Fußball mitfiebern.
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0: Hallöchen, Isa hier für euch am Start und morgen Abend ist es endlich soweit. Das erste Deutschlandspiel. Ich würde sagen, wir üben jetzt mal einfach gemeinsam unseren Torjubel.
1: Jubeln!
0: Ja, es war schon mal gut. Wie lange und laut ihr morgen Abend jubeln dürft, das beantwortet gleich der Experte in 10 Minuten. Vorher gibt's einen coolen Kids-Song, auch passend zur WM. Balla Balla von ich und Herrn Meier. Und jetzt leuchtet es erstmal golden aus eurem Radio mit dem Song Golden aus dem Film K-Pop Demon Hunters.
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0: Ah, okay, so wird sich's morgen Abend anhören. Guten Morgen, es läuft Radio Teddy. Liebe Grüße an den Familienfrühstückstisch. Und ja, morgen geht's los, das erste Deutschlandspiel. Da kochen die Emotionen auf jeden Fall hoch. Und wir haben mal nachgefragt beim Experten. Anwalt Christian Solmecke erklärt, wie laut und wie lange wir eigentlich nachts jubeln dürfen.
1: Ab 22 Uhr gilt in Deutschland die gesetzliche Nachtruhe. Das bedeutet, Zimmerlautstärke ist auch draußen Pflicht. Bei großen Turnieren gibt es zwar oft Sonderregelungen für Public Viewing im Freien, die das Ganze dann etwas nach hinten verschieben. Für den privaten Balkon oder den Garten gilt es aber nicht. Wer nachts um 1 Uhr nach einem Tor die ganze Nachbarschaft zusammenschreit, ja, der riskiert eine Anzeige wegen Ruhestörung. Das kann als Ordnungswidrigkeit mit einem Bußgeld geahndet werden. Ein kurzer, emotionaler Jubel, der wird aber meist toleriert. Dauerlärm nicht.
0: Okay, jetzt wisst ihr Bescheid für morgen Abend und wir üben nochmal jubeln zusammen.
2: Jubeln!
0: Perfekt, ihr seid bestens vorbereitet und jetzt geht's weiter mit Chartmusik von dem Berliner DJ Alle Farben, Baby Goodbye. Baby Goodbye!

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Isa hier bei Radio Teddy, schön, dass ihr mit am Start seid. Ich habe jetzt eine kleine Aufgabe für eure Autofahrt oder für den Familienfrühstückstisch. Zählt mir auf, wie viele Hunderassen ihr kennt. Also, ich fange mal an. Chihuahua, Labrador und so weiter. Wie viele Hunderassen es tatsächlich gibt, das erfahrt ihr in 5 Minuten im Radio Teddy nachgefragt. Denn Radio Teddy macht Spaß, macht schlau. Und jetzt sende ich euch erstmal ein Espresso an den Familienfrühstückstisch, liebe Eltern, zusammen mit Sabrina Carpenter.

0: Guten Morgen, es läuft Radio Teddy am Samstag früh. Gleich gibt's eine WM-Sammelkarte zum Hören hier bei Radio Teddy von einem der größten Fußballstars überhaupt. Und es gibt Musik von einer der größten Musikerinnen überhaupt. Taylor Swift mit The Fate of Ophelia gleich. Jetzt gibt's erstmal Wissen über den besten Freund des Menschen.
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2: Mit Nils, hallo. Und mit dieser neuen Frage hier.
3: Ja, hallo, ich bin Sophie, ich bin 13 Jahre alt und meine Frage war, wie viele Hunderassen es gibt.
2: Ja, Sophie, das kann man nur schätzen. Aber es sollen auf der ganzen Welt 400 bis 800 verschiedene sein. Ein paar bekannte Hunderassen sind zum Beispiel der deutsche Schäferhund, der Golden Retriever, der Dackel, der Pudel oder der Dalmatiner. Die kennt ihr sicher fast alle. Aber natürlich gibt es auch viele Rassen, deren Namen nur Hundekennern etwas sagen. Da wäre zum Beispiel die Hunderasse Russian Pearl, ein kleiner Hund mit dichtem schwarzen Fell, oder die chinesische Rasse Shar Pei. Der Shar Pei sieht ein bisschen so aus wie ein großer Mops. Damit man einen ungefähren Überblick über die verschiedenen Hunderassen behält, gibt es übrigens eine Organisation, die die Rassen untersucht, anerkennt und in Gruppen einteilt. Das ist die FCI, die Weltorganisation der Kynologie, also eine Organisation, die sich mit der Lehre von Hunden beschäftigt. Hier sind alle anerkannten Hunderassen aufgelistet. Vom größten Hund, dem Irish Wolfhound, bis zum kleinsten, dem Chihuahua. Und es ist beeindruckend, wie sich die Hunde doch alle unterscheiden. Sie sind weiß, braun, schwarz oder gefleckt, haben kurzes Fell oder langes, eine breite oder schmale Schnauze, bellen oder kläffen. Das ist natürlich aber auch sehr nützlich, denn die verschiedenen Hunderassen haben auch ganz unterschiedliche Fähigkeiten. Manche sind besonders gute Wachhunde, mit anderen kann man super kuscheln und wieder andere Hunde sind sehr aktiv und verspielt. Die begleiten ihr Herrchen dann auch gerne mal beim Joggen oder Fahrradfahren. Es ist also für fast jeden Geschmack was dabei.
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20: Die Bedeutung deutscher Städtenamen. Erfurt. Auch der Name Erfurt hat mit einem Fluss zu tun. Die den Ort durchfließende Gera hieß früher zumindest in diesem Abschnitt anders. Es handelt sich um eine Furt an der Erpesa, die dunkelbraune.

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2: 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Sie bekommen es diesmal mit Bowser Jr. zu tun.
3: Ich verlange die Freilassung meines Vaters.
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2: 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Die Brüder brechen auf in den Weltraum, um Bowser Juniors finstere Pläne zu durchkreuzen und Rosalina zu retten. 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Ich verrate aber nichts.
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7: Hier bei uns im Südwesten den Schirm heute zu Hause lassen. Bei maximal 22 Grad bleibt's trocken. Morgen steht's 1:0 für die Sonne, denn sie zeigt sich wenigstens ab und zu zwischen den Wolken bei ähnlichen Temperaturen wie heute. Abends kann's kühler werden, also lieber vom Sofa aus beim Fußball mitfiebern.
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7: Hallo ihr Lieben, Isa hier für euch. Ich wünsche euch einen guten Morgen. Radio Teddy macht euch fit für die WM. Ja, morgen ist ja das erste Deutschlandspiel. Und welcher absolute Fußballstar auch bei der WM dabei ist, das erfahrt ihr in 10 Minuten. Ja, es ist ein Fußballstar, in den ich früher auch ein bisschen verliebt war. Vorher gibt's Musik, der Kids-Song Shaker Shaker von SpongeBob Schwammkopf und vorher den Chart-Song Stay von Leonie und Callum Scott.
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1: Hallo Patrick.
2: Hey.
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1: Guten Morgen, ihr Lieben, es läuft Radio Teddy. Liebe Grüße an alle Familien, die gerade schon hitzige Diskussionen über die Fußball-WM haben. 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
3: Portugals Nummer 7, Cristiano Ronaldo. Angriff. Cristiano Ronaldo aus Portugal ist einer der besten Fußballer aller Zeiten. Diese Weltmeisterschaft wird seine sechste sein. So oft war noch niemand dabei. Mit 41 Jahren ist er einer der Ältesten, die jemals eine WM gespielt haben. Er ist Rekordtorschütze in der Champions League und bei Weltmeisterschaften, hat über 800 Spiele auf Vereinsebene gemacht und bräuchte für seine ganzen Pokale eine ganze Museumshalle. Sein Torjubel wird inzwischen von Kindern auf der ganzen Welt nachgemacht. Fakt ist aber auch, dass Ronaldos beste Zeit als Fußballer hinter ihm liegt. Dass Portugal mit ihm Weltmeister wird, ist möglich, aber nicht wahrscheinlich.
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Guten Morgen, Isa hier bei Radio Teddy. Liebe Grüße an den Frühstückstisch. Da steht vielleicht auch so ein Glas Honig rum. Wie ihr den Wildbienen helfen könnt, das erfahrt ihr in 10 Minuten in den Tipps für Kids. Vorher gibt's coole Chartmusik, To Love Somebody von Holly Humberstone.

0: Es läuft Radio Teddy. Schön, dass ihr mit am Start seid am Samstagvormittag. Das Sommerwetter, das lässt ja irgendwie noch so ein bisschen auf sich warten. Aber das ist ja auch gar nicht schlimm, weil dann kann man einfach einen schönen Filmabend zu Hause machen. Ja, welchen Film ihr, liebe Kids, besonders toll fandet und sogar ausgezeichnet wurde, das erfahrt ihr um 11 in den Radio Teddy Nachrichten.
1: Das ist richtig cool!
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0: Der kommt in dieser Stunde von der britischen Girlband Flo mit ihrem neuen Song Leak It, der gerade viral auf Social Media geht. Also ein richtig guter Song, um Samstag mal so ein bisschen in Fahrt zu kommen. Los geht's.
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0: Das war der Radio Teddy Superhit der Stunde Leak It von Flo. Gleich habe ich einen kleinen Test für euch, liebe Familien. Ich habe nämlich eine Nationalhymne am Start und ihr überlegt mal, aus welchem Land die kommt. So seid ihr super für das WM-Spiel am Mittwoch vorbereitet. Ja, so viel verrate ich euch schon mal. Und wir hören coole Chartmusik von Harry Styles mit American Girls.
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4: Mit Angie, Hallöchen. Es summt und brummt wieder, auch hier bei uns im Südwesten. Über 600 Wildbienenarten wollen leckeren Blütenpollen sammeln. Über welche Pflanzen sie sich besonders freuen, weiß Susanne Steib vom Bund für Umwelt und Naturschutz.
5: Ja, im Garten sind das Leberblümchen, Veilchen, Blaukissen, die Gänsekresse oder auch das Vergissmeinnicht, ganz toll. Auf dem Balkon kann man zum Beispiel Kräuter aussäen, Salbei, Thymian, Oregano, Basilikum und Minze mögen Wildbienen super gerne. Und der Vorteil ist, diese Kräuter blühen oft den ganzen Sommer hindurch.
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1: Mit Benedikt Maurer. Guten Morgen. Habe Kerkeling als Bundespräsident? Mehr als 20.000 Menschen wünschen sich das. Sie haben eine Petition für den bekannten Komiker, Schauspieler und Moderator unterschrieben. Die Unterstützer finden, dass Habe Kerkeling Menschen gut zusammenbringen kann. Ob er tatsächlich für das höchste Amt in Deutschland kandidiert, ist aber noch offen. Gewählt wird erst Anfang 2027. Ein Mensch könnte bald Geschichte schreiben. Der Unternehmer Elon Musk könnte der erste Mensch werden, der auf dem Papier eine Billion Dollar besitzt. Eine Billion, das ist eine Zahl mit 12 Nullen. So viel Geld kann man sich kaum vorstellen. Das meiste davon steckt allerdings in seinen Firmenanteilen und liegt nicht einfach auf seinem Bankkonto. Ob er tatsächlich einmal so viel Geld haben wird, ist noch unklar. Fest steht aber, er gehört jetzt schon zu den reichsten Menschen der Welt. Der Deutsche Ethikrat ist gegen ein pauschales Verbot von sozialen Netzwerken für Kinder und Jugendliche. Er sagt, Kinder sollen das Internet weiter nutzen dürfen, aber besser geschützt werden. Dafür sollen es strengere Regeln für bestimmte Inhalte geben und mehr Hilfe für Eltern. Die Experten wollen außerdem, dass auch neue Technik wie Chatbots und künstliche Intelligenz stärker berücksichtigt werden. Beim Kindermedienfestival Goldener Spatz haben Kinder selbst entschieden, welche Filme, Serien und Spiele gewinnen. Die Jury kam aus mehreren Ländern und hat in einer Woche viele Beiträge angeschaut und getestet. Den Hauptpreis bekam ein Film über einen Lawinenhund, der Menschen hilft und Leben rettet. Das Festival zeigt jedes Jahr, wie wichtig gute Geschichten für Kinder sind, egal ob im Film oder im Spiel. Soweit die Meldungen und die Radio Teddy Nachrichten zum Nachhören jederzeit in der Radio Teddy App.
2: 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Hier bei uns im Südwesten den Schirm heute zu Hause lassen. Bei maximal 22 Grad bleibt's trocken. Morgen steht's 1:0 für die Sonne, denn sie zeigt sich wenigstens ab und zu zwischen den Wolken bei ähnlichen Temperaturen wie heute. Abends kann es kühler werden, also lieber vom Sofa aus beim Fußball mitfiebern.
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2: Guten Morgen, Isa hier für euch. Liebe Grüße an den Familienfrühstückstisch oder ins Familienauto. Ich habe direkt eine kleine Challenge für euch mitgebracht. Ihr ratet jetzt mal, aus welchem Land diese Nationalhymne kommt.

0: ganz schön schwierig, finde ich. Und ihr braucht auch einen Wetteinsatz. Also ich würde mal sagen, der Gewinner oder die Gewinnerin entscheidet, welchen Film ihr heute Abend bei diesem Regenwetter im Fernsehen schaut oder auf DVD schaut. Die Auflösung, aus welchem Land diese Nationalhymne kommt, die gibt's in 10 Minuten. Vorher gibt's Chartmusik. Hug Yourself von Kamrat und Don't Worry von Leonie.
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0: Radio Teddy läuft mit mir, Isa. Schön, dass ihr am Start seid. Liebe Grüße an alle Familien, die noch überlegen, wo sie morgen das erste Deutschlandspiel schauen werden. Ja, die WM, sie ist voll im Gange. Und das heißt, wir hören auch vor jedem Spiel die Nationalhymnen der teilnehmenden Länder. Passend dazu gab es eine super Challenge diese Woche zwischen Tim und Christina aus der Radio Teddy Morgenshow. Hören wir doch mal rein, wie die liebe Christina sich geschlagen hat.
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2: Wir starten gemeinsam ins Fußballwochenende. Am Sonntag startet das erste WM-Spiel von Deutschland gegen Curaçao. Und du, liebe Christina, darfst passend zur Fußball-WM in dieser Woche Nationalhymnen erkennen.
3: Lief gut, lief auch mal daneben und lief auch mal wieder gut. Also alles ist möglich. Ich habe noch die letzte Chance, einen Punkt zu holen, oder? Ansonsten muss ich diese Zusammenfassung machen.
2: Genau, nach jedem WM-Spieltag. Schön. Aber gut, vielleicht
3: drück mir bitte die Daumen. Bitte drück mir einfach die Daumen.
2: Welche Nationalhymne hörst du hier?

0: Ich verstehe kein Wort. Und irgendwie habe ich das Gefühl, die Nationalhymnen ähneln sich sehr. So einige.
1: Ja. Kleiner Tipp, diese Sprache sprichst du und deine große Tochter auch.
0: Ja, ich muss besser aufpassen beim Fußball, merke ich. Vor allem am Anfang, wenn die Nationalhymnen laufen. Jetzt werde ich sie aber kennen. Ich denke, dass das Portugiesisch ist.
1: Und das ist richtig.
0: Glück gehabt.
1: Herzlichen Glückwunsch, Christina. Damit hast du diese Radio-Tour-WM-Challenge gewonnen.
0: Ich habe die aber nicht erkannt.
1: Nee.
0: Nee, aber danke für deinen Tipp.
2: Ja, das war wirklich sehr schwierig. Selbst Christina brauchte einen Tipp. Für noch mehr WM-Stimmung, checkt doch unseren Familien-WM-Web-Channel auf radioteddy.de aus. Hier gibt's jetzt erstmal ein bisschen Sommermusik. Izzy singt Pommes oder Eis.

Hallöchen, Isa hier bei Radio Teddy. Ihr räumt gerade den Frühstückstisch ab und bestimmt gab's da auch schon ganz hitzige Diskussionen über Fußball. Ja, denn morgen ist es ja soweit, das erste Deutschlandspiel. Gastgeber sind ja dieses Jahr USA, Mexiko und auch Kanada. Spannendes Angeberwissen über Kanada gibt's gleich. Vorher den Chartsong Belong Together von Marc Amber. Los geht's.

0: Es läuft Radio Teddy mit mir, Isa. Ihr räumt heute das Kinderzimmer auf, liebe Familien. Und da findet ihr vielleicht auch so einen gewissen Elefanten, ja, der ja in vielen Kinderzimmern zu Hause ist. Und jetzt bringt er auch noch jede Menge Eis zu euch. Liebe Eltern und auch liebe Kitas, Benjamin Blümchen ist zusammen mit Radio Teddy und Gimme Gelato auf großer Eistour durch ganz Deutschland. Meldet jetzt eure Kita auf radioteddy.de an und mit ein bisschen Glück kommt der sprechende Elefant auch zu euch in die Kita mit ganz, ganz viel Eis.
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2: Passend zum Kiddings-Hörspiel Benjamin als Eisverkäufer.
0: Und jetzt gibt's erstmal spannendes Angeberwissen zur WM.
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3: Mit Nils, hallo. WM-Gastgeber ist neben den USA und Mexiko auch Kanada. Hier mal ein paar interessante Dinge über Kanada. Kanada liegt ganz im Norden Amerikas und ist riesig. Es ist nach Russland das zweitgrößte Land der Erde und fast so groß wie Europa. Dafür leben dort vergleichsweise wenige Menschen, rund 40 Millionen. Das sind gerade mal halb so viele wie in Deutschland. Viele Kanadier leben in großen Städten wie Toronto, Montreal oder Vancouver. Hauptstadt ist Ottawa. Die Städte liegen im Süden des Landes, denn Richtung Norden wird es sehr kalt. In den Polargebieten des Nordens wurden im Winter schon Temperaturen um die minus 60 Grad gemessen. Die meisten Menschen in Kanada sprechen Englisch. Etwa jeder Vierte im Land hat aber Französisch als Muttersprache. Kanada ist eine Monarchie, das Land hat also einen König. Keinen eigenen. Der britische König Charles III. Ist auch Staatsoberhaupt von Kanada. Das hat mit der Geschichte zu tun. Kanada gehörte lange Zeit zu Großbritannien und die Verbindung zwischen beiden Ländern ist bis heute sehr eng. Und Fußball? Obwohl Fußball in Kanada beliebt ist, war die kanadische Männernationalmannschaft erst zweimal bei einer WM-Endrunde dabei. Erfolgreicher waren da die kanadischen Frauen. Sie waren schon achtmal bei Fußball-Weltmeisterschaften dabei und holten bei der WM 2003 den vierten Platz.
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11: Warum wachsen die Zähne nicht einfach nach?
0: Bei manchen Tieren wachsen Zähne immer wieder nach. Zum Beispiel bei Pferden oder auch bei Kaninchen. Bei uns Menschen hat sich die Natur etwas anderes ausgedacht. Wir bekommen im Leben nur zweimal Zähne. Zuerst die Milchzähne und später die bleibenden Zähne. Die neuen Zähne liegen schon früh als Zahnknospen im Kiefer bereit. Und sind die bleibenden Zähne einmal da und gehen später kaputt oder verloren, kann der Körper leider keine neuen mehr nachmachen.
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16: Die Bedeutung deutscher Städtenamen. Chemnitz. Die Stadt ist nach dem gleichnamigen Fluss benannt. Dessen Name kommt wiederum vom sorbischen Kamenica, was Steinbach bedeutet.

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1: Hier bei uns im Südwesten den Schirm heute zu Hause lassen. Bei maximal 22 Grad bleibt's trocken. Morgen steht's 1:0 für die Sonne, denn sie zeigt sich wenigstens ab und zu zwischen den Wolken bei ähnlichen Temperaturen wie heute. Abends kann es kühler werden, also lieber vom Sofa aus beim Fußball mitfiebern.
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1: Hallöchen, liebe Familien. Isa hier für euch am Start am Samstag um 11.30 Uhr gleich zur Mittagszeit. Radio Teddy bereitet euch perfekt auf morgen Abend vor. Ja, das ist ja nämlich das erste Deutschlandspiel. Und ich bereite euch mit den weltweit ersten Fußballsammelkarten zum Hören richtig gut vor. In 10 Minuten hören wir gemeinsam von dem Kapitän der deutschen Mannschaft. Vorher gibt's ein bisschen Musik. Chartsongs, New Religion von Bebe Rexha und jetzt 5 AM von Michael Schulte.
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0: Es läuft Radio Teddy am Samstagmittag. Liebe Grüße an alle Familien, die sich heute schon hitzige Diskussionen über die Fußball-WM geliefert haben. 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Da gibt's zum Beispiel auch diesen absoluten Superstar.
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2: Unsere Nummer 6, Joshua Kimmich, Verteidigung. Er ist unser Kapitän und unser Anführer. Kein anderer geht mit so einem Siegeswillen und so einer Motivation auf den Platz wie Joshua Kimmich. Niemals aufgeben und immer ein Vorbild sein, das zeichnet den Bayern-Spieler nicht nur auf dem Fußballplatz aus, sagt seine Frau Lina.
3: Lieber Joshua, alle wissen, dass du ein super Fußballer bist, aber für uns bist du noch viel mehr als das. Du bist mein bester Freund, ein fantastischer Ehemann und ein noch besserer Vater. Wir sind stolz und dankbar, zusammen mit dir eine große Familie bilden zu können. Danke, dass es dich gibt.
2: 4 Kinder haben die beiden. Viel mehr weiß man nicht, denn Joshua Kimmich will das lieber privat halten. Sportlich ist er mit Bayern München mehrmals deutscher Meister und Pokalsieger geworden und hat auch schon die Champions League gewonnen. Der Weltmeistertitel fehlt ihm aber noch.
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0: Es läuft Radio Teddy mit mir, Isa. Ich wünsche euch allen einen schönen Mittag. Ihr seid auf der Autofahrt in euer Wochenendabenteuer oder ihr macht euch einfach einen gemütlichen Samstag zu Hause. Ob es bald ein Social-Media-Verbot für Kinder geben soll, das erfahrt ihr um 12 in den Radio Teddy Nachrichten. Vorher.
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0: Die Superstars dieser Stunde sind Miles Smith und Niall Horan mit ihrem neuen Song Drive Safe. Und ich finde, das ist einfach wirklich ein super entspannter Song für den Samstagmittag. Also macht's euch gemütlich, dreht das Radio ein bisschen lauter und los geht's.

0: Das war der Radio Teddy Superhit dieser Stunde, Drive Safe von Miles Smith und Niall Horan. Den nächsten Superstar, den gibt's wie immer in genau einer Stunde. Und so viel verrate ich schon mal, der wird euch richtig gut auf die WM, auf das erste Deutschlandspiel morgen einstimmen.
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4: Mit Angie.
5: Hallöchen.
4: Einen bunten, leckeren Snack für eure Fußballparty gibt's mit Länderflaggenwaffeln. Rührt zuerst Waffelteig nach eurem Lieblingsrezept an und dann teilt ihr den Teig auf verschiedene Schälchen auf. Nun geht es nämlich ans Färben. Je nachdem, welche Länderflagge ihr haben möchtet, färbt ihr den Teig mit den entsprechenden Lebensmittelfarben. Für Deutschland also zum Beispiel mit schwarzer, roter und gelber Lebensmittelfarbe. Zum Backen gebt ihr den Teig dann in Streifen ins Waffeleisen, lasst euch dabei am besten von Mama oder Papa helfen, Waffeln backen und fertig. Das war's. Viel Spaß und guten Appetit.
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2: Mit Benedikt Maurer. Guten Morgen. Beim Kindermedienfestival Goldener Spatz in Gera haben Kinder selbst die besten Filme, Serien und Spiele ausgewählt. Insgesamt wurden 12 Preise vergeben. Als bester Spielfilm wurde die Geschichte über einen Lawinenhund ausgezeichnet, der Menschen im Schnee rettet. In der Kategorie Serie gewann Wer regiert unser Land? Eine Sendung, die erklärt, wie Politik funktioniert. Bei den digitalen Spielen wurde das gewaltige Niesen und Starbirds ausgezeichnet. Darin geht es um lustige Reaktionen, Rätsel und das Bauen bzw. Steuern von Weltraum- oder Fantasiewelten. Harpe Kerkeling als Bundespräsident? Mehr als 20.000 Menschen wünschen sich das. Sie haben eine Petition für den bekannten Komiker, Schauspieler und Moderator unterschrieben. Die Unterstützer finden, dass Harpe Kerkeling Menschen gut zusammenbringen kann. Ob er tatsächlich für das höchste Amt in Deutschland kandidiert, ist aber noch offen. Gewählt wird erst Anfang 2027. Ein Mensch könnte bald Geschichte schreiben. Der Unternehmer Elon Musk könnte der erste Mensch werden, der auf dem Papier eine Billion Dollar besitzt. Eine Billion, das ist eine Zahl mit 12 Nullen. So viel Geld kann man sich kaum vorstellen. Das meiste davon steckt allerdings in seinen Firmenanteilen und liegt nicht einfach auf seinem Bankkonto. Ob er tatsächlich einmal so viel Geld haben wird, ist noch unklar. Fest steht aber, er gehört jetzt schon zu den reichsten Menschen der Welt. Der Deutsche Ethikrat ist gegen ein pauschales Verbot von sozialen Netzwerken für Kinder und Jugendliche. Er sagt, Kinder sollen das Internet weiter nutzen dürfen, aber besser geschützt werden. Dafür sollen es strengere Regeln für bestimmte Inhalte geben und mehr Hilfe für Eltern. Die Experten wollen außerdem, dass auch neue Technik wie Chatbots und künstliche Intelligenz stärker berücksichtigt werden. Soweit die Meldungen und die Radio-Teddy-Nachrichten zum Nachhören jederzeit in der Radio-Teddy-App.
0: Hier bei uns im Südwesten den Schirm heute zu Hause lassen. Bei maximal 22 Grad bleibt's trocken. Morgen steht's 1:0 für die Sonne, denn sie zeigt sich wenigstens ab und zu zwischen den Wolken bei ähnlichen Temperaturen wie heute. Abends kann es kühler werden, also lieber vom Sofa aus beim Fußball mitfiebern.
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3: Huhu, hi, wir sind
2: Tim. Okay, Sandra, willst du zuerst?
3: Sandra, hallöchen. Und Christina, und wir wünschen euch ein schönes Wochenende. Ihr seid noch mit Freunden verabredet? Dann holt euch noch vorher eine Ladung Angeberwissen bei uns.
28: Gleich um kurz vor halb haben wir wieder das Radio Teddy nachgefragt für euch.
2: Und dann könnt ihr gleich vor euren Freunden oder Eltern ein kleines bisschen angeben.
3: Und bis dahin gute Laune Musik. Viel Spaß.
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1: Ihr ratet jeden Morgen wieder mit. Wer hat es gemacht? Christina oder Tim? Tim oder Christina? Wir raten jetzt mit Leonie, 8 Jahre, Philipp, 7 und der Mama Steffi aus Augsburg in Bayern.
2: Guten Morgen!
3: Guten Morgen!
1: Oh, ihr klingt ja richtig munter. Euch merkt man ja gar nicht an, dass uns eine Stunde geklaut wurde am Wochenende.
3: Wir hatten schon leckeres Frühstück, das hat geholfen.
1: Ah, das ist die halbe Miete, ich verstehe.
2: Wer von uns beiden hat denn schon mal für 10 Minuten nur in einem Hotel gearbeitet? Christina oder ich?
4: Tim.
1: Christina.
2: Tim.
1: Christina.
2: Tim.
1: Christina.
2: Tim.
1: Christina.
2: Tim.
1: Christina.
2: Tim. Tim. Ja. Herzlichen Glückwunsch. Wir öffnen für euch die große Radio Teddy Schatztruhe.
3: Dankeschön.
1: Bitte sehr. Tim, wie hast du es hinbekommen, 10 Minuten, nur 10 Minuten irgendwo zu arbeiten?
2: Das war mal, als ich im Urlaub war.
1: Ja.
2: Da gab es nämlich so eine kleine Getränkestation und da hat jemand so Cocktails so für Kinder und Familien verkauft.
1: Mhm.
2: Und der ist immer so rumgelaufen mit so einer Karte, wollte den Gästen das so zeigen.
1: Mhm.
2: Und dann habe ich immer gedacht, Mensch, das möchte ich auch mal gerne machen. Habe ihn gefragt, ob ich ihm helfen kann. Er so, ja, hier, komm mal mit. Und dann durfte ich die Karte zeigen, so bei den Leuten. Und durfte dann an der Bar auch Orangen schneiden.
1: Ah.
2: Das weiß ich noch.
1: Und das in deinem Urlaub.
2: Ja.
1: Richtig? Leonie und Philipp, wenn ihr 10 Minuten machen könntet, was ihr wollt.
4: Ich würde gerne einmal um die ganze Welt reisen.
1: Oh, cool. Dann Philipp.
5: Also ich würde dann so kurz 10 Minuten einmal in den Weltraum fliegen.
1: Oh,
2: cool.
1: Verstehe ich auch, Mensch. Naja, man kann ja auch erstmal davon träumen. Das macht ihr dann schön in der Schule und passt natürlich dabei auch auf.
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1: Ich bin Paul, bin 8 Jahre alt und möchte gern wissen, wie alt das älteste Spiel ist.
2: Hallo Paul, danke für deine Frage. Denn jetzt hier. Das älteste Spiel wurde wohl schon vor 3000 Jahren gespielt in Afrika und es hieß Kalaha. In der berühmten Cheops-Pyramide in Ägypten wurden nämlich in den Wänden eingeritzte Spielpläne des Kalaha-Spiels gefunden. Aber jetzt mal zum Spiel. Kalaha gibt es in vielen verschiedenen Varianten, die sind aber sehr ähnlich. Das Spiel ist für zwei Spieler. Das Feld ist ein Holzbrett, auf dem sind zwei Reihen mit Mulden, also runde Vertiefungen. In diese Vertiefungen werden Steine gelegt. Die Spieler nehmen dann die Steine aus einer Mulde und verteilen sie auf die anderen. Dabei sammeln sie auch Steine für sich und wer zuerst alle Steine des Gegners hat, ist Sieger. Kalaha ist heute noch sehr bekannt in Afrika und Asien. In Afrika spielen das oft die Kinder mit den einfachsten Mitteln. Sie graben einfach kleine Löcher in die Erde und spielen dann mit Steinen, Bohnen oder Samenkörnern. Deshalb sagt man in Deutschland auch manchmal Bohnenspiel dazu.
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24: Die Bedeutung deutscher Städtenamen. Jena. Die Herkunft des Namens ist unsicher. Möglicherweise kommt es vom Namen Janus oder Jani. Möglicherweise aber auch von Jan, was ein alter Begriff für Flurbereiche oder auch Wege aus dem Weinbau ist.

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1: Hier bei uns im Südwesten den Schirm heute zu Hause lassen. Bei maximal 22 Grad bleibt's trocken. Morgen steht's 1:0 für die Sonne, denn sie zeigt sich wenigstens ab und zu zwischen den Wolken bei ähnlichen Temperaturen wie heute. Abends kann es kühler werden, also lieber vom Sofa aus beim Fußball mitfiebern.
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3: Ja, das klingt doch an einem perfekten Wochenende. Jo. Ihr da vorm Radio, liebe Familien, und wir hier im Radio. Sandra am Start.
4: Hallo.
3: Alina.
4: Uhu.
3: Und ich bin Basti. Hi.
4: Und für mehr Spaß in eurer Freizeit haben wir für euch die Tipps für Kids von unserer Kollegin Angie. Erfahrt ihr zum Beispiel, wie ihr Clown-Muffins selber backt oder selber Knete herstellt.
5: Oh ja.
4: Und vieles mehr.
5: Jetzt bringen wir erstmal wieder Schwung in die Kiste. Hier ist eure Lieblingsmusik.
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1: Urlaub zum Aufdrehen? Ja, das gibt's in dem neuen Kinderhit von den Dinos der Kindermusikband Klingo Dino. Da fliegen wir nämlich alle gemeinsam ans Mittelmeer nach Griechenland. Zu Tzatziki, alten Säulen oder dem Kolosseum. Griechenland-Feeling direkt für die Ohren. Da kommt definitiv Urlaubsstimmung auf. Hier sind die Klingo-Dinos mit Kindersitaki bei Radio Teddy.

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5: Im Jahr 2010 hieß es von Shakira Waka Waka. Und es war der offizielle WM-Song. In diesem Jahr zur WM heißt es von Shakira Die Die, denn sie liefert auch jetzt den offiziellen WM-Song zur Fußball-Weltmeisterschaft 2026. Zusammen mit Burna Boy. Die Die heißt übrigens so viel wie los geht's. Und ich will jetzt gar nicht lange schnacken. Hier ist der Radio Teddy Superhit der Stunde. Die Die.

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2: Ein schönes Wochenende wünschen wir euch mit der Familie.
3: So, Christina, du gehst jetzt mal hier raus aus dem Studio.
2: Wieso?
3: Ich verrate euch jetzt ganz exklusiv die neue Aufgabe für Christina. Christina soll eine Rolle in einem Film bekommen. Wo könnte sie mitmachen und was könnte sie spielen in dem Film? Macht mit in der Radio Teddy Film Challenge, 6.40 Uhr.
2: Ich war lang genug weg. Was habe ich verpasst?
3: Wir hören uns Montag.
2: Okay, Montag dann.
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2: Mit Angie, Hallöchen. Wann färben sich die Blätter eigentlich bunt? Welche Vögel zwitschern da im Garten? Oder was naschen die Bienen eigentlich am liebsten? Werdet zu Naturforschern und Naturforscherinnen und erkundet die Tier- und Pflanzenwelt vor eurer Haustür mit einem Naturtagebuch. Macht euch auf die Suche nach einem Fleckchen Natur, das ihr ganz besonders interessant findet. Zum Beispiel das Gemüsebeet im Schulgarten oder das Insektenhotel auf dem Balkon. Und alle spannenden Beobachtungen haltet ihr dann in eurem Naturtagebuch fest. Und da könnt ihr so richtig kreativ werden. Malen, dichten, fotografieren, Blumen pressen, Wetterdaten notieren. Alles, was euch Spaß macht, ist erlaubt. Noch mehr Tipps für Kids für euch zum Nachhören bei Radio Teddy Plus.
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1: Hallo zusammen. Fliegen ist für Passagiere einfacher und fairer geworden. Die EU hat sich auf neue Fluggastrechte geeinigt. Neu ist, einige Zusatzkosten sind weggefallen. Zum Beispiel sind Gebühren für die Sitzplatzwahl von Kindern neben ihren Eltern oder für Ticketänderungen nicht mehr verlangt worden. Außerdem ist es leichter geworden, Entschädigungen zu bekommen. Ein kostenloses Handgepäckstück hat sich aber nicht durchgesetzt. Die neuen Regeln müssen noch offiziell beschlossen werden und könnten ab 2027 gelten. Im Bundestag bekommen die Abgeordneten in diesem Jahr kein höheres Gehalt. Sie haben entschieden, auf eine geplante Erhöhung zu verzichten, damit das Gehalt gleich bleibt. In vielen Bundesländern ist das anders. Dort steigt das Geld für Abgeordnete trotzdem automatisch ein bisschen weiter. Das passiert, weil die Bezahlung dort an die allgemeine Entwicklung von Preisen und Löhnen gekoppelt ist. Viele Medien hatten berichtet, 15-Jährige in Deutschland würden beim Lesen und Mathe sehr schlecht abschneiden und liegen auf Platz 34 von 41 Ländern. Nach genauer Prüfung der UNICEF-Studie zeigt sich aber, die Aussage stimmt so nicht. Die oft genannte Platzierung bezieht sich nicht nur auf Lesen und Mathe, sondern auf ein größeres Gesamtergebnis. Dabei wurden verschiedene Bereiche zusammen bewertet, zum Beispiel auch soziale Fähigkeiten. Schaut man nur auf Lesen und Mathe, liegt Deutschland deutlich besser. Im Mittelfeld. Die Ergebnisse sind also nicht so schlecht, wie zuerst berichtet wurde.
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1: Und letzte WM-Eröffnungsfeier gefeiert worden. Mit Musik, Show und Stars wie Katy Perry ist die WM nun auch in den USA offiziell gestartet. Kanada und Bosnien-Herzegowina trennten sich 1:1. Kanada hatte nach einem Rückstand zurückgefunden und sich noch einen Punkt erkämpft. Die USA gewannen deutlich mit 4:1 gegen Paraguay. Sie waren stark gestartet und hatten das Spiel klar für sich entschieden. 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
19: Hier bei uns im Südwesten den Schirm heute zu Hause lassen. Bei maximal 22 Grad bleibt's trocken. Morgen steht's 1:0 für die Sonne, denn sie zeigt sich wenigstens ab und zu zwischen den Wolken bei ähnlichen Temperaturen wie heute. Abends kann's kühler werden, also lieber vom Sofa aus beim Fußball mitfiebern.
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3: Hey, habt ein wundervolles Wochenende, liebe Familien. Hier sind
20: Sandra, Christina, hallo.
3: Und Tim. Was sind Satelliten? Was ist das Oval Office? Und wer wählt eigentlich die deutsche Bundeskanzlerin oder den Bundeskanzler?
20: Tim, dafür haben wir jetzt gerade keine Zeit. Am besten fragst du einfach Nils.
21: Und der beantwortet nämlich alle möglichen Fragen. Von dir, aber auch von euch Kids im Radio Teddy nachgefragt. Gleich wieder um kurz vor halb, denn Radio Teddy macht Spaß, macht schlau.
3: Bis dahin, eure Wochenend-Playlist. 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
1: Ab auf die Wiese. Ihr bekommt ein Tier und eine Geschichte über das Tier auf der Wiese. Und dann ratet, ist es tierisch ernst oder tierischer Quatsch? Und mit uns spielt jetzt, ich freue mich riesig, Mathilda, 12 Jahre alt, aus Michendorf in Brandenburg. Hallo Mathilda.
2: Hallo.
3: Rehe sind Vegetarier. Sie ernähren sich von Gräsern, Obst und Eicheln. Um das alles zu verdauen, haben Rehe 4 Mägen. Tierischer Ernst oder tierischer Quatsch?
2: Ich würde sagen, tierischer Ernst.
3: Tierischer Ernst.
1: Ja.
3: Rehe sind, genau wie Kühe, Wiederkäuer. Da sie Pflanzenfresser sind, haben sie ein angepasstes Verdauungssystem und benötigen neben ihrem normalen Magen noch mehrere Vormägen.
1: Herzlichen Glückwunsch, Mathilda!
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1: Mit Nils, hallo. Raphael fragt, warum heißen die Maultaschen Maultaschen? Ein wirklich verrückter Name, diese Maultasche. Also Tasche scheint ja klar. Denn die Maultasche ist ja eine gefüllte Nudelteigtasche mit Hackfleisch, Spinat, Zwiebeln und eingeweichten Brötchen. Gehen wir aber zurück in das 16. Jahrhundert. Da gibt es noch eine ganz andere Erklärung. Eine Maultasche war damals nämlich eine Ohrfeige. Tasche könnte nämlich zurückgehen auf Tatschen oder Tätschen, im Sinne von Schlagen. Erst später soll dann die Teigware danach benannt worden sein, wahrscheinlich wegen der aufgeschwollenen Form. So ähnlich geschwollen sieht ja auch teilweise die Wange nach einer Ohrfeige aus. Für das Maul in der Maultasche gibt es noch eine andere Legende. Und die sagt, dass die Maultasche von Mönchen erfunden wurde. Und zwar irgendwann während des Dreißigjährigen Krieges zwischen 1618 und 1648. Angeblich haben die Mönche in der Fastenzeit Fleisch bekommen, durften das aber nicht essen. Sie wollten das Fleisch aber auch nicht verderben lassen und haben es darum durch einen Trick vor dem lieben Gott versteckt. Sie haben das Fleisch einfach fein gehackt, zur Tarnung mit Spinat und Kräutern gemischt und die kaum noch als Fleisch zu erkennende Masse dann in Nudelteigtaschen gefüllt. Deshalb nennen die Schwaben die Maultasche auch
2: Hagutsbschäserle.
1: Ja, und diese Mönche, wo kamen die her? Aus Baden-Württemberg. Genauer gesagt aus der Nähe der Stadt Karlsruhe. Und zwar aus dem Kloster Maulbronn. Darum wahrscheinlich der Name Maultasche. Heute sind vor allem die schwäbischen Maultaschen bekannt. Dort heißt es dann nach dem Essen, wenn's geschmeckt hat.
2: Jesus Mari, ist das lecker.
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Die Bedeutung deutscher Städtenamen. Augsburg, der Name kommt von Augusta Vindelicum. Das war ein römisches Heerlager, aus dem sich die Stadt entwickelt hat.

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1: Hier bei uns im Südwesten den Schirm heute zu Hause lassen. Bei maximal 22 Grad bleibt's trocken. Morgen steht's 1:0 für die Sonne, denn sie zeigt sich wenigstens ab und zu zwischen den Wolken bei ähnlichen Temperaturen wie heute. Abends kann's kühler werden, also lieber vom Sofa aus beim Fußball mitfiebern.
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4: Schönes Wochenende.
5: Schön,
4: dass ihr am Start seid. Hier sind Sandra, Basti und Alina für euch.
6: Moin.
4: Und es ist ja immer richtig spannend, ne? Schafft es oder schafft es nicht? Diese Frage beschäftigt euch Familien jede Woche in der Radio Teddy Morgenshow. Christina und Tim betteln sich in Challenges. Gleich in wenigen Minuten hört ihr die nächste.
7: Und bis dahin gibt's eure Wochenend-Playlist. 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
1: Christina, du bist wieder dran.
2: Ich weiß nicht, ob ich mich freuen soll oder ob ich vielleicht weinen soll.
1: Klar, das wird lustig.
2: Okay.
1: Eine lustige Angewohnheit von Christina ist ja, dass du gerne mal Sprichwörter ziemlich durcheinander bringst und die dann schon fast gar keinen Sinn mehr ergeben.
2: Stopp. Die ergeben schon irgendwie Sinn. Das sind nur nicht die richtigen Redewendungen. Aber ich finde, da wird das Huhn in der Pfanne verrückt, ist genauso
1: genau,
2: lustig.
1: Oder die Katze. Da fängt schon an. Deswegen gibt's für dich jetzt jeden Morgen 2 Sprichwörter. Ich sage dir den Anfang und du musst sie vervollständigen.
2: Okay.
1: Hier kommt Sprichwort Nummer 1. Aller Anfang ist...
2: schwer.
1: Und das ist... richtig. Aller Anfang ist schwer. Bedeutet, dass nicht alles gleich beim ersten Mal klappt.
2: Mhm.
1: Deswegen immer weiter probieren. Sprichwort Nummer 2. Wer nicht wagt?
2: Der nicht gewinnt.
1: Richtig.
2: Och, die waren jetzt ein bisschen einfach.
1: Ja, zum Warmwerden schon mal ganz gut, oder? Es kann auch sein, dass mal ein Sprichwort dabei ist, was es gar nicht gibt.
2: Oh.
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4: Und alle Swifties haben es ja schon geahnt. Wochenlang haben die Fans von Taylor Swift über mysteriöse Hinweise rund um Toy Story 5 gerätselt. Und jetzt ist klar, die Theorien stimmen. Taylor Swift steuert tatsächlich den Song zum neuen Toy Story 5 Film bei. Und natürlich hören wir uns den jetzt an. Hier ist Taylor Swift mit I Knew It.

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4: Mit Angie, Hallöchen. Es summt und brummt wieder, auch hier bei uns im Südwesten. Über 600 Wildbienenarten wollen leckeren Blütenpollen sammeln. Über welche Pflanzen sie sich besonders freuen, weiß Susanne Steib vom Bund für Umwelt und Naturschutz.
5: Ja, im Garten sind das Leberblümchen, Veilchen, Blaukissen, die Gänsekresse oder auch das Vergissmeinnicht ganz toll. Auf dem Balkon kann man zum Beispiel Kräuter aussäen, Salbei, Thymian, Oregano, Basilikum und Minze mögen Wildbienen super gerne. Und der Vorteil ist, diese Kräuter blühen oft den ganzen Sommer hindurch.
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2: Mit Benedikt Maurer. Hallo zusammen. Heute öffnet vor den Toren Berlins die internationale Luftfahrtausstellung ILA für alle. Hier kann man Flieger und Fluggeräte bestaunen, die man nur selten zu Gesicht bekommt. Welche zum Beispiel? Das weiß mein Kollege Alex.
1: Zum Beispiel das Forschungsflugzeug des Deutschen Zentrums für Luft- und Raumfahrt. Oder der riesige Airbus A380, der Platz für fast 500 Passagiere hat. Außerdem gibt es viele Flugshows, auch mit Hubschraubern und Fallschirmspringern. Besucher können Modelle einer Trägerrakete genauso bestaunen wie eins des Mondes. Und es gibt auch spannende Vorträge, unter anderem von Rabea Rogge, der ersten deutschen Frau im Weltall.
2: Die ILA läuft noch bis morgen und kann bis 18 Uhr besucht werden. Fliegen ist für Passagiere einfacher und fairer geworden. Die EU hat sich auf neue Fluggastrechte geeinigt. Neu ist, einige Zusatzkosten sind weggefallen. Zum Beispiel sind Gebühren für die Sitzplatzwahl von Kindern neben ihren Eltern oder für Ticketänderungen nicht mehr verlangt worden. Außerdem ist es leichter geworden, Entschädigungen zu bekommen. Ein kostenloses Handgepäckstück hat sich aber nicht durchgesetzt. Die neuen Regeln müssen noch offiziell beschlossen werden und könnten ab 2027 gelten. Die Abgeordneten im Bundestag wollen in diesem Jahr auf mehr Geld verzichten. Damit möchten sie ein Zeichen setzen und ihr Gehalt nicht erhöhen. In vielen Bundesländern ist das anders. Dort bekommen die Abgeordneten in den Landtagen trotzdem etwas mehr Geld. Der Grund: ihre Gehälter werden automatisch angepasst, wenn die Löhne in dem Bundesland steigen. Deshalb gibt es jetzt einen Unterschied. Während die Politiker im Bundestag auf eine Gehaltserhöhung verzichten, bekommen viele Politiker in den Landtagen etwas mehr Geld. Soweit die Meldungen und die Radio Teddy Nachrichten zum Nachhören jederzeit in der Radio Teddy App.
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21: Hier bei uns im Südwesten den Schirm heute zu Hause lassen. Bei maximal 22 Grad bleibt's trocken. Morgen steht's 1:0 für die Sonne, denn sie zeigt sich wenigstens ab und zu zwischen den Wolken bei ähnlichen Temperaturen wie heute. Abends kann's kühler werden, also lieber vom Sofa aus beim Fußball mitfiebern.
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3: Schönes Wochenende, liebe Familien. Hier sind
2: Tim,
3: Sandra und Christina.
22: Und das Beste am Wochenende, ich bin mir sicher, da sind wir uns alle einig. Keine Schule und trotzdem wird es bei uns Angeber wissen.
3: Ihr stellt uns eure Fragen und wir beantworten sie jeden Tag im Radio Teddy nachgefragt. Und gleich die nächste spannende Frage und die Antwort dazu. Kurz vor halb.
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1: Wie gut merken wir uns die Dinge, die uns die Kids erzählen? Das testen wir mit einer Frage aus der Lebenswelt der Kinder. Wir quizzen jetzt mit Franz aus Bielefeld für seine Kinder Emil 10 und Ida 6. Guten Morgen.
2: Guten Morgen.
3: Guten Morgen.
1: Was war so in der Schule dein Lieblingsfach und weshalb?
3: Mein Lieblingsfach, boah, das ist echt schwierig. Ich glaube, in der weiterführenden Schule war es tatsächlich Geschichte.
1: Wow, cool, hatte ich auch als Leistungskurs. Was hat dir an Geschichte gefallen? War ja viel zum Auswendiglernen eigentlich.
3: Ich fand eigentlich, aber das war so logisch, fand ich. Also ja. Geschichte hat ja wirklich noch Spaß gemacht. Es gab ja so Fächer, die musste man auswendig lernen, wie ja. Physik, oder das hat ja überhaupt keinen Spaß gemacht.
1: Ich bin bei dir.
2: Franz, und jetzt gibt's zum Glück keine Frage aus dem Physikunterricht. Oder aus dem Geschichtsunterricht oder Matheunterricht oder Deutsch oder Englisch, sondern wir gehen in die Filmwelt der Kids. Sage mir, welche Jahreszeit möchte denn Olaf der Schneemann in Die Eiskönigin unbedingt mal erleben?
3: Er möchte unbedingt den Sommer erleben. Ich habe noch dieses Bild aus dem Buch vor Augen, wo er am Strand liegt ja. Und so ein Cocktail schlürft. Das ist total lustig.
1: Ja, und alle anderen denken sich, du bist ein Schneemann mit Sonne. Ob die Kombination so gut geht?
2: Franz, das ist völlig richtig. Ach übrigens, so klingt es übrigens, wenn Olaf an den Sommer denkt, ne?
4: Manchmal da schließe ich einfach meine Augen und dann stelle ich mir vor, wie es wohl wäre, wenn der Sommer käme.
1: Liebe Eltern, macht auch ihr mit und gewinnt als nächstes für eure Kids. Kinderwissen, Elternquissen hier in der Radio Teddy Morgenshow um 8:20 Uhr.

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1: Mit Nils, hallo. Florentina möchte wissen, wer die Jeans erfunden hat. Das war Levi Strauss. Levi Strauss hat die Jeans zusammen mit dem Schneider Jacob Davis erfunden. Und zwar vor ungefähr 150 Jahren. Levi Strauss ist damals mit seiner Familie von Deutschland in die USA ausgewandert und hat hier Kleidung, Zahnbürsten und andere Dinge verkauft. Und zwar an die vielen Goldgräber, die es damals in Kalifornien gab. Und eben auch Hosen. Und dabei hat Levi Strauss dann gemerkt, dass die Hosen der Goldgräber sehr viel aushalten mussten, dass sie sehr stabil sein mussten. Zusammen mit dem Schneider Jacob Davis hat er dann die Ecken der Taschen mit Metallnieten verstärkt. Und das war dann praktisch die Geburtsstunde der Jeans. Die Jeans wurde also nicht erfunden, weil Leute eine peppige, moderne Hose haben wollten. Nein, das hatte nichts mit Mode zu tun, sondern ganz einfach praktische Gründe. Die Jeans war eine reine Arbeitshose. Die allerersten Jeans haben auch noch ganz anders ausgesehen. Die waren aus so einer Art Segeltuch geschneidert. Die hatten sowas von Zeltplanen. Und die ersten Jeans, die waren auch nicht blau, sondern braun. Zu einem richtig modischen Trendsetter ist die Jeans dann erst 70 bis 80 Jahre später geworden, als es immer mehr junge Leute cool fanden, Jeans zu tragen.
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23: Die Bedeutung deutscher Städtenamen. Hamburg. Auch der Ursprung des Namens Hamburg ist nicht zweifelsfrei geklärt. Am wahrscheinlichsten gilt, dass es hier eine Hamme gab, was ein geschützter, zum Beispiel von Moor umgebener, trockener Bereich ist. Hier entstand dann eine Siedlung, eine Burg.

0: hier bei uns im Südwesten den Schirm heute zu Hause lassen. Bei maximal 22 Grad bleibt's trocken. Morgen steht's 1:0 für die Sonne, denn sie zeigt sich wenigstens ab und zu zwischen den Wolken bei ähnlichen Temperaturen wie heute. Abends kann's kühler werden, also lieber vom Sofa aus beim Fußball mitfiebern.
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2: Hallihallo und wunderschönes Wochenende, liebe Familien. Ich stelle uns mal kurz vor.
3: Mach mal.
2: Alina.
4: Hallo.
2: Der Basti.
3: Hallöchen.
2: Und ich bin Sandra. Hi.
3: Schafft sie's oder schafft sie's nicht? Die Frage beschäftigt Eltern und Kids jede Woche wieder aufs Neue in der Radio Teddy Morgenshow. Die Challenge, die ist wirklich Nervenkitzel pur. Also macht euch bereit. Die nächste Runde hier in 10 Minuten schon.
4: Jetzt beschäftigt uns erstmal eure Lieblingsmusik. Haben wir an Start zum Mittanzen.

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1: Das Leben ist kein Ponyschlecken. Das wäre zum Beispiel so ein Sprichwort, was Christina sagen würde.
2: Ja, was ist falsch daran?
1: Naja, zum einen heißt es, das Leben ist kein Ponyhof oder kein Zuckerschlecken. Eins von beiden, aber beides gemischt, bisschen schwierig.
2: Ja, ich bin ein Riesenfan von Hybriden anscheinend.
1: Ja. Oh. Christina, du bringst ja sehr oft Sprichwörter durcheinander und genau deswegen bekommst du von mir jetzt jeden Morgen zwei Sprichwörter und die musst du vervollständigen.
2: Okay.
1: Hier kommt Sprichwort Nummer 1. Viele Köche
2: verderben den Brei. Das sag ich nämlich sehr gerne. Ich hoffe, ich sag es richtig.
1: Ja, das ist richtig. Sehr gut. Rollt das Ei?
2: Geht's kaputt? Ich kenne das nicht.
1: Du kennst es nicht?
2: Ich kenne das Sprichwort.
1: Ist richtig. Du kennst es nicht, weil es gibt es gar nicht. Das habe ich mir ausgedacht. Es wäre noch gegangen, rollt das Ei, bewegt sich nichts.
2: Ja, oder rollt das Ei, läuft alles rund.
1: Ja. Christina, du hast gesagt, du kennst es nicht und das war die richtige Antwort.
2: Ja, oh, Glück.
1: Herzlichen Glückwunsch.
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4: Sein aktuelles Album Beautiful Reasons ist erst Mitte April rausgekommen und jetzt schon ein absoluter Knaller. Zahlreiche Radio-Teddy-Top-Hits wie Broken Sunshine, Beautiful Reason, Half of My Heart, Afterlife, 5 AM sind drauf. Und jetzt haut Michael Schulte die nächste Single raus. Track 4 von dem Album heißt Lovesick und passt sowas von perfekt zum Sommer. Hier ist er, Radio-Teddy-Superstar Michael Schulte.

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2: Ein schönes Wochenende wünschen wir euch mit der Familie.
3: So, Christina, du gehst jetzt mal hier raus aus dem Studio.
4: Wieso?
3: Ich verrate euch jetzt ganz exklusiv die neue Aufgabe für Christina. Christina soll eine Rolle in einem Film bekommen. Wo könnte sie mitmachen und was könnte sie spielen in dem Film? Macht mit in der Radio Teddy Film Challenge, 6.40 Uhr.
2: Ich war lang genug weg. Was habe ich verpasst?
3: Wir hören uns Montag.
2: Okay, Montag dann.
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5: Mit Angie.
2: Hallöchen.
5: Einen bunten, leckeren Snack für eure Fußballparty gibt's mit Länderflaggenwaffeln. Rührt zuerst Waffelteig nach eurem Lieblingsrezept an und dann teilt ihr den Teig auf verschiedene Schälchen auf. Nun geht es nämlich ans Färben. Je nachdem, welche Länderflagge ihr haben möchtet, färbt ihr den Teig mit den entsprechenden Lebensmittelfarben. Für Deutschland also zum Beispiel mit schwarzer, roter und gelber Lebensmittelfarbe. Zum Backen gebt ihr den Teig dann in Streifen ins Waffeleisen, lasst euch dabei am besten von Mama oder Papa helfen, Waffeln backen und fertig. Das war's. Viel Spaß und guten Appetit.
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7: Wer ist eigentlich dieser Kai beim Zähneputzen?
8: Kai ist eine einfache Merkhilfe fürs Zähneputzen. Die Buchstaben zeigen euch, in welcher Reihenfolge ihr putzen sollt. K steht dabei für die Kauflächen, A für die Außenflächen und I für die Innenflächen der Zähne.
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23: Mit Benedikt Maurer. Hallo zusammen. Heute öffnet vor den Toren Berlins die internationale Luftfahrtausstellung ILA für alle. Hier kann man Flieger und Fluggeräte bestaunen, die man nur selten zu Gesicht bekommt. Welche zum Beispiel? Das weiß mein Kollege Alex.
24: Zum Beispiel das Forschungsflugzeug des Deutschen Zentrums für Luft- und Raumfahrt. Oder der riesige Airbus A380, der Platz für fast 500 Passagiere hat. Außerdem gibt es viele Flugshows, auch mit Hubschraubern und Fallschirmspringern. Besucher können Modelle einer Trägerrakete genauso bestaunen wie eins des Mondes. Und es gibt auch spannende Vorträge, unter anderem von Rabea Rogge, der ersten deutschen Frau im Weltall.
23: Die ILA läuft noch bis morgen und kann bis 18 Uhr besucht werden. Fliegen ist für Passagiere einfacher und fairer geworden. Die EU hat sich auf neue Fluggastrechte geeinigt. Neu ist, einige Zusatzkosten sind weggefallen. Zum Beispiel sind Gebühren für die Sitzplatzwahl von Kindern neben ihren Eltern oder für Ticketänderungen nicht mehr verlangt worden. Außerdem ist es leichter geworden, Entschädigungen zu bekommen. Ein kostenloses Handgepäckstück hat sich aber nicht durchgesetzt. Die neuen Regeln müssen noch offiziell beschlossen werden und könnten ab 2027 gelten. Die Abgeordneten im Bundestag wollen in diesem Jahr auf mehr Geld verzichten. Damit möchten sie ein Zeichen setzen und ihr Gehalt nicht erhöhen. In vielen Bundesländern ist das anders. Dort bekommen die Abgeordneten in den Landtagen trotzdem etwas mehr Geld. Der Grund, ihre Gehälter werden automatisch angepasst, wenn die Löhne in dem Bundesland steigen. Deshalb gibt es jetzt einen Unterschied. Während die Politiker im Bundestag auf eine Gehaltserhöhung verzichten, bekommen viele Politiker in den Landtagen etwas mehr Geld. Soweit die Meldungen und die Radio-Teddy-Nachrichten zum Nachhören jederzeit in der Radio-Teddy-App.
25: Hier bei uns im Südwesten den Schirm heute zu Hause lassen. Bei maximal 22 Grad bleibt's trocken. Morgen steht's 1:0 für die Sonne, denn sie zeigt sich wenigstens ab und zu zwischen den Wolken bei ähnlichen Temperaturen wie heute. Abends kann's kühler werden, also lieber vom Sofa aus beim Fußball mitfiebern.
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26: Wir sind Sandra,
27: Tim
26: und Christina und wir wünschen euch ein schönes Wochenende. Kleine Frage.
27: Große Frage.
26: Einfache Frage.
27: Schwere Frage.
26: Ganz egal, Nils beantwortet eure Frage und die nächste klären wir gleich wieder um kurz vor halb im Radio Teddy nachgefragt. 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
27: Und bis dahin, der Soundtrack für euer Wochenende.
26: Viel Spaß.
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1: Jetzt ist wieder eure ganze Familienpower gefragt. Ein Buchstabe und 5 Kategorien kriegt ihr von uns. Und mit uns spielen jetzt, ich freue mich riesig, Mama Janine und Elisabeth Zehn aus Berlin-Weißensee.
2: Ach, hallo.
3: Hallo.
1: Und zwar ist euer Buchstabe S wie Schnecke.
3: Oh.
1: Und los geht's. Ein Wochentag mit S.
4: Samstag.
1: Ja, ein Land mit S.
5: Schweden.
3: Ja.
1: Ein Schulfach mit S.
4: Sport.
1: Und ein Mädchenname mit S.
5: Sabine.
1: Ja, ja. Herzlichen Glückwunsch.
5: Oh, super,
3: ja, danke schön.
4: Danke.
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4: Mit Nils, hallo. Frühling ist ja die Zeit der blühenden Blumen. Einige haben lustige Namen. Marie möchte wissen, woher das Vergissmeinnicht seinen Namen hat. Ganz einfach, das Vergissmeinnicht steht für den Wunsch, nicht vergessen zu werden.

0: Als Geschenk unter Liebenden symbolisiert das Blümchen mit den blauen Blüten nämlich Liebe, Treue und Zusammengehörigkeit. Das Vergissmeinnicht kann aber auch für eine Erinnerung oder einen Abschied stehen. Auch da möchte man ja ungern vergessen werden. In der Antike wurde das Vergissmeinnicht auch Mäuseohr genannt, was wahrscheinlich einfach an der Form der Blüten liegt, die mit ein bisschen Fantasie wirklich wie ein Mäuseohr aussehen. Der Name Vergissmeinnicht ist das erste Mal im 15. Jahrhundert aufgetaucht. Seitdem gibt es eine Legende, die zurückgeht bis zum Gott, der die Welt erschaffen hat. Die Legende sagt, dass die Pflanze sich ihren eigenen Namen nicht selbst merken konnte und darum von Gott den Namen Vergissmeinnicht bekommen hat. Die Blume heißt übrigens in vielen Teilen der Welt so. In England zum Beispiel Forget Me Not.
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0: hier bei uns im Südwesten den Schirm heute zu Hause lassen. Bei maximal 22 Grad bleibt's trocken. Morgen steht's 1:0 für die Sonne, denn sie zeigt sich wenigstens ab und zu zwischen den Wolken bei ähnlichen Temperaturen wie heute. Abends kann's kühler werden, also lieber vom Sofa aus beim Fußball mitfiebern.
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2: Ja, das klingt doch an einem perfekten Wochenende. Jo. Ihr da vorm Radio, liebe Familien, und wir hier im Radio. Sandra am Start.
3: Hallo.
2: Alina.
3: Huhu.
2: Und ich bin Basti. Hi.
3: Und für mehr Spaß in eurer Freizeit haben wir für euch die Tipps für Kids von unserer Kollegin Angie. Erfahrt ihr zum Beispiel, wie ihr Clown-Muffins selber backt oder selber Knete herstellt.
4: Oh ja.
3: Und vieles mehr.
4: Jetzt bringen wir erstmal wieder Schwung in die Kiste. Hier ist eure Lieblingsmusik.
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1: Spielen?
2: Nein.
1: Malen?
2: Nein.
1: Basteln?
2: Nein.
1: Manchmal drehen die Kids durch und wollen einfach mal laut sein, umherrennen und verrückt spielen, als hätte jemand so einen Schalter im Kopf umgelegt. Genau darum geht's auch in dem neuen lustigen Kinderhit von der beliebten Kinderband Deine Freunde. Die Kinder spielen verrückt, jetzt hier bei Radio Teddy.

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4: Olivia Rodrigo meldet sich zurück und zwar mit einem fantastischen Vorgeschmack auf ihr neues Album. Am 12. Juni kommt ihr neues Album raus und dieser Song wird drauf sein. Hier ist Olivia Rodrigo, der Radio Teddy Superstar in dieser Stunde mit Drop Dead.

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4: Mit Angie, Hallöchen. Wann färben sich die Blätter eigentlich bunt? Welche Vögel zwitschern da im Garten? Oder was naschen die Bienen eigentlich am liebsten? Werdet zu Naturforschern und Naturforscherinnen und erkundet die Tier- und Pflanzenwelt vor eurer Haustür mit einem Naturtagebuch. Macht euch auf die Suche nach einem Fleckchen Natur, das ihr ganz besonders interessant findet. Zum Beispiel das Gemüsebeet im Schulgarten oder das Insektenhotel auf dem Balkon. Und alle spannenden Beobachtungen haltet ihr dann in eurem Naturtagebuch fest. Und da könnt ihr so richtig kreativ werden. Malen, dichten, fotografieren, Blumen pressen, Wetterdaten notieren. Alles, was euch Spaß macht, ist erlaubt. 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
2: Mit Benedikt Maurer. Hallo zusammen. Heute öffnet vor den Toren Berlins die internationale Luftfahrtausstellung ILA für alle. Hier kann man Flieger und Fluggeräte bestaunen, die man nur selten zu Gesicht bekommt. Welche zum Beispiel? Das weiß mein Kollege Alex.
23: Zum Beispiel das Forschungsflugzeug des Deutschen Zentrums für Luft- und Raumfahrt. Oder der riesige Airbus A380, der Platz für fast 500 Passagiere hat. Außerdem gibt es viele Flugshows, auch mit Hubschraubern und Fallschirmspringern. Besucher können Modelle einer Trägerrakete genauso bestaunen wie eins des Mondes. Und es gibt auch spannende Vorträge, unter anderem von Rabea Rogge, der ersten deutschen Frau im Weltall.
2: Die ILA läuft noch bis morgen und kann bis 18 Uhr besucht werden. Fliegen ist für Passagiere einfacher und fairer geworden. Die EU hat sich auf neue Fluggastrechte geeinigt. Neu ist, einige Zusatzkosten sind weggefallen. Zum Beispiel sind Gebühren für die Sitzplatzwahl von Kindern neben ihren Eltern oder für Ticketänderungen nicht mehr verlangt worden. Außerdem ist es leichter geworden, Entschädigungen zu bekommen. Ein kostenloses Handgepäckstück hat sich aber nicht durchgesetzt. Die neuen Regeln müssen noch offiziell beschlossen werden und könnten ab 2027 gelten. Die Abgeordneten im Bundestag wollen in diesem Jahr auf mehr Geld verzichten. Damit möchten sie ein Zeichen setzen und ihr Gehalt nicht erhöhen. In vielen Bundesländern ist das anders. Dort bekommen die Abgeordneten in den Landtagen trotzdem etwas mehr Geld. Der Grund, ihre Gehälter werden automatisch angepasst, wenn die Löhne in dem Bundesland steigen. Deshalb gibt es jetzt einen Unterschied. Während die Politiker im Bundestag auf eine Gehaltserhöhung verzichten, bekommen viele Politiker in den Landtagen etwas mehr Geld. Soweit die Meldungen und die Radio Teddy Nachrichten zum Nachhören jederzeit in der Radio Teddy App.
24: Hier bei uns im Südwesten den Schirm heute zu Hause lassen. Bei maximal 22 Grad bleibt's trocken. Morgen steht's 1:0 für die Sonne, denn sie zeigt sich wenigstens ab und zu zwischen den Wolken bei ähnlichen Temperaturen wie heute. Abends kann's kühler werden, also lieber vom Sofa aus beim Fußball mitfiebern.
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26: Happy Wochenende!
27: Ja, wir stehen zu dritt hier. Hier sind nämlich
28: Christina,
29: Tim
27: und ich bin Sandra. Hallöchen!
28: Ihr stellt die Fragen, die euch beschäftigen und auf die ihr einfach so keine Antwort findet. Und Nils beantwortet sie für euch. Die nächste Frage von euch klären wir im Radio Teddy nachgefragt um kurz vor halb. 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
29: Und dazu gibt's jetzt Lieblingsmusik für euer perfektes Familienwochenende.
26: Viel Spaß!
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1: Herzlich willkommen in der großen Haustierwoche. Ihr bekommt eine Geschichte über ein Haustier und ratet, ist das tierisch ernst oder tierischer Quatsch? Hallo Fia, 7 Jahre alt aus Fürth bei Nürnberg in Bayern.
2: Hallo.
3: Käse ist gut für Mäuse. Man sollte seine Maus immer mit Käse füttern. Das ist nämlich ihr Lieblingsessen und wird auch überall so gezeigt. Deswegen sollten sie reichlich davon zu sich nehmen. Tierisch ernst oder tierischer Quatsch?
2: Also, ich glaube, es ist tierischer Quatsch. Wir haben ja einen Hamster und das ähnelt sich sehr zu einer Maus. Und die dürfen keinen Käse fressen und deswegen denke ich, dass Mäuse auch keinen Käse dürfen.
1: Okay, dann checken wir das nochmal gegen.
3: Das ist tierischer Quatsch. Käse ist für Mäuse äußerst ungesund. Der hohe Fettgehalt, das Salz und andere Gewürze werden von den kleinen Nagern nur schlecht vertragen.
1: Oh, mega, Fia. Du bist offiziell Haustierexpertin.
2: Danke.
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1: Mit Nils, hallo. Eines der Gastgeberländer der Fußball-Weltmeisterschaft ist Mexiko. Aber wo liegt Mexiko eigentlich? Mexiko ist ziemlich weit weg. Es liegt in Amerika, südlich der USA, zwischen dem Pazifischen Ozean und der Karibik. Hat also viele Strände zum Baden und dort ist es auch immer schön warm. In Mexiko wird Spanisch gesprochen und auf der

0: Landessprache nennt sich das Land Estados Unidos Mexicanos, die Vereinigten Staaten Mexikos. Hauptstadt ist, leicht zu merken, Mexiko-Stadt. In der Stadt und drumherum leben rund 21 Millionen Menschen. Damit ist sie eine der größten Städte der Welt. Neben Spanisch werden in Mexiko von einigen Menschen auch verschiedene indigene Sprachen gesprochen, also Sprachen von den Nachfahren der Ureinwohner Mexikos. Von den Ureinwohnern gibt es in Mexiko auch viele Bauwerke zu bewundern. Von den Maya die Ruinenstadt Chichen Itza oder die Pyramiden von Teotihuacan in der Nähe von Mexiko-Stadt. Bekannt ist bei uns vor allem die mexikanische Küche. Vielleicht wart ihr ja auch schon mal mit euren Eltern mexikanisch essen. Das ist echt lecker. Die Mexikaner lieben es scharf und würzig. Sie essen gerne Fleisch und Tacos. Und Mexiko ist ein fußballverrücktes Land und war schon zweimal WM-Gastgeber, 1970 und 1986. Dieses Jahr also nun wieder, allerdings gemeinsam mit den USA und Kanada.
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21: Die Bedeutung deutscher Städtenamen. Koblenz. Der römische Name war ursprünglich Confluentes, die Zusammenfließenden, was sich hier auf die Mündung der Mosel in den Rhein bezieht.

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1: Der Verkehr sieht eher ruhig aus dieses Wochenende. Stau gibt es auf der A7. Da ist der Elbtunnel zwischen Hamburg-Stellingen und Hamburg-Heimfeld bis Montag früh wegen Bauarbeiten gesperrt. Wir wünschen gute Fahrt. 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
2: Wetter. Hier bei uns im Südwesten den Schirm heute zu Hause lassen. Bei maximal 22 Grad bleibt's trocken. Morgen steht's 1:0 für die Sonne, denn sie zeigt sich wenigstens ab und zu zwischen den Wolken bei ähnlichen Temperaturen wie heute. Abends kann's kühler werden, also lieber vom Sofa aus beim Fußball mitfiebern.
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3: Hallöchen und ein schönes Wochenende.
4: Hallo.
3: Ich hoffe, ihr habt genug Platz im Familienauto. Jetzt wird's ordentlich voll. Hier sind Sandra.
4: Hallo.
3: Alina.
4: Hallo.
3: Und Basti. Hallo.
4: Ja, und ihr kennt sie, die großen Duelle. David gegen Goliath, Ronaldo gegen Messi, Pizza gegen Burger. Ja. Mindestens auf einer Stufe. Christina gegen Tim. Ja. Aus der Radio Teddy Morgenshow. In Challenges duellieren sich die beiden jeden Morgen und da fiebert ihr mit. Die nächste Challenge schon in 10 Minuten. Und vorher gibt's Musik. Bei egal, was ihr jetzt tut, gerade am Wochenende, die Musik bringt euch richtig gute Laune. Viel Spaß!
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1: Es gibt tausende von Sprichwörtern und es gibt eine Person, die diese Sprichwörter oft durcheinander bringt, nämlich du, Christina.
2: Ich würde schon fast sagen, das ist gemein, aber es stimmt leider. Ich bringe die echt durcheinander. Das merke ich mal anhand der Reaktionen von den anderen, dass irgendwas da schiefgelaufen ist.
1: Deswegen habe ich mir diese Challenge ausgedacht, sodass wir deinen Kopf einfach ein bisschen locker kriegen und du die Sprichwörter jetzt in der richtigen Reihenfolge merkst.
2: Okay.
1: Du bekommst von mir zwei Sprichwörter und du musst sie dann vervollständigen. Hier kommt Sprichwort Nummer 1. Lachen.
2: Ach, das ist ja einfach. Ist gesund. Lachen, bis sich die Balken biegen?
1: Nee. Lachen ist die beste Medizin.
2: Ach Mensch,
1: so
2: aber die anderen
1: Sprichwort
2: Sachen
1: richtig.
2: Stimmen nicht.
1: Lachen, ja, die kennt man, aber die wollte ich nicht hören. Ich wollte nicht Medizinspruch hören.
2: Okay, aber ja, woher soll ich wissen, was in deinem Kopf los ist? Aber okay, gut.
1: Sprichwort Nummer 2. Wer anderen
2: eine Grube gräbt, fällt selbst hinein.
1: Und das ist richtig. Siehst du, es wird immer besser mit deinen Sprichwörtern hier.
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4: Die Berliner Jungs von Fastboy melden sich zurück und das mit einer richtig außergewöhnlichen Single. Sie selbst sagen über ihre Musik, das ist eine melancholisch zuversichtliche Hymne über das Erwachsenwerden, über Umwege, Verluste und die leise Gewissheit, dass am Ende alles gut wird. Hier sind Fastboy mit Beautiful Life.

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2: Ein schönes Wochenende wünschen wir euch mit der Familie.
3: So, Christina, du gehst jetzt mal hier raus aus dem Studio.
2: Wieso?
3: Ich verrate euch jetzt ganz exklusiv die neue Aufgabe für Christina. Christina soll eine Rolle in einem Film bekommen. 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Macht mit in der Radio Teddy Film Challenge, 6.40 Uhr.
2: Ich war lang genug weg. Was habe ich verpasst?
3: Wir hören uns Montag.
2: Okay, Montag dann.
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4: Mit Angie, hallöchen. Es summt und brummt wieder, auch hier bei uns im Südwesten. Über 600 Wildbienenarten wollen leckeren Blütenpollen sammeln. Über welche Pflanzen sie sich besonders freuen, weiß Susanne Steib vom Bund für Umwelt und Naturschutz.
5: Ja, im Garten sind das Leberblümchen, Veilchen, Blaukissen, die Gänsekresse oder auch das Vergissmeinnicht ganz toll. Auf dem Balkon kann man zum Beispiel Kräuter aussäen, Salbei, Thymian, Oregano, Basilikum und Minze mögen Wildbienen super gerne. Und der Vorteil ist, diese Kräuter blühen oft den ganzen Sommer hindurch.
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13: Die Bedeutung deutscher Städtenamen. Ingolstadt. Der Name zeigt, dass hier einmal Franken gesiedelt haben müssen. Der Name geht auf den fränkischen Namen Ingold zurück.

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1: Mit Benedikt Maurer. Hallo zusammen. Heute öffnet vor den Toren Berlins die internationale Luftfahrtausstellung ILA für alle. Hier kann man Flieger und Fluggeräte bestaunen, die man nur selten zu Gesicht bekommt. Welche zum Beispiel? Das weiß mein Kollege Alex.
2: Zum Beispiel das Forschungsflugzeug des Deutschen Zentrums für Luft- und Raumfahrt. Oder der riesige Airbus A380, der Platz für fast 500 Passagiere hat. Außerdem gibt es viele Flugshows, auch mit Hubschraubern und Fallschirmspringern. Besucher können Modelle einer Trägerrakete genauso bestaunen wie eins des Mondes. Und es gibt auch spannende Vorträge, unter anderem von Rabea Rogge, der ersten deutschen Frau im Weltall.
1: Die ILA läuft noch bis morgen und kann bis 18 Uhr besucht werden. Fliegen ist für Passagiere einfacher und fairer geworden. Die EU hat sich auf neue Fluggastrechte geeinigt. Neu ist, einige Zusatzkosten sind weggefallen. Zum Beispiel sind Gebühren für die Sitzplatzwahl von Kindern neben ihren Eltern oder für Ticketänderungen nicht mehr verlangt worden. Außerdem ist es leichter geworden, Entschädigungen zu bekommen. Ein kostenloses Handgepäckstück hat sich aber nicht durchgesetzt. Die neuen Regeln müssen noch offiziell beschlossen werden und könnten ab 2027 gelten. Die Abgeordneten im Bundestag wollen in diesem Jahr auf mehr Geld verzichten. Damit möchten sie ein Zeichen setzen und ihr Gehalt nicht erhöhen. In vielen Bundesländern ist das anders. Dort bekommen die Abgeordneten in den Landtagen trotzdem etwas mehr Geld. Der Grund, ihre Gehälter werden automatisch angepasst, wenn die Löhne in dem Bundesland steigen. Deshalb gibt es jetzt einen Unterschied. Während die Politiker im Bundestag auf eine Gehaltserhöhung verzichten, bekommen viele Politiker in den Landtagen etwas mehr Geld. Soweit die Meldungen und die Radio Teddy Nachrichten zum Nachhören jederzeit in der Radio Teddy App.
3: Hier bei uns im Südwesten den Schirm heute zu Hause lassen. Bei maximal 22 Grad bleibt's trocken. Morgen steht's 1:0 für die Sonne, denn sie zeigt sich wenigstens ab und zu zwischen den Wolken bei ähnlichen Temperaturen wie heute. Abends kann's kühler werden, also lieber vom Sofa aus beim Fußball mitfiebern.
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4: Schönes Wochenende. Wir stellen uns mal kurz vor. Hier sind
5: Christina,
6: Tim
4: und ich bin Sandra. Hallöchen.
6: Hi.
4: Und eure Neugier, die kennt ja wirklich keine Grenzen und unser Angeberwissen für euch keine Pausen. Ihr stellt eure Fragen und wir liefern die Antworten im Radio Teddy nachgefragt.
6: Eine neue Frage und die Antwort gibt's dann von Nils gleich wieder um kurz vor halb. 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
5: Und jetzt gibt's eine Ladung Lieblingsmusik für die ganze Familie. Viel Spaß.
4: Viel Spaß.
0: Hier bei uns im Südwesten.

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2: Wie gut hören wir unseren Kids zu? Und wie gut merken wir uns das, was sie uns erzählen? Das testen wir jeden Morgen mit einer Frage aus der Lebenswelt der Kids. Und dabei gewinnt ihr, liebe Eltern, für eure Kinder. Und wir quizzen jetzt mit Sigrid für ihre Kids Michi 9, Leni 5 und Benedikt 7 aus Reichersbeuern in Bayern. Guten Morgen.
3: Morgen.
4: Guten Morgen.
2: Na, was steht heute auf eurem Sommerferienplan?
4: Nachdem das Wetter jetzt so unbeständig ist, haben wir gesagt, wir machen spontan was. Wir wissen es noch nicht. Vielleicht gehen wir schwimmen, vielleicht gehen wir wandern.
2: Och,
4: ist noch alles offen.
2: Okay, also das heißt, ihr würdet auch Zeit draußen verbringen mit Gummistiefel und Regenjacke.
4: Ja.
2: Perfekt.
4: Natürlich.
3: Sigrid, für dich gibt heute eine Frage aus der Scherzewelt der Kids, also eine Scherzfrage. Wieso können Geister so schlecht lügen?
4: Weil man sie so leicht durchschauen kann.
3: Und das ist völlig richtig.
4: Dankeschön.
2: Das war doch mal eine Scherzfrage, die man gut beantworten konnte, oder?
4: Ja, also für mich sowieso, weil das tatsächlich die Lieblingsscherzfrage meiner Kinder ist. Die höre ich fast täglich.
2: Nein, wie lustig. Ach so, und antwortest du dann auch immer gleich oder lässt du dir manchmal auch ein bisschen Zeit?
4: Na, ich lasse mir manchmal Zeit, weil irgendwann überhört man es.
2: Ja. Einen schönen Sommerferientag wünschen wir euch noch.
4: Vielen lieben Dank.
2: Liebe Eltern, macht auch ihr mit und gewinnt als nächstes für eure Kids. Kinderwissen, Elternquizzen hier in der Radio Teddy Morgenshow um 8:20 Uhr.

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1: Mit Nils, hallo. Zur Fußball-Weltmeisterschaft haben wir diese Frage hier.
2: Ich bin Leonardo, bin 10 Jahre alt und ich wollte fragen, wer hat den Fußball erfunden?
1: Was viele gar nicht glauben können, aber was wirklich wahr ist, die Urfußballer, das sind die Chinesen. Schon vor mehr als 2000 Jahren haben sie angefangen, einen Ball aus Leder mit Füßen zu treten. Die Regeln beim Fußball waren da aber noch ganz anders. Die Chinesen haben sich einfach im Kreis aufgestellt und sich den Ball dann im hohen Bogen zugespielt. Tore schießen, gewinnen und verlieren, das alles hat es damals noch gar nicht gegeben. Als Erfinder des heutigen Fußballs gelten die Engländer. Im frühen Mittelalter gab es dort einen Vorläufer. Jeweils zwei Dörfer spielten gegeneinander. Die Spielfläche waren die Wiesen und Felder zwischen den Siedlungen. Das konnten auch schon mal ein paar Kilometer Strecke sein. Ziel war es, den Ball durch das gegnerische Stadttor zu schießen. Auch damals gab es noch keine Regeln. 1846 dachten sich dann Studenten von der Universität Cambridge Fußballregeln aus. Damals wurde noch mit 15 bis 20 Spielern pro Mannschaft gespielt. Gut 10 Jahre später gründete sich in England auch der erste Fußballclub. Damit ist der FC Sheffield heute der älteste Fußballverein der Welt. Und die Engländer brachten das Fußballspielen in alle Teile der Welt. Deshalb haben zum Beispiel in Südamerika viele Fußballvereine auch heute noch englische Namen.
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18: Die Bedeutung deutscher Städtenamen.
9: Bottrop kommt von Bortorpe, was Dorf am Hügel bedeutet.

0: hier bei uns im Südwesten den Schirm heute zu Hause lassen. Bei maximal 22 Grad bleibt's trocken. Morgen steht's 1:0 für die Sonne, denn sie zeigt sich wenigstens ab und zu zwischen den Wolken bei ähnlichen Temperaturen wie heute. Abends kann's kühler werden, also lieber vom Sofa aus beim Fußball mitfiebern.
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2: Schönes Wochenende, liebe Familien. Hier ist wirklich volles Haus. Wir haben Sandra da.
3: Hallo.
2: Alina ist am Start.
3: Hallo.
2: Und ich bin Basti, hallo.
3: Und für mehr Spaß in eurer Freizeit gibt es hier bei Radio Teddy jede Stunde die Tipps für Kids. Von unserer Kollegin Angie erfahrt ihr zum Beispiel, wie ihr eure eigene Radiosendung aufnehmt.
2: Oh ja.
3: Wie ihr Dubai-Schokolade selbst machen könnt
2: Oh,
3: und
2: lecker.
3: Noch so vieles mehr. Gleich der nächste coole Tipp um kurz vor voll.
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1: Christina, du hast ja wirklich sehr, sehr viele Talente. Aber eins, was jetzt nicht so deins ist, ist so Sprichwörter richtig aussprechen.
2: Ja, ich bringe sie etwas durcheinander, ich vermische sie auch, aber irgendwie ergeben sie auch Sinn. Und manchmal denke ich mir anscheinend auch was aus, also ohne, dass ich es mitbekomme.
1: Na siehst du, und genau deswegen sind wir ja in der großen Sprichwort-Trainingswoche, um dich fit zu machen für die Sprichwörter. Okay. Du bekommst von mir jeden Morgen 2 Sprichwörter und musst sie dann vervollständigen.
2: Ja, ich gebe mein Bestes.
1: Hier kommt dein nächstes Sprichwort. Der frühe...
2: Ah, das kenne ich doch, der frühe Vogel fängt den Wurm.
1: Und das ist richtig... Und wir sind so eine frühen Vögel, ne? Wir sind
2: ja
1: sehr, sehr früh hier im Studio.
2: Das stimmt tatsächlich. Oder der frühe Wurm verpasst den Vogel.
1: Das kann natürlich auch passieren.
2: Wäre auch schön.
1: Hier kommt das nächste Sprichwort für dich. Wer A sagt,
2: muss auch B sagen.
1: Und das ist richtig.
2: Oh, die war aber wirklich einfach. Ich habe hier mit welchen gerechnet, die ich wirklich nicht kann.
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0: Andrea um die ganze Welt. Und jetzt für euch. 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
1: 4 lange Jahre lang mussten die Fans warten. Jetzt sind die 7 Jungs von BTS wieder da. Sie melden sich zurück mit einem nagelneuen Album. Rausgekommen am 20. März erst. Und die Single daraus, die sie auch jetzt veröffentlicht haben, die ist einfach der Wahnsinn. Swim heißt sie. 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
4: Mit Angie. Hallöchen. Einen bunten, leckeren Snack für eure Fußballparty gibt's mit Länderflaggenwaffeln. Rührt zuerst Waffelteig nach eurem Lieblingsrezept an und dann teilt ihr den Teig auf verschiedene Schälchen auf. Nun geht es nämlich ans Färben. Je nachdem, welche Länderflagge ihr haben möchtet, färbt ihr den Teig mit den entsprechenden Lebensmittelfarben. Für Deutschland also zum Beispiel mit schwarzer, roter und gelber Lebensmittelfarbe. Zum Backen gebt ihr den Teig dann in Streifen ins Waffeleisen, lasst euch dabei am besten von Mama oder Papa helfen, Waffeln backen und fertig. Das war's. Viel Spaß und guten Appetit.
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3: Hallihallo, Hallöchen und gut, dass ihr da seid, denn hier startet jetzt die Abenteuerzeit für die ganze Familie. Wir entspannen uns nach den aufregenden Draußenabenteuern mit den besten Hörspielen und Geschichten. In dieser Stunde sind wir zur Geburtstagsparty im Baustellenkindergarten eingeladen. Der kleine Mini-Bagger namens Ben feiert nämlich heute seinen ganz besonderen Tag. Und welche Überraschung seine Freunde für ihn geplant haben, das hört ihr hier ab 18.40 Uhr. Vorher gibt es rasanten Freizeitparkspaß mit Max. Mit seiner ganzen Schulklasse geht's aufs Riesenrad, in die Wildwasserbahn und ins Kettenkarussell. Doch trauen Sie sich auch in die Geisterbahn? Auf geht's! Viel Spaß mit dem ersten Teil von Max und der Geisterspuk.

0: Max war schlagartig wach. Der Wecker zeigte 8:10. Um 8:30 musste Max am Bahnhof sein.
1: Papa! Papa, du Schlafmütze!
0: Max rannte ins Schlafzimmer seiner Eltern. Seine Mutter war längst ins Büro gegangen und auch Max' großer Bruder war schon in der Schule. Nur sein Vater wälzte sich noch in den Kissen. Aber als Max ihn in den dicken Zeh zwickte,
1: so,
0: da schreckte er aus dem Bett hoch.
2: Was ist? Wer bin ich? Wo brennt's?
1: Du hast verpennt.
2: Was? Ach nein, schon wieder. Wie viel Zeit haben wir noch?
1: 20 Minuten.
2: Was? 20 Minuten? Und da stehst du hier noch rum? Los, los, los, anziehen, waschen, frühstücken und raus mit uns.
1: Ja.
0: Max' Vater hechtete in seine Hose und stand schneller in der Küche, als Max Freizeitpark sagen konnte. Freizeitpark war das Wort, das Max die ganze Zeit durch den Kopf ging. Denn heute war es endlich soweit. Die 3A machte den versprochenen Schulausflug in den Freizeitpark bei Rabenkirchen. Schon vor Wochen hatte Frau Geisburg das Geld dafür eingesammelt. Und fast wäre aus dem Ausflug nichts geworden, weil die Kasse plötzlich geklaut worden war. Aber Max und seine beste Freundin Pauline hatten die Diebe zum Glück überführt. Max wäre wirklich total traurig und stinksauer, wenn er jetzt den Zug verpassen würde.
3: Max! Mach schneller, gleich kommt unser Taxi!
1: Oh, klasse, der Tag ist gerettet. Mit dem Taxi schaffen wir es noch locker bis zum Bahnhof. So, nur noch das T-Shirt an. Und meine Mini-Taschenlampe kommt hier in die Gürtelschnalle. So, und jetzt los. So, hier bin ich, fix und fertig.
2: Ich auch. Hier hast du deinen Rucksack. Ich hoffe, es ist alles drin, was zum Trinken und zum Essen. Außerdem die Regenklamotten und die Sonnenkappe. Hast du dich mit Sonnenmilch eingeschmiert? Trink noch einen Schluck Kakao. Das ist unser Taxi.
3: Wir kommen.
2: Und los geht's.
1: Papa, warte.
2: Was ist? Komm schon.
1: Du hast was vergessen.
2: Wieso? Vergessen? Was denn?
1: Meine Schuhe.
2: Meine Schuhe? Wieso? Ach du Heiliger. Ich habe immer meine Pantoffeln an. Och nee.
4: Sie haben's wohl eilig.
2: Absolut. Ich bin gleich wieder da.
0: Max' Vater sprintete zurück ins Haus, holte ein paar Schuhe aus dem Schrank und stürmte barfuß zum Taxi. Max hatte es sich in der Zwischenzeit schon auf dem Rücksitz gemütlich gemacht.
2: So. Jetzt kann's losgehen.
4: Wo soll's denn hingehen? Krankenhaus, Flughafen oder Bahnhof?
1: Zum Bahnhof, bitte.
4: Geht schon los.
0: Max' Vater keuchte nur noch und zog sich die Schuhe an, während der Taxifahrer aufs Gaspedal trat. Ja.

0: Max und sein Vater kamen gerade noch rechtzeitig zum Bahnhof. Die 3A hatte sich schon um ihre Lehrerin Frau Geisburg auf dem Bahnsteig versammelt. Außer Frau Geisburg fuhren noch zwei Eltern mit. Frau Heuer, die Mutter von Tim, und Herr Jung, der Vater von Muriel.
1: Na, das war ja mal wieder knapp.
2: Das war meine Schuld.
3: Fahren Sie auch mit?
4: Nein, nein, mein Papa muss dringend ins Büro.
0: Max' Vater schaute erschrocken auf die Bahnhofsuhr. 8:30.
2: Ich komme zu spät, du hast recht, Max. Tschüss und viel Spaß.
4: Tschüss, Papa.
2: Ja. Tschüss.
0: In diesem Augenblick fuhr der Zug nach Hagenkirchen in den Bahnhof ein.
5: Wir müssen zum Wagen Nummer 8.
0: Frau Geisburg marschierte los. Während die Schülerinnen und Schüler einstiegen, kontrollierte die Lehrerin genau, ob auch alle da waren. Frau Geisburg hatte 5 Abteile für die Klasse reserviert. Max setzte sich mit seinen Freunden Pauline, Nico und Jamal und Paulines Freundin Salima in das erste Abteil. Nico rutschte auf seinem Sitz herum, als der Zug endlich anfuhr.
6: Sag mal, was machst du denn da?
7: Hast du einen Fisch in der Hose oder warum rutschst du so auf deinem Sitz rum?
4: Nein, kein Fisch. Ich freue mich eben. Die Geisterbahn ist das Beste. Echt, die bin ich schon 1000 Mal gefahren. Aber die haben jetzt eine neue Hexe eingebaut. Die ist super gruselig.
6: Aha, und woher willst du das wissen?
4: Hat mir mein Onkel gesagt.
6: Und woher will dein Onkel das wissen?
4: Der arbeitet da.
6: Als Geist?
7: Oder als neue Hexe.
4: Ja, ja, lästert ihr nur. Ihr werdet schon sehen. Ich wette, dass ihr euch vor Schreck in der Geisterbahn in die Hosen macht.
6: Die Wette gilt. Ich halte dagegen. In die Hose mach ich mir garantiert nicht. Eingeschlagen?
4: Eingeschlagen.
7: Und ich schlag auch ein.
4: Gut. Und was wird denn hier gewettet?
0: Frau Geisburg setzte sich auf einen freien Platz. Max mochte seine Lehrerin. Frau Geisburg war nett und sie konnte sehr gut und geduldig erklären. Außerdem hatte sie immer gute Ideen für Ausflüge. Und sie lachte gern.
8: Also, worum geht's?
9: Nico hat gewettet, dass...
4: Wir haben gewettet, dass ich mehr Pommes und Schokoküsse essen kann als die anderen. Ich habe nämlich von meinem Onkel Essensgutscheine für die ganze Klasse bekommen. Wir können so viel futtern, wie wir wollen. Warten Sie mal.
0: Max verstand nicht, warum Nico Frau Geisburg nicht die Wahrheit sagte. Aber er schwieg. Schließlich wollte er ein Geheimnis seines Freundes nicht verraten.
4: Hier, das sind die Gutscheine.
7: Mann, das ist ja ein Haufen.
10: Das kannst du wohl sagen. Ist dein Onkel Millionär oder gehört dem der Park?
4: Weder noch.
8: Und woher stammen die Gutscheine?
4: Die sind von einer Verlosung übrig geblieben und nur noch diese Woche gültig. Wenn wir die jetzt nicht verbrauchen, dann verfallen sie.
8: Das ist ja nett von deinem Onkel. Am besten behältst du die Gutscheine erstmal und verteilst sie in der Mittagspause selbst an die Klasse.
6: Aber ein paar werden wir wohl schon vorher verbrauchen. Beim Wettessen. Und das werde ich gewinnen. Ich habe nämlich noch nicht gefrühstückt.
8: Oh. Aber denkt dran, dass alles, was ihr esst, auch noch die Achterbahn überstehen muss.
6: Klar doch, Frau Geisburg.
8: Na gut. Ich gucke jetzt noch einmal nach den anderen. Aber ihr könnt euch schon so ganz langsam fertig zum Aussteigen machen. In einer Viertelstunde sind wir da.
4: Gut, Frau Geisburg.
8: Dann bis nachher.
11: Bis nachher, Frau Geisburg.
8: Warum durfte ich eigentlich nichts verraten?
4: Das, mein lieber Max, wirst du sehen, wenn Jamal sich in die Hose macht.

0: Vom Bahnhof Rabenkirchen brachte ein Bus die Klasse zum Freizeitpark. Die Stimmung war super. Auch wenn Dennis mal wieder ein Riesengeschrei machte, weil er nicht neben Tim sitzen wollte. Am Ende musste Dennis neben Tims Mutter sitzen und da war endlich Ruhe. Doch der Bus fuhr sowieso nur 5 Minuten. Dann öffnete er die Türen und die Klasse rannte auf den Eingang des Freizeitparks zu. Frau Geisburg hatte die Eintrittskarten schon besorgt und als sie alle im Park waren, rief sie:
1: Moment, Leute! Es gibt ein paar Regeln.
2: Und die wären?
1: Erste Regel: Keiner läuft allein durch den Park. Ihr bleibt immer mindestens zu dritt zusammen. Zweite Regel: Wenn irgendwas ist, dann fragt ihr die Parkaufsicht. Dritte Regel: Wer verloren geht, kommt zum Infostand unter dem Riesenrad.
3: Und wo ist der?
2: Oh Mann, Dennis, natürlich unter dem Riesenrad. Und das ist das Riesending davon, das sich dreht.
3: Man kann ja mal fragen.
1: Dennis hat recht. Fragt, wenn etwas nicht klar ist. Wir gehen jetzt alle zusammen zum Infostand, damit ihr den Weg dorthin schon mal kennt. Und von dort aus könnt ihr euch bis 12 Uhr frei im Park bewegen. Um 12 treffen wir uns dann unter dem Riesenrad wieder zum Mittagessen. Ach, Nikos Onkel hat übrigens Essensgutscheine für alle geschickt. Ihr könnt euch also heute Mittag statt eurem Picknick auch was vom Imbiss aussuchen.
3: Echt? Fette Pommes statt Dinkelbrot. Super!
1: So, dann folgt mir bitte unauffällig.
4: Okay,
0: Frau Geisburg ging vorne weg. Frau Heuer lief in der Mitte der Gruppe und Herr Jung trieb die Nachzügler an. So marschierte die Klasse bis zum Informationsschalter unter dem Riesenrad. Hier holte Frau Geisburg für jeden einen kleinen Faltplan des Parks. Außerdem bekam jeder ein hellblaues Armband.
2: Wofür sind die denn?
1: Zu eurer Information. An dem Armband erkennen die Mitarbeiter des Parks sofort, welche Bahnen ihr allein benutzen dürft und welche nicht. Und ohne Armband dürft ihr gar keine Bahn benutzen. Wer also mit der Drachenachterbahn oder mit der größeren Wildwasserbahn fahren will, der muss das mit Herrn Jung machen.
5: Mit mir? Aber ich dachte...
1: Kleiner Witz.
5: Ach so.
1: Wer also auf die große Drachenbahn will, der muss mit mir fahren.
6: Klasse.
7: Hi.
2: Respekt.
7: Ich fahr lieber mit der Wasserbahn.
8: So, ich gehe auf jeden Fall da rein.
9: Was denn von Frau Geisburg, dass sie da mit uns reingeht?
8: Looping finde ich Mist. Lass uns direkt zur Geisterbahn gehen. Klar, die Geisterbahn will ich auf jeden Fall kennenlernen.
10: Ich auch.
11: Und ich auch.
12: Hey, Moment mal. Wir haben erst noch unsere Wette offen.
8: Im Ernst? Jetzt? Es ist 10 Uhr ja mal.
12: Na und? Her mit den Pommesgutscheinen. Oder reichen die dann nicht mehr für die anderen?
8: Ich habe so viel davon, so viel können wir gar nicht essen.
12: Also gehen wir jetzt Pommes essen.
8: Gut, na dann gehen wir.
13: Ich habe noch gar keinen Appetit auf Pommes.
14: Ich auch nicht.
0: Max hatte noch nie so früh am Tag Pommes gegessen. Aber es ging. Nur hatte er nach einer halben Portion keine Lust mehr. Den Schokokuss, den Jamal ihm auf den Tisch stellte, schaffte Max noch. Aber dann war ihm etwas übel.
15: Hör auf. Ich kann nicht mehr.
16: Ich auch nicht mehr.
12: Anfänger.
0: Jetzt waren nur noch Jamal, Nico und Pauline im Rennen. Pauline verdrückte eine ganze Portion Pommes und 2 Schokoküsse.
16: Oh, ich hab genug, mir ist schlecht.
0: Nico quetschte nach den Pommes sogar noch 2,5 Schokoküsse in seinen Mund. Aber Jamal war nicht zu bremsen. Er verputzte eine Portion Pommes, dann das, was Max übrig gelassen hatte, und anschließend schob er sich noch 4 Schokoküsse in den Mund, die er mit einer Menge Limonade runterspülte.
12: Oh, ich brauche erst mal was zu trinken.
17: Oh, okay. Die erste Wette hätte ich wohl gewonnen. Auf zur zweiten.

0: Es dauerte noch eine kleine Weile, bis Max und seine Freunde in der Geisterbahn landeten. Denn auf dem Weg dorthin mussten sie noch an der kleinen Wildwasserbahn und an einer kleinen Achterbahn vorbei, mit der sie schon allein fahren durften. Sie war wirklich nur kurz, aber dafür gab es auch keine Warteschlange. Max und seine Freunde wurden tüchtig durchgeschüttelt und kamen lachend aus der Bahn heraus. Als sie auch noch das Kettenkarussell und die Schleuderspinne ausprobiert hatten, waren sie sich alle einig, der Park ist super.
1: Klasse, hier könnte ich jeden Tag sein.
2: Dein Onkel hat's gut, Nico.
3: Finde ich auch.
4: Wo ist denn nun die Geisterbahn?
3: Hier nur noch um die Ecke rum. Da vorne, da an der Burgruine. Da ist der Eingang.
5: Zum Glück ist die Warteschlange nicht so lang.
3: Ich schlage vor, wir fahren zweimal. Spätestens in der zweiten Runde sind eure Hosen nass.
4: Top. Ich halte dagegen. Auch nach 3 Runden wird meine Hose noch so trocken sein wie jetzt.
3: Du wirst schon sehen. Hier, die Stufen rauf. Da geht's los.
0: Als Max auf der letzten Stufe angekommen war, kontrollierte eine Frau ihre Armbänder. Sie mussten noch warten, bis eine Gruppe Jugendlicher vor ihnen abgefahren war. In Max' Bauch begann es zu kribbeln. Sie standen jetzt ganz vorne in der Reihe. Endlich fuhr wieder ein Zug ein.
5: Boah, der sieht aber ganz schön gruselig aus.
3: Ja, nicht? Der Totenkopf da vorne am Zug, der hat schon was.
1: Ja, und guck mal die 2 rotglühenden Augenhöhlen. Wie der faucht.
3: Na, macht euch schon in die Hosen.
4: Ha, Kinderkram. Lass uns lieber einsteigen.
1: Na dann mal los. Salima und ich sitzen hinten im ersten Wagen.
5: Au ja.
2: Dann sitzen Jamalle und ich hinter euch im zweiten Wagen.
3: Und ich gehe nach hinten in den zweiten Wagen. So, kann losgehen.
0: Endlich fuhr der Zug an.
1: Oh, jetzt geht's los.
0: Er ratterte auf ein geschlossenes Tor zu. Direkt davor wurden sie alle von einem Blitz geblendet. Dann öffnete sich das Tor und die Bahn zuckelte in die Dunkelheit.
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6: Hey Karim! Hey Jonas! Guck mal! Ich stehe!
7: Wow!
6: Ich stehe weg! Ah! Oh, hat hier was geklappt? Tja. Ich habe gestanden.
7: Hey, das waren immerhin 3 Sekunden.
6: Mehr als beim letzten Versuch mit dem Board.
8: Das mit dem Gleichgewicht halten hast du sicher bald raus.
6: Na, hoffentlich.
8: Ganz sicher, Antonia. Toni, meine ich natürlich.
7: Schlauchboot paddeln ist übrigens auch nicht so leicht.
6: Frag mich mal. Ich habe eben Karims Paddel abbekommen. Schön an den Hinterkopf.
7: Sorry, ich habe einfach 2 linke Paddelhände.
6: Und ich leg mich jetzt mal lieber auf mein Paddelboard. Keine Ahnung, wie du das so locker hinkriegst, Mama.
7: Sie stehen wirklich wie eine 1.
8: Das ist lieb, aber keine Sorge. Egal, ob im Schlauchboot oder auf dem Board. Bald seid ihr garantiert Paddelprofis. Und wir kommen ab jetzt einfach häufiger her.
6: Da bin ich dabei.
7: Ist ja auch super schön hier. Ein echter Geheimtipp.
8: Und riecht mal, wie gut die Luft ist. Vor allem nach dem Regen letzte Nacht. Herrlich.
6: Oh ja. Und es ist 1000-mal ruhiger als im Freibad. Nur der Imbissstand fehlt irgendwie.
9: Hier hat wohl jemand Hunger.
6: Boah, du kannst ja Gedanken lesen.
8: Ich glaube, das war jetzt nicht so wahnsinnig schwer.
6: Ah, und was ihr alle noch gar nicht wisst... Gestern haben Papa und ich Muffins gebacken. Und jetzt ratet mal, was ich im Rucksack habe.
7: Rein zufällig Muffins?
6: Bingo, du kannst dir auch Gedanken lesen, Karim. Ich würde sagen, die Teile haben wir uns jetzt verdient.
7: Verdient? Wir sind doch gerade mal 5 Minuten auf dem Wasser.
6: Naja, und davor sind wir ja schon fleißig geschwommen.
9: Das waren höchstens 3 Minuten.
6: Egal, Zeit für eine Belohnung. Huch. Was ist das denn?
8: Was ist was?
7: Was meinst du?
9: Was eine Belohnung ist, musst du doch wissen, Jonas.
6: Hier auf dem Wasser ist was. Sieht irgendwie, verzaubert aus. So wie gemalt. Sind das irgendwelche bunten Pollen oder so?
7: Jonas hat recht. Da schwimmt echt was.
9: Jetzt sehe ich's auch. Das ist ja wie ein Regenbogen, der auf der Oberfläche schwimmt.
8: Oh nein.
6: Mögen Sie keine Regenbögen, Frau Fritzek?
8: Sag ruhig, Verena. Und tja, ich fürchte, dieser Regenbogen ist nicht so harmlos, wie er aussieht.
9: Ich habe so bunte Farben schon mal in der Pfütze gesehen. Das war an einer Tankstelle.
8: Gut beobachtet. Das hat wohl dieselbe Ursache. Öl.
7: Öl? Hier?
6: Auf dem schönen Badesee?
9: Das ist ja eine Riesenschweinerei.
10: Was? Ist was?

0: Hallo und herzlich willkommen bei Was ist was Junior? Die drei Freunde, Toni, Karim und Jonas, gehen nicht nur zusammen zur Schule, gemeinsam setzen sie sich für den Schutz der Natur ein. Ausgerechnet an diesem schönen, sauberen Badesee haben sie nun eine schlimme Entdeckung gemacht. Und die ärgert die Naturfüchse gewaltig. Das Öl muss ja irgendwie ins Wasser gekommen sein. Natürlich wollen die drei den Fall so schnell wie möglich aufklären und weitere Umweltschäden verhindern. Aber hört selbst.
1: Ich fürchte, das ist wirklich ein Ölfilm.
2: Ölfilm? So wie im Kino oder Fernsehen?
1: Naja, das mit dem Ölfilm sagt man so, weil es eine hauchdünne Schicht ist. Das Öl ist leichter als Wasser, deshalb schwimmt es oben.
2: Ah, das ist ja wie bei dem Versuch, den wir in der Schule gemacht haben.
1: Mhm.
2: Stimmt. Da ist zuerst mal ein Stein in dem Wasserbecken untergegangen.
3: Genau wie die Schraube und die Münze.
4: Das Stöckchen ist aber auf dem Wasser getrieben.
5: Und die Traube und der Korken auch.
2: Ja, und jetzt wissen wir, dass Öl auch nicht untergeht.
1: Diese Art Öl jedenfalls nicht.
4: Aber wo kommt es denn her?
0: Die vier sind noch immer mehrere Meter vom Ufer entfernt. Sie lassen ihren Blick in alle Richtungen wandern. Dann schauen sie einander ratlos an.
2: Oh, nichts zu sehen.
5: Also von einem Motorboot kommt es jedenfalls nicht. Die dürfen hier ja gar nicht fahren.
4: Das würde auch voll auffallen. Ist ja so ruhig hier.
2: Der See ist auch zu klein, um mit dem Boot rumzukurven.
1: Autos können hier eigentlich nicht ans Wasser fahren. Die Bäume stehen einfach zu dicht.
5: Ich habe mal gehört, dass irgendwelche Leute Ölfässer im Meer versenkt haben. Und die Fässer haben irgendwann ein Leck bekommen.
4: Klingt nach einer riesen Umweltsauerei.
2: Oh ja, die armen Tiere und Pflanzen.
5: Sowas könnte hier doch auch passiert sein.
4: Ölfässer im See?
1: Puh. Wir müssen nicht gleich das Schlimmste annehmen. Die Ölverschmutzung kann viele Gründe haben.
5: Auf jeden Fall müssen wir was tun.
4: Oh ja.
2: Wozu sind wir die Naturfüchse?
4: Wir fuchsen uns in die Sache rein.
5: Und lösen den Fall in Fuchsgeschwindigkeit.
1: Ach, Kinder. Reinfuchsen und Fall lösen, schön und gut. Aber zum Glück gibt es geschulte Einsatzfüchse. Ich meine Kräfte. Einsatzkräfte.
5: Mama ist schon ganz durcheinander.
2: Welche Einsatzkräfte denn? Superhelden?
4: Jonas, du liest zu viele Comics.
1: Die Superhelden sind in dem Fall Polizei und Feuerwehr.
4: Feuerwehr?
2: Hä?
4: Hier brennt doch gar kein Feuer.
1: Die Feuerwehr ist auch für Umweltverschmutzungen zuständig.
5: Du meinst die Beseitigung von Umweltverschmutzungen.
1: Schlaue Tochter.
2: Hat sie von der Mutter natürlich.
1: Oh, danke für die Blumen. Auf jeden Fall hat die Feuerwehr viele verschiedene Aufgaben. Feuerwehrleute entfernen zum Beispiel umgestürzte Bäume von Straßen und Häusern. Oder sie retten Menschen aus Unfallautos, sichern die Einsatzstelle und reinigen die Straße.
5: Unsere Nachbarin ist Feuerwehrfrau. Die hat mit ihren Kollegen ein riesen Wespennest von einem Ahornbaum geholt.
4: Stimmt. Das war direkt am Seniorenheim bei uns gegenüber. Ich wäre am liebsten auch auf die Riesendrehleiter geklettert.
2: Sollte Karim vielleicht seinem Papa Bescheid sagen?
5: Ach, stimmt. Merlin könnte mit seinen Polizeikollegen doch ermitteln, wer die Ölsache verursacht hat.
2: Ja, und die Täter schnappen.
4: Weiß nicht. Papa hatte ja die Nachtschicht und schläft jetzt bestimmt wie Stein.
1: Hat er sich auch verdient. Wisst ihr was? Wir schicken deinem Papa einfach eine Nachricht, Karim. Und am besten paddeln wir jetzt gleich ans Ufer. Dann rufe ich vom Handy die 112.
2: Also die Feuerwehr?
1: Ja. Und ich wette, die informieren sowieso die Polizei in so einem Fall.
4: Wir sollten auch noch die Leute hier am See warnen.
2: Oh ja. Zum Glück sind es ja nicht so viele.
5: Und gerade ist keiner am Wasser.
2: Also los.

0: Die Kinder paddeln rasch ans Ufer zurück und warnen dort zwei ältere Damen, eine Familie und eine kleine Gruppe von Jugendlichen. Enttäuscht, dass sie vorerst nicht mehr planschen können, halten sich die Besucher nun vom Wasser fern.
1: Ja, guten Tag. Verena Fritzek hier. Wir stehen am Ufer des Mühlsees, Badestelle Westufer. Hier treibt ein Ölfilm auf dem Wasser, etwa 2 Meter mal 1 Meter. Nein, niemand ist damit in Berührung gekommen. Nein, gerade ist niemand im Wasser. Die anderen Badegäste wissen Bescheid. Okay. Ja, ich stehe am Parkplatz und warte. Alles klar, dann zeige ich Ihren Einsatzkräften die Stelle, sobald sie kommen.
2: Haben die von der Feuerwehr gesagt, wann sie kommen?
1: Na, so schnell wie möglich. Bestimmt dauert es nicht lange.
3: Das waren die 5 Ws. Stimmt's, Mama?
2: Ich hab die auch mal gelernt. Also als erstes sagt man immer, wo etwas passiert ist.
1: Richtig.
2: Dann kommt das Wer. Also wer ruft an.
3: Und dann das Was. Also man erklärt, was genau passiert ist.
2: Und dann das Wie viele. Also wie viele Menschen, Tiere oder auch Pflanzen betroffen sind. Und was war noch mal gleich das 5. W?
1: Warten.
2: Ach ja, man wartet, ob die Feuerwehr noch Fragen hat.
4: Klar, man darf nicht sofort auflegen.
1: Aber macht euch keine Sorgen, Kinder. Ihr müsst die 5 Ws nicht auswendig kennen. Die Feuerwehr ist geschult und fragt am Telefon genau nach, was sie wissen muss. Wichtig ist nur, dass ihr am Ende des Gesprächs wartet. Apropos warten. Jonas, du hattest eben noch so großen Hunger, oder?
2: Der Appetit ist mir irgendwie vergangen.
3: Mir auch.
4: Das ist alles echt aufregend.
3: Aber was machen wir drei jetzt, bis die Feuerwehr kommt?
4: Lass uns rausfinden, woher das Öl kommt.
2: Ja, okay. Aber wie machen wir das denn?
4: Na, ganz einfach. Wir laufen um den See.
3: Stimmt. Vielleicht entdecken wir am Ufer irgendwas.
1: Tut mir einen Gefallen, ihr Jungdetektive. Bleibt in Sichtweite.
3: Klar. Machen wir.
2: Aber wo fangen wir an?
3: Mein Opa sagt, im Zweifelsfall immer der Nase nach. Also in dem Fall erstmal zu den Bäumen am Ufer dahin.
1: Ich glaube, das sind Schwarzerlen.
2: Also zu den Schwarzperlen.
1: Klingt auch hübsch.
0: Die Naturfüchse stapfen am Ufer entlang, über den Sand und klettern hin und wieder über einige Steine. Dabei wandern die 6 Detektivaugen aufmerksam umher. Außerhalb der Badestelle ist das Ufer dicht bewachsen mit Schilf und Rohrkolben. Ein Stück weiter hängen Weidenäste weit hinein ins Wasser. Ein Graureiher sitzt regungslos auf einem Ast und lauert auf Fische. Die Kinder bestaunen die Tierwelt und versuchen so leise wie möglich zu sein. Eine heiße Spur entdecken sie jedoch erstmal nicht.
2: Mann, ist das heiß. Zum Glück habe ich wenigstens meine Mütze dabei. Sollen wir wirklich so weit gehen? Nicht, dass wir die Feuerwehr verpassen.
3: Ach, die sehen wir. Und außerdem habe ich das Handy dabei. Mama kann mich immer erreichen.
2: Ui! Was für ein Sprung.
3: Guck mal, wie schnell der Frosch schwimmt.
4: Und wie klar das Wasser ist. Man kann ihn ja immer noch sehen.
2: Ja, nur leider ist nicht zu sehen, was die Ölschweinerei ausgelöst hat. Oh, hört ihr das?
4: Irgendwas plätschert.
3: Gibt es hier einen Bach?
2: Oh, guck mal hier.
0: Gut verborgen zwischen den Sträuchern und Gräsern am Seeufer entdeckt Toni einen schmalen Bachlauf. Doch das ist noch nicht alles.
3: Oh nein! Da ist ja auch ein Ölfilm drauf.
2: Mist!
3: Der ist aber immerhin nur schwach.
2: Und nicht so groß wie der im See.
4: Trotzdem schlimm. Das bedeutet ja, es kommt immer noch Öl nachgeflossen.
2: Dann fließt es aus dem Bach in den See rein, oder?
3: Na klar.
4: Das müssen wir unbedingt der Feuerwehr erzählen.
5: So eine Sauerei! Wer macht denn sowas? Öl in ein sauberes Gewässer kippen.
0: Jetzt erst bemerken die Naturfüchse einen Mann, der an einer Flussweide etwas weiter oben am Bachlauf steht. Er trägt einen olivgrünen Schlapphut, eine dunkle Warthose und Gummistiefel. Gerade packt er kopfschüttelnd seine Angel ein und nimmt einen Plastikeimer in die Hand.
3: Vielleicht hat der Mann ja etwas beobachtet.
4: Los, gehen wir mal hin. Hallo, guten Tag.
2: Wir haben eine Frage.
6: Oh, hallo.
3: Wir sind die Naturfüchse.
6: Naturfüchse? So, so. Wie Füchse seht ihr mir aber nicht gerade aus.
2: So heißt unsere Bande.
3: Wir sind Detektive.
4: Mhm. Umweltdetektive.
2: Haben Sie irgendwas beobachtet?
6: Ihr könnt mich duzen. Ich bin der Richard oder einfach Rick.
3: Also, Rick, war vielleicht ein Fahrzeug hier am Wasser?
4: Oder jemand mit einem Ölkanister oder so?
6: Gesehen habe ich niemanden. Also, der Person hätte ich den Marsch geblasen, könnt ihr mir glauben. Mitten in der Natur mit Öl hantieren. Also, die Tiere und die Pflanzen. Ja, denkt da niemand an die?
2: Ja. Was für Tiere leben eigentlich hier?
6: Mich interessieren vor allem die Fische. Bachforellen, Elritzen, Eschen, Barben, Aale und noch ein paar andere Gesellen.
3: Und außer Fischen?
6: Spitzmäuse. Aber auch größere Säugetiere, wie der Biber zum Beispiel.
4: Biber, wie cool.
6: Das sehen die Flussweiden hier aber anders.
2: Die Bäume mögen keine Biber, aber Biber sind doch süß.
6: Die Bäume dürften eher sauer sein auf den Gesellen. Guck mal hier, am Stamm. Mhm. Da hat er seine langen Beißerchen reingehauen. Oh. Fast wäre der Baum mal ein Baum gewesen.
3: Der Biber hat wohl eine gute Zahnpasta.
4: Ich habe noch nie einen gesehen.
6: Tja, der kommt erst raus, wenn es dunkel wird. Und zieht sich am Morgen wieder in seinen Biberbau zurück.
3: Oh, was war das für ein Vogel? Der war türkis.
6: Nice Vogel war's. Ist ein seltener Gast. Und immer gut getarnt, vor allem, wenn er so schnell durch die Luft zischt. Sein Gefieder und Wasser verschwimmen dann. Hm? Gleiche Farbe.
4: Und warum seltener Gast?
6: Menschen mögen's gerade und praktisch. Deshalb begradigen sie Bäche und Flüsse. Das zerstört den natürlichen Lebensraum. Für Pflanzen, Insekten und Vögel und auch alle anderen Tiere eine Katastrophe. Sie finden immer weniger Platz.
3: Und die Vögel brauchen ja geschützte Bereiche zum Brüten.
6: Genau.
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1: Wie jedes Kind weiß, gibt es auf jeder großen Baustelle viele große Baufahrzeuge. Bagger, Kräne, Walzen und so weiter und so weiter. Aber wo kommen diese großen Fahrzeuge eigentlich her? Und waren sie früher einmal klein?
2: Bagger Ben feiert Geburtstag.
1: Heute ist der tollste Tag im Jahr. Denn heute hat der kleine Bagger Ben Geburtstag. Ganz aufgeregt rollt er in den geschmückten Kindergarten, wo seine Freunde Carla Kran, Kiki, der kleine Kipplaster, Willi Walze und Rudi Radlader schon auf ihn warten. Neben einem großen roten Eimer, der mit einer Schleife geschmückt, verkehrt herum auf den Boden gestellt ist.
3: Hallo Ben!
4: Guten Morgen, Ben!
5: Hallo Carla, hallo Kiki! Euch auch einen guten Morgen!
6: Alles Gute zum Geburtstag, Ben!
5: Danke, Willi!
3: Aber auch von mir!
5: Alles Gute von uns! Danke, Rudi!
3: Herzlichen Glückwunsch!
6: Jawohl!
5: Vielen Dank, Leute!
1: Sogar Bens Freund Felix Feuerwehrauto ist ausnahmsweise da.
5: Alles Gute, Ben!
7: Zum Geburtstag viel Glück! Zum Geburtstag viel Glück! Zum Geburtstag, lieber Ben! Zum Geburtstag viel Glück!
1: Dann wird auch schon, schwupps, der rote Eimer nach oben gezogen. Darunter kommt ein riesiger Sandkuchen zum Vorschein.
3: Der ist für dich, Ben.
1: Mit Schokolinsen.
5: Der sieht ja lecker aus.
3: Zum Geburtstag.
1: Schließlich klettern noch die Wühlmäuse, die den Sandkuchen für Ben vorbereitet haben, auf den Kuchen und schmücken ihn mit langen, bunten Kerzen.
3: Jetzt darfst du pusten.
8: Los, pusten!
6: Halt, wartet mal. Ich glaube, die Mäuse wollen uns was sagen.
1: In der Tat, sie piepsen laut und wie verrückt.
5: Was meint ihr?
3: Was?
5: Wir müssen erst noch die Schatzsuche veranstalten.
8: Oh, eine Schatzsuche?
6: Was denn für eine Schatzsuche?
1: Na, die Mäuse als Überraschung für Ben vorbereitet haben. Ihre erste Frage haben sie auf einen Zettel geschrieben, den sie Bagger Ben vorlesen.
9: Was ist grün und weich und riecht nach Erde?
10: Gute Frage.
3: Was kann das sein?
11: Keine Ahnung.
12: Ich glaube, ich weiß es. Hm?
3: Ja?
1: Rudi fährt zu einem Stapel Bretter.
12: Ein Moment, Leute.
1: Unter dem etwas grün schimmert.
6: Da bin ich ja mal gespannt.
1: Er greift mit seiner Schaufel in den Stapel.
12: Das hier ist es.
1: Und zieht einen Ballen Rollrasen hervor. Und noch zwei weitere, die sich dahinter verstecken.
3: Rudi, Vorsicht!
5: Pass auf!
1: Oh je! Der Bretterstapel ist zusammengebrochen.
5: Keine Sorge, alles in Ordnung.
1: Aber Rudi, ist nichts passiert.
3: Glück gehabt, Rudi.
5: Ach was, das war können.
6: Wie lautet die nächste Frage?
5: Genau, ich war gespannt. Was ist erst klebrig und dann trocken und man braucht es zum Mahlen? Woher soll ich das denn wissen?
11: Keine Ahnung.
6: Ha! Ich weiß es!
5: Ha?
6: Farbe!
5: Ja, stimmt! Farbe!
6: Stimmt!
11: Wie bist du da so schnell drauf gekommen?
6: Weil ich mal aus Versehen einen Farbeimer plattgewalzt hab. Das war vielleicht eine Sauerei!
3: Das kann ich mir vorstellen!
1: Aber wo auf der Baustelle könnte denn ein Farbeimer versteckt sein?
5: Sag mal, Willi, wo genau ist das denn passiert, dass du über den Eimer gerollt bist?
6: Das war da. Da hinten bei der Wippe.
4: Seht mal da! Oh, da!
1: Und richtig. Im Rohr der Wippe steht ein Farbeimer. Und darauf klebt der nächste Zettel. Mit einem eingezeichneten Kreuz darauf.
10: Was ist das denn? Die ganzen Striche und...
4: Zeig mal her, Rudi.
10: Hier, bitte.
4: Was ist das, Carla?
13: Also, ich glaube...
6: Na, sag schon.
10: Das ist eine Karte.
13: Ja, das glaube ich auch.
10: Was? Und das Kreuz zeigt die Stelle, an der ein Schatz versteckt ist.
6: Ui.
4: Das klingt ja aufregend.
6: Ich würde sagen, das klingt unheimlich.
10: Jetzt müssen wir die Stelle nur noch finden.
13: Ach, das schaffen wir schon.
4: Ja, wir schaffen das.
6: Na, wenn du meinst.
13: Ich nehme die Karte.
1: Carla hängt sich die Schatzkarte an ihren Haken.
13: Mir nach.
10: Los geht's.
1: Und führt die Freunde zu einem Stapel großer Kanalrohre, die schon länger auf der Baustelle liegen. Eine Spinne, die ihr Netz darüber gewebt hat, betrachtet die Freunde misstrauisch.
4: Da sollen wir durch?
10: Wir müssen das Netz ja nicht kaputt machen. Wir rollen einfach drunter durch.
6: Das sieht wirklich etwas gruselig aus.
10: Finde ich auch.
13: Ach was, folgt mir einfach.
6: Na gut.
1: Carla duckt sich und rollt in das Rohr. Kiki folgt ihr. Und danach Ben, Rudi, Willi und Felix. Aber der Weg wird immer gefährlicher. Denn hinter dem Rohr nähert sich ein großer Bagger.
10: Aufpassen, Carla!
1: Gerade noch rechtzeitig haben die Freunde den Weg überquert, bevor der Bagger darüber hinwegrollt.
10: Aber wir haben es ja geschafft.
13: Weiter, da müssen wir lang.
10: Ja, gut.
1: Der Weg zum Schatz führt zu einer tiefen Baugrube.
4: Und was jetzt?
10: Wie kommen wir jetzt weiter?
14: Wir gehen über das Rohr da.
1: Ben deutet auf das Rohr einer Betonpumpe, das hoch über die Baugrube hinwegführt.
6: Da hoch sollen wir?
15: Was ist, wenn das Rohr bricht?
4: Aha.
6: Ja, vor allem unter meinem Gewicht.
10: Nein, das ist stabil. Komm schon.
15: Okay, na gut, wenn du meinst.
1: Und tatsächlich, das Rohr hält der Belastung stand. Selbst als die Freunde sich der höchsten Stelle der Pumpe nähern.
10: Ganz schön hoch hier.
6: Das ist total hoch.
4: Du musst balancieren, Ben.
15: Und auf keinen Fall nach unten gucken, Billy.
6: Ich hab nach unten geguckt.
4: Halte ihn fest.
15: Ich bin hinter dir, Billy. Halt dich an mir fest. Ja, so ist gut.
1: Und der Weg wird noch gefährlicher. Die nächste Grube können sie nur auf einer Stahlstrebe überwinden, die ein großer Kran gerade in die Höhe hebt.
10: Schnell! Alle rauf!
4: Schnell!
6: Gerade noch geschafft.
10: Achtung, es geht hoch!
1: Während die Freunde sich ein wenig blass an die Stahlstrebe klammern, studiert Carla vorn ganz ruhig die Karte an ihrem Haken.
13: Also ich glaube, ich weiß, wie es weitergeht.
15: Was hast du gesagt, Carla?
13: Gleich, Rudi. Ich erzähl's euch, wenn wir unten sind.
1: Und da geht es auch schon. Endlich wieder abwärts. Sanft lässt der Kran die Stahlstrebe zu Boden gleiten, sodass die Freunde absteigen können.
4: Gut, dass wir unten sind.
15: Das wäre geschafft.
10: Ach, so schlimm war das doch nicht.
15: Also ich bleib jetzt lieber erstmal am Boden.
16: Ich auch.
13: Kommt, hier geht's weiter.
1: Der Weg zum Schatz führt weiter durch das Schwimmbecken, das Ben und seine Freunde an Felix' erstem Besuch im Baustellenkindergarten gemeinsam gebaut haben.
16: Das Wasser ist doch so kalt heute.
6: Stimmt. Das kannst du aber laut sagen.
4: Jetzt kommt schon!
14: Gleich regnet, wenn wir den Schatz finden wollen.
4: Da hat Ben wohl recht.
6: Das ist wirklich super kalt.
4: Wir sind da!
6: Wirklich?
1: Die Freunde stehen vor einem großen Kreuz, das die Mäuse in den Sand gemalt haben.
14: Hier ist der Schatz vergraben.
6: Hier? Echt? Seid ihr wirklich sicher?
13: So steht es auf der Karte.
11: Also gut, Ben. Dann musst du jetzt wohl baggern.
6: Schließlich bist du das Geburtstagskind.
14: Na gut.
1: Ben fährt seine Schaufel aus und gräbt sich voller Eifer in den Sand. Alle starren in die Grube, in der Ben weitergräbt.
14: Oh, das ist
4: eine Truhe.
6: Eine Schatztruhe.
13: Ja, die Truhe.
1: Ben greift mit der Schaufel zu.
13: Warte, ich nehme wieder den Hahn.
1: Und gemeinsam hieven die Freunde die Truhe aus der Grube.
13: So,
14: geschafft. Und was jetzt?
6: Na, was schon, Ben? Mach sie auf.
13: Genau.
11: Schließlich.
6: Bist du das Geburtstagskind?
13: Ja.
16: Los, mach auf.
14: Also gut.
6: Das ist ja
14: cool.
1: In der Truhe befinden sich zwei Netze.
14: Na, guck mal.
1: Eine rote und eine gelbe Karte.
14: Das.
1: Ein Mannschaftswimpel.
14: Ist auch noch was.
1: Und eine Trillerpfeife.
6: Wofür ist das?
13: Naja, das ist doch wohl klar, oder?
14: Zum Fußballspielen.
13: Ja.
14: Wisst ihr was? Mit dem Rasen vom Bretterstapel und der Farbe aus dem Eimer, den wir bei der Wippe gefunden haben, sollen wir uns einen Fußballplatz bauen.
13: Ja,
16: genau.
1: Unter Anleitung der Mäuse machen sich die Freunde sofort an die Arbeit. Zunächst planiert Willi mit seiner schweren Walzenrolle den Boden.
6: Achtung, aus dem Weg.
1: Danach verlegt Rudi den Rollrasen.
13: Vorsicht!
1: Und Carla und Ben bauen die Tore auf.
13: Achtung, Ben! Jetzt noch die Latte.
14: Fertig!
1: Und was macht Felix währenddessen?
16: Achtung, Achtung!
1: Er hat sich den Farbeimer geschnappt und etwas von der Farbe in seine Wasserspritze gefüllt.
16: Aus dem Weg! Aus dem Weg! Damit ihr nichts abbekommt!
1: Und malt mit seiner Wasserspritze die Linien am Spielfeldrand.
14: Cool, Felix!
1: Schon ist das Fußballfeld fertig.
16: Ja!
14: Geschafft!
6: Moment mal.
14: Pinke Linien?
6: Sonst sind die doch immer weiß.
14: Ja, genau.
16: Da war nur diese Farbe.
13: Ist doch mal was anderes.
11: Genau.
6: Also, ich find's schick.
14: Ja, na gut.
11: Lasst uns anfangen.
14: Gute Idee. Felix spielt mit Rudi und Willi.
16: Ja, gut.
14: Und ich in der Mitte.
13: Dann spielst du gegen mich.
14: Carla und Kiki mit mir.
13: Alles klar.
14: Es geht los. Alles klar, dann.
1: Aber etwas fehlt natürlich noch.
14: Och, nö. Was so ein Mist, Leute.
16: Oh, nein.
6: Was denn?
13: Da fehlt doch
16: irgendwas
13: was.
16: Fehlt ja wohl, Willi, oder?
11: Wir haben keinen Ball.
14: Genau.
6: Oh, stimmt.
13: Tja, dann wird es wohl nichts mit dem Spiel.
14: Och, Menno.
1: Denkt Ben enttäuscht.
6: Hey!
1: Als plötzlich...
6: Seht mal!
1: ...ein Ball herbeifliegt und auf dem Anstoßpunkt liegen bleibt.
5: Wo kommt der denn her?
13: Keine Ahnung.
15: Hallo, Ben. Papa.
17: Tatsächlich. Ja. Bens Papa.
15: Hallo, ihr Lieben.
17: Da steht er am Spielfeldrand und hat mit seinem Geschenk nur auf den richtigen Moment gewartet. Ben rollt zu ihm und wirft sich an seine Brust.
13: Danke, Papa.
15: Das habe ich doch gern gemacht. Ich hab dich sehr lieb. Viel Spaß mit deinen Freunden und alles Gute zum Geburtstag.
5: Bis nachher.
15: Bis nachher, Ben.
5: Bis nachher.
4: Danke, Herr Berger.
17: Das ist wirklich ein toller Geburtstag.
5: Alles klar, Leute. Los geht's.
18: Na, endlich. Ich spiel rechts außen.
17: Eine Maus schnappt sich die Pfeife und bläst hinein.
13: Los geht's!
17: Den ganzen Nachmittag und bis zum Abend wird gepasst und geschossen, gedribbelt und gehechtet, geflankt, geköpft und ganz, ganz viel gelacht. Bis irgendwann die Sonne untergeht und die Freunde fast nichts mehr sehen können.
5: Abpfiff, Leute!
18: Bin ich kaputt.
5: Ich auch.
13: Und Willi erst.
18: Ich bin ja die ganze Zeit die Linie rauf und runter gewalzt.
5: Das war toll, Ben.
19: Oh, ja, das war ein richtig, richtig toller Geburtstag.
13: Aber so richtig toll.

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1: Hallihallo, Hallöchen hier am Samstagabend. Schön, dass ihr alle da seid. Und in einer halben Stunde startet hier unsere allabendliche Heldenmission. Alle Kinder, alle Mamas, alle Papas und ja auch alle Omas und Opas sind hier gefragt. Wir schrubbeln nach dem Abendbrot unsere Zähnchen ruckzuck blitzeblank mit dem Radio-Teddy Zahnputzit. Der geht immer so lange, wie ihr mitschrubbeln müsst. Und unsere Zahnputzmission startet um 19.30 Uhr. Und gleich machen wir uns schon mal warm für die Fußball-WM. Morgen steht endlich die deutsche Nationalmannschaft fürs erste Gruppenspiel auf dem Platz. Und schon heute Abend will die Fußballbande das große Finale gewinnen. Doch plötzlich lässt sie ihr Trainer hängen und das Finale droht ins Wasser zu fallen. Ob sich ihr großer Fußballtraum doch noch erfüllt, hört ihr hier in wenigen Minuten. Jetzt starten wir rein mit coolen

0: Das Finale. Das große, lang ersehnte Finale. Aber nicht für unsere Freunde, sondern das Finale des Schulregionalturniers. Auch trat die Fußballbande nicht auf den Platz auf, sondern saß zum ersten Mal in den Zuschauerreihen. Armin dagegen stand auf dem Feld und gab mit seiner Mannschaft alles.
1: Hey, Leon, weißt du, wer da auch im Publikum sitzt? Das ist Julia.
2: Und?
1: Sie schaut immer wieder zu dir.
2: Sie ist doch nur wegen ihres Bruders hier. Um mich schert sie sich nicht.
1: Was, wenn du dich geirrt hast? Wenn sie doch von Anfang an ehrlich zu dir war.
2: Und selbst wenn es so wäre, Data. Ich hab es total vermasselt. Das wird nichts mehr.
3: Armin hat den Ball so perfekt getreten, dass er in der Luft einen Bogen macht und er geht ins Tor!
1: Yeah! Wir sollten wirklich los. Schließlich müssen wir noch einiges für das Finale unserer Liga vorbereiten.
4: Oh, ich bin schon so aufgeregt. Nur aufgeregt? Ich stehe kurz vor einem Nervenzusammenbruch. Habt ihr eigentlich eine Ahnung, was wir noch alles machen müssen?
2: Ich glaube, wir brauchen ganz dringend ein Training mit Walter.
1: Ja, wenn jemand Rat weiß, dann er.
5: Wie seht ihr denn aus? Wurdet ihr von einem Bären überfallen?
2: Was? Wieso?
5: Ihr seid alle zerzaust, habt Blätter in den Haaren, Kratzer an den Armen und Beinen und seid ganz durchgeschwitzt. Habt ihr schon ohne mich mit dem Training begonnen?
1: Nein, wir haben nur so unglaublich viel zu tun.
4: Und wir sind so aufgeregt wegen des Finales.
6: Und dann haben wir es auch noch mit einem Gegner zu tun, der unglaublich schnell ist.
2: Wir brauchen unbedingt ein Spezialtraining.
5: Ja, das sehe ich. Dann geht man aufs Feld und spielt.
1: Und wie sind die Anweisungen?
5: Keine. Ihr geht einfach auf den Platz und habt Spaß. Ihr habt es sehr weit gebracht. Doch auf eurem Weg habt ihr vergessen, warum ihr überhaupt angefangen habt.
2: Ich verstehe nicht ganz.
7: Also ich verstehe gar nichts.
5: Deswegen geht ihr jetzt aufs Feld und erinnert euch daran, wieso ihr überhaupt eine Mannschaft gegründet habt. Ich gehe dann jetzt. Ihr braucht mich nicht länger.
0: Leon brauchte einige Zeit, bis er aus seinem gewohnten Trott herausbrach und die Freude am Spiel zurückgewann. Zum Schluss hatten sie 7 Bälle auf dem Feld und es wurde kreuz und quer geschossen. Es wurden keine Tore gezählt, es gab keine Gewinner oder Verlierer, es gab nur Freunde, die zusammen lachten.
4: Leute, schaut euch das mal an!
2: Die ganze Tribüne ist voll! Und auch rund um das Fußballfeld sind überall Zuschauer.
1: Nicht nur da. Auch in unserem Baumhaus ist kein Platz mehr frei. Sogar die Brücken zwischen den Bäumen sind voll besetzt.
6: Und es kommen immer mehr und mehr Leute.
4: Wo sollen wir die nur alle unterbringen?
8: Schaut mal. Sie scheinen selbst eine Lösung gefunden zu haben.
6: Sie klettern in die Bäume?
2: Na, von da oben haben sie auf jeden Fall eine gute Aussicht.
6: Und all diese Leute werden uns zusehen?
9: Und sie werden jeden Fehler, jeden verpassten Treffer, jede Peinlichkeit, alles sehen.
2: Nicolette, du bist auch da?
9: Natürlich. Ich bin schließlich die wichtigste Reporterin der Schülerzeitung.
1: Du bist für die Klatschpresse verantwortlich.
9: Sag ich doch, der wichtigste Teil. Wie fühlt ihr euch denn, nachdem ihr so haushoch im Schulregionalturnier verloren habt?
6: Hey, wir haben mit nur einem Tor Unterschied verloren.
9: Oh, Nora, liegen bei dir die Nerven schon blank? Nicht, dass du schon wieder eine rote Karte bekommst.
6: Ich bin weg hier.
10: Denkst du etwa darüber nach, gleich auf die Ersatzbank zu gehen?
2: Nicolette, wir können jetzt kein Interview geben. Wir müssen uns auf das Spiel vorbereiten.
9: Aber eure Fans wollen euch hören. Hab ich recht?
11: Und jetzt geht's weiter.
9: Du hast ein Mikrofon? Ja, aber das hält Felix. Ich darf doch meine schönen Nägel nicht in Gefahr bringen.
12: Hm. Hallo, Leute!
9: Du sollst es nur halten und nicht reinquatschen. Also, Kapitän Leon, wie habt ihr euch auf dieses wichtigste aller Spiele vorbereitet? Das klingt aber nicht sonderlich überzeugend. Ich hoffe, euch fällt mehr ein, wenn ihr gegen eure Gegner antretet.
13: Hey, wo ist denn Michael hin?
1: Ich kann mir schon denken, wo er steckt.
4: Und ich muss Nora suchen.
9: Wie es scheint, hat die Fußballbande bereits vor dem Spiel Probleme, ihre Mannschaft zusammenzubehalten. Hoffen wir, dass sie zumindest den Ball auf dem Spielfeld finden.
1: Oh,
8: Wie lecker das alles aussieht, Mama.
12: Finger weg.
8: Oh, au, wollte doch nur die Streusel, die neben den Teller gefallen sind.
14: Wie ich es mir dachte, unser Michael ist beim Kuchenstand.
8: Hey, zu meiner Verteidigung. Hier sind auch Torten.
2: Du kennst die Regel, Michael. Erst nach dem Spiel gibt es etwas Süßes.
8: Aber...
14: Du kommst jetzt schön mit.
9: Oh. Wie ich sehe, müssen manche Spieler sogar auf den Platz gezerrt werden. Ist die Fußballbande wirklich bereit für dieses große Finale? Hey, warum bin ich nicht zu hören?
15: Oh, tut mir leid, ich habe das Mikrofon falsch herumgehalten.
9: Och, ich bin von Amateuren umgeben.
15: Okay, aber jetzt hat man dich sehr gut gehört.
6: Oh. Michael, wo ist Trainer Walter?
13: Ja, wir brauchen jetzt mehr denn je seinen Zuspruch.
8: Tut mir leid, er konnte heute nicht kommen. Er hat einen Arzttermin.
6: Oh nein.
8: Ich habe alles versucht. Die Pfleger haben mich nicht einmal ins Altersheim reingelassen.
14: Jetzt wird unser Trainer bei unserem Finale nicht dabei sein.
6: Dabei haben wir ihm unser Können zu verdanken.
2: Auch wenn Trainer Walter nicht hier ist. Ben nimmt das Spiel aus allerlei Perspektiven auf. Und wir werden dafür sorgen, dass Walter stolz auf uns ist.
6: Ja, wir schauen uns im Altersheim alle zusammen nochmal das Spiel an.
8: Dazu gibt es natürlich Softeis aus unserer gewonnenen Maschine.
16: Hey, Leute.
6: Und da ist ja auch mein Bruder, unser Kameramann.
16: Aber ich bin nicht der Einzige, der heute filmt. Schaut mal da drüben.
2: Armin Wächter nimmt auch das Spiel auf?
6: Das heißt, wenn wir verlieren, bekommt es die ganze Welt zu sehen.
16: Aber auch, wenn wir gewinnen. Und das ist noch nicht alles. Rebecca Vogel, die Reporterin der Regionalpresse, ist da.
14: Als wir uns an sie gewandt haben, wollte sie nicht von uns berichten. Aber unser Plan ist aufgegangen. Wir haben ein so großes Spektakel aus dem Finale gemacht, dass sie keine andere Wahl hatte, als zu erscheinen.
16: Ich habe ihr auch schon ein ausführliches Interview gegeben.
13: Ich hoffe, du hast unsere Mannschaft gut dargestellt.
16: Oh, ich sollte auch etwas über euch sagen?
13: Ich habe ehrlich gesagt nur über mich geredet.
6: Wie habe ich auch etwas anderes von dir erwarten können?
8: All diese Zuschauer. Und dann noch der Artikel in der Zeitung. Und erst die Zuschauer auf Armins YouTube-Kanal. Ist euch klar, dass uns abertausende Leute zusehen?
2: Ich weiß, denn jetzt ist er da. Der Moment, auf den wir so lange gewartet haben. Für den wir so lange gekämpft haben. All diese Leute haben sich heute hier unseretwegen versammelt. Wir haben das möglich gemacht. Weil wir nie aufgehört haben zu kämpfen. Und ich weiß, die Erwartungen und damit der Druck auf jeden Einzelnen ist enorm groß.
6: Das kannst du laut sagen.
2: Doch, das soll uns nicht aufhalten. Ganz gleich, ob wir als Gewinner oder Verlierer aus dem Spiel hervorgehen. Wir werden diesem Publikum die beste Show ihres Lebens bieten.
17: Ja!
0: Auch Jessica, die Kapitänin der Geparden, spornte ihre Mannschaft vor dem Spiel an.
16: Wer ist hart wie Stahl?
17: Die Geparden!
16: Wer ist absolut genial?
17: Die Geparden!
16: Wer gewinnt den Pokal?
17: Die Geparden!
16: Kommt, Leute, das können wir noch viel besser. Wem ist dieses Geschmatze egal?
17: Der Fußballbande!
16: Wer lässt seine Feinde wibbern wie ein Zitterei?
17: Die Fußballbande!
16: Und wer holt sich den Pokal?
17: Die Fußballbande!
18: Nachmacher.
19: Bald geht es los. Das große Spiel, das darüber entscheidet, wer Champion wird. Doch zuerst kommen unsere bezaubernden Cheerleaderinnen ratschlagend aufs Feld. Und was für eine Show sie hinlegen. Die Mädels heizen dem Publikum richtig ein. Unglaublich, wie sie sich gegenseitig durch die Luft wirbeln. Und da macht die Kapitänin einen Handstand auf den ausgestreckten Händen einer Freundin. Ha, doch das ist nur der Anfang. In der Luft vollführt sie einen Salto und landet mit den Füßen auf den Händen ihrer Freundin. Das ist ja unglaublich.
16: Wow. Michael, Mund zu, sonst saust da noch eine Fliege rein.
19: Die Cheerleader machen sich bereit zum letzten Auftakt der großen menschlichen Pyramide. Sie wird immer höher und höher.
14: Oh, jetzt kommt meine Überraschung.
16: Was denn für eine...
2: Wow, das sind ja Rauchbomben.
8: Wie damals, als wir unser Fußballfeld und die Basis gegen Helmut und seine Schlägerbande verteidigt haben.
16: Wow. Und wie schön bunt die sind. Das hast du wirklich toll gemacht, Data.
14: Danke.
19: Und der große Knall war auch der Startschuss für unsere Spieler. Da kommen die beiden Mannschaften durch den bunten Rauch winkend auf den Platz. Die beiden Kapitäne stellen sich Kopf an Kopf auf.
6: Freut mich, Leon, dass wir wieder gegeneinander antreten. Doch auch heute wird es wie beim letzten Mal zwischen uns ausgehen.
2: Du hast uns schon einmal unterschätzt, als du meintest, dass wir das alles nicht auf die Beine bekommen würden. Also sei dir dieses Mal auch nicht zu sicher.
6: Möge der Bessere gewinnen.
2: Auf ein faires Spiel.
12: Und auf viele Traumtore.
6: Du sagst es, Quinn.
19: Da ist er endlich, der Anpfiff für das Finale. Und Jessica zeigt auch gleich, was sie drauf hat. Sie täuscht einen Haken nach links an, dann nach rechts, dann wieder nach links. Leon versucht, ihr den Weg zu versperren, doch durch das blitzschnelle Hin und Her kommt er in dem Moment, als Jessica tatsächlich lossprintet, nicht einmal von der Stelle und fällt der Länge nach hin.
6: Was war das denn gerade?
7: Der Anfang von unserem Ende.
19: Und Jessica macht genauso rasant weiter. Sie prescht mit einer Fahrt über den Platz, dass den Zuschauern der Mund offen stehen bleibt vor Staunen. Nicht einmal Data, der schnellste Sprinter der Fußballbande, kommt ihr hinterher. Ja, wirkt sogar langsam im Gegensatz zu ihr. Ebenso temporeich erfolgen die Pässe zwischen den Spielern der Geparden. Der Ball saust so schnell hin und her, dass man das Leder kaum mit den Augen verfolgen kann. Doch eins ist ganz klar zu sehen. Der Feind nähert sich immer weiter dem Strafraum und damit dem Tor.
6: Nein, Sie dürfen nicht schon in der ersten Minute ein Tor schießen.
8: Mia und Nora, macht sie fertig.
19: Jetzt stellen sich die Zwillingsschwestern, die Verteidigerinnen, der Kapitänin in den Weg. Können sie ihre Gegner ausbremsen? Mit gestreckten Beinen wirft sich Nora zu Boden und will den Ball wegtreten. Doch Jessica reagiert ebenso schnell, wie sie laufen kann. Bevor Nora sie erreicht, klemmt sie den Ball zwischen ihren Füßen ein, katapultiert das Leder in die Luft und springt über Nora hinweg. Doch noch ist das Tor nicht frei. Mia geht nun in den Angriff über und sie schlägt eine andere Strategie an. Sie läuft an Jessicas Seite und versucht, sie vom Tor wegzudrängen. Abrupt bremst die Kapitänin ab und rennt in die andere Richtung. Doch Mia vollführt das gleiche Kunststück. Aber dann schlägt Jessica wieder und wieder und wieder einen Haken. Ja, und jedes Mal sprintet sie nach dem Abbremsen in vollem Tempo los. Hier macht sich dieses spezielle Training der Geparden bemerkbar. Mia kann mit dieser Höchstleistung nicht länger mithalten, ist nur für den Bruchteil einer Sekunde zu langsam. Doch das reicht für Jessica, um frei zu kommen.
6: Nein!
19: Bevor Michael auch nur den Arm ausstrecken kann, donnert Jessica den Fuß gegen den Ball. Wie eine Rakete rast das Leder auf das Tor zu. Nora versucht noch dazwischen zu springen. Michael wirft sich zu Boden. Doch beide sind nicht schnell genug für diesen Schuss. Damit ist das erste Tor gefallen. 1:0 für die Geparden, die mit Recht diesen Namen haben.
6: Ja! So kann's weitergehen.
7: Super gemacht, Jessica. Schlag ein.

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1: Die Geparden legen abermals ein beeindruckendes Tempo vor und sie scheinen auch nicht zu ermüden, weil sie sich durch Pässe gegenseitig immer mal wieder Pausen gönnen. Doch auch die Fußballbande legt nach. Immer wieder schaffen sie es, in den Ballbesitz zu kommen oder einen Pass aufzuhalten. Aber es dauert nicht lang, dann schnappen sich die Geparden das Leder wieder und es geht von vorne los.
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4: Die Bedeutung deutscher Städtenamen. Göttingen. Der Name der Stadt kommt von Gutingi. Dies war ein Dorf an dem Bach Gute oder Gothe.

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1: Hallo Patrick.
2: Hey.
1: Hier, probier mal.
2: Mir ist wahnsinnig warm da unterm Arm.
1: Mir ist heiß und dir ist...

0: Hallo Lalo, liebe Ulki-Freunde, hier sind Ulk, der kleine Sternjunge und
1: Yvonne, hallo.
0: Ja, und der X-Bot, mein kugelrunder, schwebender, weißer Roboter, der möchte eigentlich auch mit dabei sein, aber er ist nicht da, Yvonne.
1: Wo ist er denn?
0: Na, ich wette, er ist wieder in der Studioküche und scannt den Sternkeksevorrat. Ich würde sagen, wir rufen ihn mal, oder?
1: Dann müssen wir ihn rufen.
0: Auf drei?
1: Ja, macht alle mit, okay?
2: Eins, zwei, drei. X-Bot!
3: Ui, hallo, hallo, liebe Ulki-Freunde, hier ist der X-Bot. X-Bot grüßt euch, den lieben Ulki und die allerliebste Yvonne.
0: Ja, der X-Bot hat Yvonne sehr gerne, ist aber mein Assistent und wir freuen uns immer, wenn er mit dabei ist, nicht wahr?
1: Natürlich.
0: Ja, ihr Lieben. Ihr habt uns wieder Fanpost geschickt, ganz viel, ganz fleißig, wunderschöne Bilder gemalt.
1: Vielen, vielen Dank dafür. Wir freuen uns über jeden Brief, über jede Mail und über jede Sprachnachricht.
0: Ja, genau. Die könnt ihr übrigens schicken an info@ulkderkleinesternjunge.de. Immer vorher eure Eltern fragen, ist klar. Und wir haben uns heute überlegt, wir werden ein paar Fragen beantworten. Und das sind alles Fragen, die sich um Ulkanien drehen. Mein Heimatplaneten bei Stern 251.
1: Das finde ich übrigens auch immer sehr, sehr spannend.
0: Ja, die Kinder auch, ne?
1: Ja.
0: Und Yvonne ist ja auch immer sehr gerne auf Ulkanien. Aber heute habe ich gedacht, nehme ich die Ulki-Freunde mal mit. Ja. X-Bot, wir können ja gleich mal die erste Sprachnachricht einspielen. Könntest du das mal bitte tun?
3: Positiv. Hier kommt die erste Sprachnachricht von Mathilda.
4: Hallo Lalo Ulk, ich bin Mathilda, 9 Jahre alt aus Fürth und ich wollte fragen, wer alles auf Ulkanien lebt, außer der Sternopa und Sternchen.
0: Ah, liebe Mathilda, vielen Dank für deine Frage. Es leben natürlich ganz viele Tiere auf Ulkanien, die in unterschiedlichen Gebieten wohnen, also Fische im Wasser, ist klar. Wir haben ja auch ein schönes Meer auf Ulkanien und einen schönen See und Vögel in den Bäumen. Und natürlich wohnt da der Sternopa, richtig? Und Sternchen, klar, die wohnt in ihrer Werkstatt. Und dann gibt es viele Besucher und Besucherinnen auf Ulkanien. Also Wesen von anderen Planeten, die dort mit ihren Raumschiffen und Raketen gelandet sind. Und gerne auch eine Weile bleiben. Und die wohnen in so kleinen süßen Knubbelhäuschen. Auf Vulkanien ist alles rund und knubbelig.
1: Sag mal, Ulki, möchtest du nicht einfach jetzt mal losfliegen? Ich halte hier im Studio die Stellung. Dann könnt ihr hier einfach mal über Vulkanien fliegen und das euch vom X-Raket aus angucken.
0: Ah, das machen die Ulki-Freunde und ich doch glatt. Also ihr Lieben, wir machen den X-Funker hier im Studio an. Liebe Yvonne, mach
1: das
0: mal bitte.
1: Das mache ich schon mal. Ja, und zwar über die Frequenz X251 Beta.
0: Genau, und ich mache den X-Funker an meinem Raumanzuggürtel an. So, und jetzt würde ich sagen, liebe Ulki-Freunde, wir steigen ein ins X-Raket. X-Bot, kommst du mit?
3: Positiv, selbstverständlich. X-Bot ist doch Ulkis Assistent.
1: Dann bis gleich.
0: Bis gleich, Yvonne. Und ihr kommt mit, liebe Ulki-Freunde.
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0: Hallo Lalo, liebe Ulki-Freunde, hier ist Ulk, der kleine Sternjunge. Ich sitze im Cockpit meines X-Rakets und bei mir ist auch der X-Bot, mein kugelrunterschwebender Roboter. Und über den X-Funker hören wir Yvonne.
1: Ja, hallo, ich bin hier auf der Erde im Sendestudio.
0: Hi, und wir sind im X-Raket und schweben bereits über Ulkanien, meinem bunten Heimatplaneten bei Stern 251.
2: Hallo, hier ist Lotti Maus.
0: Oh, hallo Lotti Maus, grüß dich. Hopps mal hier auf den Gästesessel.
2: Ja, danke. Ich dachte, ich flieg heute einfach mal mit. Ich war sowieso schon die letzten Tage in deinem X-Raket.
0: Ach, guck mal an. Liebe Ulki-Freunde, ich weiß nicht, ob ihr Lotti Maus kennt. Das ist eigentlich eine Maus von der Erde, die mal im Dachboden von Yvonnes Studio gewohnt hat. Jetzt wohnt sie inzwischen schon richtig im Studio bei Yvonne. Und sie war mal mit auf Ulkanien und hat dort von der ulkanischen Buntkirsche genascht. Seitdem ist sie klecksig bunt, wie ein Teller bunte Knete, und ist auch ein bisschen größer. Also sie ist so, ja, ein bisschen größer als Sternchen, würde ich sagen.
2: Ja, und ich bin ganz bunt und schick.
0: Mhm. Und süß knubbelig, wie eine ulkanische Maus. So, ihr Lieben, wir haben ja die Frage von Mathilda vorhin schon beantwortet, die ja eine Frage über Ulkanien gestellt hat. Und wir haben jetzt eine weitere Frage, nämlich von Levia. Spielt die doch mal bitte ein, lieber X-Bot.
3: Los geht's!
4: Hallo Ulk, hier ist Levia. Und gibt es auf Ulkanien auch Zebras?
0: Ah, Levia, gibt es Zebras auf Ulkanien? Ja, gibt es. Sekunde, ich werde das X-Raket einfach mal etwas tiefer fliegen. Und im Moment fliegen wir über einen wunderschönen Wald. Das ist übrigens auch der Wald, an dessen Rand die knubbelige Hütte vom Sternober steht. Mhm. Und wenn wir etwas weiter südlich fliegen, das mache ich mal. So.
2: Oh, guck mal. Ist die Hütte vom Sternoper.
0: Richtig, Lotti Maus. So, da fliegen wir jetzt drüber weg, Richtung Süden. So, hier hört der Wald auf und da sieht man die wunderschönen bunten Wiesen.
2: Oh, guck mal, da ist sie schon, Zebra.
0: Da sind ganz viele, Lotti Maus. Guck mal, eine ganze Herde.
2: Oh, die sind ja so bunt wie ich.
0: Ja, liebe Ulki-Fans, es gibt Zebras, die sehen aus wie auf der Erde. Sie sind weiß und haben schwarze Streifen. Und es gibt Zebras, die sind blau und haben grüne Streifen. Oder gelb und haben pinke Streifen. Wunderschön.
2: Das finde ich auch. Richtig schick.
0: Bei Lotti Maus ist alles immer schick. So, ihr Lieben, wir haben eine weitere Frage von Lennart.
2: Ach ja? Lass uns die mal anhören.
0: X-Bot?
5: Los geht's.
6: Hallo, ich bin Lennart, bin 7 Jahre alt und komme aus Bremen. Und gibt es auf Ulkanien räuberische Tiere, dann könnte nämlich auch Lotti Maus gefressen werden. Tschüss!
0: Lennart, ich habe noch keine räuberischen Tiere auf Ulkanien gesehen, deswegen ist Lotti Maus auch ganz sicher. Und wir können mit Lotti Maus zusammen auf Ulkanien landen. Dann steigen wir alle aus und beantworten die nächsten Fragen. Die kann man nämlich sehr gut auf Ulkanien direkt beantworten.
2: Oh ja, das machen wir!
0: Yvonne, bist du dabei?
1: Natürlich, ich bin ganz gespannt. Dann bis gleich.
0: Bis gleich.

0: Hallo Lalo, liebe Ulki-Freunde. Wir haben heute eure Hörerfragen mitgenommen und sind gerade auf Ulkanien gelandet. Mein X-Bot ist hier, mein kugelrunder schwebender Roboter. Unsere kunterbunte halb-ulkanische Maus Lotti Maus. Sag mal hallo.
1: Ja, hallo liebe Ulki-Freunde.
0: Und über den X-Funker hören wir Yvonne.
2: Ja, hallo, ich bin auch dabei, aber im Sendestudio.
0: Auf der Erde. So, jetzt haben wir nämlich eine weitere Frage, die wir wunderbar beantworten können. Dafür bin ich wieder an den Waldesrand herangeflogen, gelandet und wir werden jetzt die Frage beantworten von...
3: Von Charlotte, 5 Jahre alt aus Berlin.
4: Ulki, ist die Baumrinde auf Ulkanien bunt?
0: Na dann gucken wir uns doch einfach mal die Baumrinde an. Komm mit, Ulki-Freunde. Ja. Lotti Maus, bist du auch dabei?
1: Ja, klar. Lotti Maus folgt euch auf Schritt und Tritt.
0: Sehr schön. So, hier hätten wir den ersten Baum. Diese Baumrinde ist braun wie auf der Erde.
1: Ja, ist gar nicht so bunt.
0: Naja, aber guck mal da drüben, Lotti Maus, der ganze Wald.
1: Oh, guck mal. Das ist ja ganz bunt. So bunt wie Lotti Maus.
0: Richtig. Es gibt nämlich nicht nur eine braune Baumrinde oder eine weiß-schwarze wie die Birken auf der Erde, sondern auch grüne Baumrinden und lilane Baumrinden und gelbe Baumrinden und alle möglichen Farben. Es ist kunterbunt hier, ich sag's euch.
1: Das ist richtig schick hier.
0: Ja, und hier kann man nämlich auch was ganz Tolles machen, weil es hier nämlich so wunderschön ist. Und dazu passt die Frage von...
3: Von Finn. Soll ich Spotty mal abspielen?
0: Ich bitte drum.
3: Okay.
4: Ulki, ich bin 5 Jahre alt, werde bald 6 und ich liebe dich und gibt's auf Ulkanien Zelte?
0: Also lieber Finn, früher gab's hier keine Zelte, aber inzwischen, wo auch immer mehr Leute nach Ulkanien reisen, da bringen auch viele ihre Zelte mit, damit sie hier zelten können. Yvonne und ich, wir haben ja auch mal hier gezeltet. Weißt du das noch, Yvonne?
2: Ja, natürlich kann ich mich dran erinnern. Wir haben auf Ulkanien Urlaub gemacht. Das war richtig toll.
1: Ja, und da hat Lotti Maus von der ulkanischen Buntkirsche genascht.
0: Ja.
1: Ja, und seitdem ist sie richtig buntschick.
0: Ja, sie sieht aus, als hätte man ganz viel Knete vermischt. Bunte Knete. So, ihr Lieben, das war unser kleiner Ausflug nach Ulkanien und wir danken euch Gigantogalactico-Doll für diese wundervollen Fragen. Wenn ihr weitere Fragen habt, schickt sie an info@ulkderkleinesternjunge.de.
3: Ulk der kleine Sternjunge schreibt man zusammen.
0: Ja, danke, X-Bot.
1: Ulki, fliegen wir jetzt zum Sterneputzen?
0: Ja, Lotti Maus, willst du mitkommen?
1: Ja, natürlich. Lotti Maus kommt mit.
0: Für dich habe ich sogar einen kleinen Raumanzug. Mit Helm, weil du brauchst ja einen Helm. Ich brauche keinen Helm, weil ich bin ja ein kleiner Sternjunge. So, liebe Ulki-Freunde, ich düse jetzt zum Sterneputzen, damit die schön funkeln. Yvonne, möchtest du dich noch verabschieden?
2: Ja, guten Flug.
0: Ihr Lieben, und hier noch ein Galaktikus.

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Interessant.

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5: Hallöchen zusammen und einen wunderschönen Samstagabend für euch. Wir starten jetzt hier unsere Fantasiemaschine und träumen uns an die coolsten Orte. Und das geht ganz, ganz einfach. Ihr kuschelt euch ins Bettchen, schließt eure Äuglein und dann kann es auch schon losgehen. Ab 20.20 Uhr sind wir unterwegs auf geheimer Meerjungfrauenmission. Cleo ist eigentlich ein ganz normales Mädchen, doch sobald sie im Wasser ist, verwandelt sie sich in eine Meerjungfrau. Doch niemand aus ihrer Familie weiß das. Bis jetzt. Mit jeder Menge Magie starten wir jetzt auch in die neue Stunde. Im kleinen Dörfchen Mulkwold sorgt gerade eine seltsame Kugel für große Aufruhr. Sie scheint verzaubert zu sein, doch wem gehört sie denn eigentlich? Martius und seine Freunde machen sich auf den Weg, um den geheimnisvollen Besitzer der Kugel zu finden. Ganz viel Spaß mit dem zweiten Teil von Grumgard Marles, die Wunschkugel.
6: Hallo, liebe Hörspielfreunde, da bin ich wieder, der Jens von der Hörspielfabrik. Hier geht es gleich weiter mit dem zweiten Teil von Grumgard Marles, die Wunschkugel. Was ist bisher passiert? In einer Winternacht fällt eine große goldene Kugel vom Himmel und landet im Vorgarten von Martius. Wo kommt diese Kugel her und wem gehört sie? Am nächsten Morgen wachsen auf Martius' Erdbeerbeet Erdbeeren und das im Winter. In dem kleinen Dorf Mulkwold ist man sich schnell einig. Die Kugel ist verzaubert. Zwei Buchstaben verzieren die Kugel, ein G und ein M. Als Luna sich erinnert, in welchem Buch sie genau diese schnörkeligen Buchstaben schon mal gesehen hat, ist die Verwunderung groß. Denn angeblich ist dieses Buch ein Märchenbuch. Gemeinsam mit seinen Freunden Luna, Hubertus, Emanuel, Tara und Felicitas überlegt Martius, was mit der goldenen Kugel geschehen soll. So, nun geht es aber hier bei Radio Teddy weiter mit dem zweiten Teil von Grumgard Marles, die Wunschkugel. Viel Spaß!
7: Das ist ein Märchenbuch, Luna. G und M. Das kann alles Mögliche bedeuten. Ja, zum Beispiel gefährliche Murmel. Was soll dieses Ding mit einem Märchenbuch zu tun haben?
8: Erstens, nur weil dieses Buch sehr alt ist, bedeutet es nicht, dass es ein Märchenbuch ist, Hubertus. Und zweitens werden diese zwei Buchstaben in diesem Märchenbuch genauso geschrieben, Emanuel. In keinem anderen habe ich diese Schriftform jemals gesehen.
9: Und das will was heißen.
10: Das ist es. Ich habe die ganze Nacht darüber nachgedacht, wo ich sie schon mal gesehen habe.
8: Ich habe es auch nur einmal in den Händen gehabt. Aber das ist bestimmt schon 3 Sommer her.
10: Das war auf dem Marktplatz, Luna. Ich war dabei. Du erinnerst dich?
8: Du hast recht. Warum haben wir es damals nicht gekauft?
10: Weil wir schon zu viele hatten und es nicht mehr in deinen Rucksack passte. Ich wünschte, ich hätte es damals doch mitgenommen.
7: War irgendwie klar, dass es bei euch wieder um Bücher geht. Ja, was steht denn in diesem Buch? Kann mich mal jemand aufklären?
9: Es ist ein Kinderbuch über einen Zauberer namens Grumgard Marles.
8: Wer sagt, dass es ein Kinderbuch ist, Felicitas?
9: Mein Vater hat mir als Kind immer aus diesem Buch vorgelesen. Ich kenne jedenfalls keinen Erwachsenen, der... Also ich bitte dich, Luna, ein Buch von einem Zauberer.
8: In diesem Buch steht kein Wort von einem Zauberer.
10: Das stimmt, nur von einem Weisen, der Grumgard Marles heißt. Außerdem gibt es Orte in diesem Buch, die wir kennen. Der große Fluss, der die 4 Hauptdörfer miteinander verbindet.
8: Genau, stimmt. Dass du dir das gemerkt hast, Matthäus.
10: Ich habe es mir nur gemerkt, weil ich erst dachte, es ist ein Reisebericht.
9: Tja, aber wie soll uns das helfen?
10: Ich bringe die Kugel zurück.
11: Wie zurück?
7: Du weißt doch gar nicht, wem sie gehört.
10: Das finde ich schon heraus.
9: Also wirklich.
6: Während alle im Garten darüber stritten, wie man den Besitzer der großen Kugel ausfindig machen soll, kam Tara dazu.
8: Oh, hast du das gebaut, Matthäus? Mit einer runden Tür? Sieht toll aus.
6: Alle starrten erst auf Tara. Und als sie sahen, wie entzückt sie die Kugel musterte, wanderten ihre Blicke ebenfalls dorthin. Ohne den geringsten Laut hatte das goldene Ding eine gewölbte Klappe geöffnet, die aussah wie eine runde Tür.
9: Tara, komm sofort hierher!
10: Wie ist das möglich?
7: Geht er nicht rein?
11: Oh nein, er geht rein.
10: Ein Stuhl! Hier steht nur ein Stuhl drin. Und ein Buch! Das glaube ich jetzt nicht.
8: Grumgard Mahles.
10: So, nun wissen wir, wem diese Kugel gehört. Wer hilft mir dabei, sie zurückzubringen?
9: Ich? Nichts da. Es sind zwar Ferien, aber du hast einiges zu erledigen, Töchterchen.
11: Also, ich hab Zeit.
8: Wo willst du anfangen, Matthäus?
7: Guter Einwand, Luna.
8: Das war kein Einwand, sondern eine Frage, Immanuel.
10: Moment. Im Tal hinter der großen Flussbiegung, weit weg von den vier Hauptdörfern, wo der Boden morastig wird und schmaler, wacht der weise Grumgard Mahles über den Glimmwald im Tale Anadi-Juvaru. Zur großen Flussbiegung hinter den vier Hauptdörfern.
7: Schaut euch das an.
10: Was denn?
7: Sie hat sich wieder verschlossen.
10: Er geht so auf der Bühne zu. Anscheinend möchte jemand, dass wir sie zurückbringen.
8: Ich begleite dich.
10: Das freut mich sehr, Luna.
7: Also, ich hab Zeit.
11: Wir könnten Bernhard fragen. Mit seinem Floß könnten wir den Fluss hinunterfahren und wären schneller als über Land.
10: Das bedeutet, du bist dabei, Immanuel?
11: Na, wem auch immer diese Kugel gehört. Je eher sie aus Mulkwold verschwindet, desto besser.
9: Also, allein bleib ich nicht hier. Hast du ein Glück, dass Ferien sind?
8: Au ja! Wann geht's los?
10: Wir müssen die Kugel auf einen Heuwagen von euch verladen. Meiner ist zu klein.
11: Mach ich gern, Matthäus. Dann hol ich mal Robby aus dem Stall.
7: Oh, und wir müssen sie verdecken. Ich denke, es wäre nicht so schlau, sie offen auf dem Wagen liegen zu lassen.
9: Ich könnte ein paar Decken zusammennähen.
8: Ich helfe dir, Feli.
6: Am Nachmittag trafen sich alle im Garten bei Matthäus. Die Erdbeeren waren nun schon richtig rot und schmeckten köstlich. Nur Immanuel rührte keine an.
7: In der ganzen Zeit, in der ich hier nun lebe, wurden noch nie Erdbeeren angepflanzt. Der Boden ist viel zu sandig
10: und zu trocken. Ich weiß, Immanuel.
11: Ja.
12: Aber sie schmecken richtig gut.
7: Erdbeeren im Winter. Ihr spinnt doch alle.
6: Behutsam rollten sie die Kugel zum Heuwagen. Hubertus hatte große Bretter mitgebracht und diese wie Skier vor die Kugel gelegt.
7: Die bekommen wir nie darauf.
10: Wir müssen eine Rampe bauen. Nein, besser. Lenk Robby mit dem Heuwagen runter zur Böschung. Dann können wir sie von oben einfach raufrollen.
7: Das ist genial, Matthäus.
11: Woher nimmt er immer diese Ideen?
6: So wurde es gemacht. Und am späten Nachmittag lag die große Kugel gut verpackt und verzurrt auf Immanuels Heuwagen.
9: Wir werden ein paar Tage unterwegs sein. Allzu viel passt aber auf den Wagen nicht mehr rauf.
10: Wir nehmen nur das Nötigste mit. Schlafsäcke und ausreichend Wasser. Essen können wir doch unterwegs in den Schenken.
8: Warme Kleidung nicht vergessen. In den Nächten wird es immer noch sehr kalt.
7: Futter für Robby müssen wir ebenfalls noch unterbekommen.
10: Wann wollen wir morgen los? Möglichst früh. Erst zum Floßplatz von Bernhard und dann hoffentlich mit seiner Hilfe über das Wasser weiter Richtung Flussbiegung.
8: Lasst uns packen und früh schlafen gehen, damit wir morgen früh los können.
12: Komm, Mama, wir müssen schnell ins Bett.
9: Das aus deinem Mund? Die Kugel scheint auch meine Tochter verzaubert zu haben.
6: Matthäus konnte nicht sofort schlafen gehen. Er stellte seinen Teekessel auf den Ofen, zündete seine Lesekerze an und blätterte in dem Buch, welches auf so seltsame Weise den Weg zu ihm gefunden hatte. Der Ledereinband roch angenehm nach Holz. Und obwohl er uralt aussah, wirkte er wie neu. Als der Teekessel pfiff, klopfte es an der Tür.
10: Luna! Wolltest du nicht schlafen gehen? Ja.
8: Wie könnte ich, ohne einen Blick in das Buch geworfen zu haben?
10: Komm rein!
8: Hast du schon angefangen zu lesen?
10: Nein, ich habe mir gerade Teewasser aufgesetzt, wie du hörst. Willst du auch einen?
8: Oh, sehr gern!
6: Dicht beieinander, im Licht der Lesekerze, schlugen sie die erste Seite auf. Es war die Geschichte über den alten, weisen Gromgard Males, der über einen besonderen Wald wacht. Dort wuchsen Bäume mit seltsamen Früchten. Die einen nannten sie Zauberbäume, die anderen die bösen Bäume.
8: Den Zugang zum Wald findest du nur vom Tal Anadiyuvaru. Wo soll das sein?
10: Ich habe keine Ahnung, Luna. Auch dieser Weg, der erst morastig und dann schmaler wird. Es gibt hinter der Flussbiegung nur den kleinen Schattenwald. Aber da wachsen keine Bäume mit seltsamen Früchten. Vielleicht hat Hubertus recht. Und das ist alles nur ein Zufall.
8: Das glaube ich nicht. Der große Fluss, der die vier Hauptdörfer verbindet, der Wald, die Kugel mit dem Buch darin, das ist kein Zufall, Martius.
10: Und wenn wir dieses Tal nicht finden?
8: Na, dann haben wir es wenigstens probiert. Was willst du denn sonst tun? Die Kugel zum Bürgermeister bringen?
10: Niemals.
8: Wir würden uns den Rest unseres Lebens darüber ärgern, dass wir es nicht versucht haben.
10: Du hast wie immer vollkommen recht, Luna. Es ist verrückt. Aber haben wir eine Wahl?
8: Nein!
6: Beide sprachen noch lange über die Geschichte von Gromgard Males und waren sich am Ende sicher. Dieses Buch war kein Märchenbuch.
8: Ich glaube, wir sollten jetzt auch schlafen gehen.
10: Ja, das wird anstrengend morgen. Ich hoffe, wir kommen mit dem Wagen bis zum Floßplatz. Im Gimsbergwald liegt der Schnee viel höher.
8: Das wird schon, wir sind immerhin zu sechst. Gute Nacht, Martius.
10: Soll ich dich begleiten?
8: Brauchst du nicht, ist ja nicht weit.
10: Dann nimm wenigstens meine Öllampe für den Weg.
8: Och, das ist lieb. Aber es ist fast Vollmond und hell genug. Außerdem kann ich den Weg, glaube ich, im Schlaf laufen.
10: Ja, dann gute Nacht, Luna.
8: Gute Nacht, Martius.

0: mein Gott, steck das fest, oder? Das kann doch nicht so schwer sein. Wir hätten Skier anstatt Räder anbauen sollen. Der Schnee ist hier im Wald noch mal höher als im Dorf.
1: Ja, da vorne ist die alte Eiche. Da geht es nur noch bergab. Dem Himmel sei Dank.
0: Nee, warum will ich denn das nicht?
2: Was steht denn alles in dem Buch, Martius?
3: Es ist eine Geschichte über einen alten Weisen, der über einen besonderen Wald wacht und einer Prinzessin, die den Weg dahin sucht.
2: Kann ich es auch mal lesen?
3: Gern, Tara. Aber vorerst brauchen wir es als Wegweiser, wenn du verstehst.
4: Oh, jetzt helf doch mal. Und eins, und zwei, und...
2: Stopp! Seid mal still. Was ist das?
1: Was meinst du, Luna?
2: Leise! Hört ihr das nicht?
3: Das sind Falken, oder? Los, alle unter den Wagen!
0: Das ist doch nicht zu glauben. Unter den Wagen!
5: Ah, das müssen Hunderte gewesen sein. Oh, ruhig, Robby, ruhig. Alles gut, mein Großer.
2: Ich hab noch nie einen Falkenschwarm gesehen. Wo wollen die denn hin?
6: Das frage ich mich auch. Und das um diese Jahreszeit?
3: Wo ist Luna?
7: Hier! Sie fliegen den Fluss hinunter. Lasst uns weiter. Hinter der großen Eiche ist der Weg nicht mehr so steil.
8: Hinter der großen Eiche mussten sie den Wagen zwar nicht mehr ziehen, stattdessen rollte oder besser gesagt rutschte er nun bergab.
0: Oh Mann, Vorsicht!
9: Oh, bitte, nicht
0: wir müssen rollen. Uns dagegen stemmen!
10: Cool ist einfach zu schwer für Robby, so kann man den Wagen nicht lenken.
0: Nur noch ein kleines Stück. Ich kann den Floßplatz schon sehen.
6: Tara, Vorsicht! Lauf nicht vor den Rädern!
0: Oh, das ist ja... Geht's noch?
7: Ich schaue, ob Bernhard da ist.
8: Endlich, sie hatten es geschafft. Die Kugel lag immer noch verdeckt auf dem Heuwagen und strahlte diese angenehme Wärme aus. Luna war schon vorgelaufen, um Bernhard über seine neue Fracht zu informieren.
11: Martius, Immanuel, na das ist ja mal seltener Besuch. Hallo Feli, Tara, wenn ich mich nicht irre, oder?
6: Du irrst nicht, Bernhard.
11: Meine Güte, bist du gewachsen. Hubertus, war klar, dass du auch dabei bist.
0: Hä? Wie soll ich das verstehen?
11: Nur gut, Hubertus, nur gut.
0: Wirklich? Das reicht aber lange.
11: So, das ist sie, ja?
3: Ja. Hat Luna dir schon erzählt?
11: Hat sie. Wenn wir den Wagen mit der Ladung auf dem Floß haben, ist nicht mehr genügend Platz für euch alle. Das wird einfach zu schwer. Also, zwei müssen warten.
10: Ich kann Robby nicht allein auf dem Floß lassen.
3: Dann warte ich und fahr danach rüber.
2: Ich warte mit Martius.
11: Also, du könntest Amelie fragen, Martius, ob sie Tara und dich rüberfliegt.
3: Ich und fliegen?
2: Bitte, Mama, darf ich?
6: Nur, wenn Martius dabei ist.
2: Bitte, Martius, bitte.
11: Ich weiß, dass ihr heute fliegt. Das hat sie mir vorhin gesagt.
3: Aber dann sind wir schneller da als ihr, oder?
11: Ich bringe euch bis zum Birkenfloßplatz. Da gibt es eine Gaststätte. Dort könnt ihr euch treffen. Sie vermieten auch Zimmer, meine ich.
7: Das ist eine gute Idee.
6: Martius?
3: Also gut. Aber was ist mit dem Verladen des Wagens?
11: Überlass das mal mir. Schau zu, dass ihr den Segler noch bekommt.
3: Gut, dann treffen wir uns am Birkenfloßplatz in der Gaststätte.
7: Ja, ja, so abgemacht.
11: Wir's. Abgemacht.
3: Komm, Tara.
2: Toll.
3: Ja, ganz toll.
0: Keine Bange, wir passen auf das Bällchen auf.
10: Na, er hätte ja wenigstens beim Festzorn helfen können.
11: Immanuel, dann kommen Sie zu spät.
8: Das war der zweite Teil von Gromgard Mahles, die Wunschkugel. Ich würde mich wie immer freuen, wenn ihr beim dritten Teil hier bei Radio Teddy wieder mit dabei seid. Bis dahin ein herzliches Tschüss.
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Hallo, ich bin Cleo. Meine Freundinnen Emma, Ricky und ich sind eigentlich ganz normale Menschen. Aber durch einen geheimnisvollen Vulkansee auf der Insel Mako Island wurden wir zu Meerjungfrauen. Das heißt, wir werden zu Meerjungfrauen, wenn

0: Die Höhlen sind da oben.
1: Da oben?
0: Ich will rausfinden, wie es passiert ist. Das ist harte Arbeit, Luis. Komm schon.
2: Der arme Luis kam ganz schön ins Schwitzen. Der Weg nach oben war ziemlich steil. Nach circa einer Stunde hatten wir den Wasserfall erreicht.
0: Der Eingang ist da unten beim Wasserfall. Ich kann nicht näher ran, sonst...
1: Ich weiß, sonst wirst du ja zum Wal.
0: Zur Meerjungfrau, Luis.
1: Ja, das habe ich auch gemeint. Und wie willst du da reinkommen?
0: Ich schwimme. Es gibt einen Unterwassereingang.
1: Du schwimmst? Also war der Fußmarsch unnötig? Man kann in die Höhle schwimmen?
0: 50 Meter. Und die muss man tauchen, Luis.
1: Klar, schon kapiert. Luft tut gut. Außerdem ist es besser, wenn ich den Teich so entdecke wie ihr damals. So ist es wissenschaftlicher. Verstehst du?
0: Aber pass bitte auf, dass du
1: Emma,
0: nicht...
1: bitte, ich bin Wissenschaftler. Und glaub mir, ich weiß ganz genau, was ich tue.
2: Ein merkwürdiger Zufall. Luis rutschte genau durch den Tunnel in die Höhle, durch den wir damals auch gerutscht waren.
0: Wir sehen uns dann unten.
2: Als Luis zum Mondsee kam und zum Krater hochblickte, blieb ihm die Spucke weg.
1: Wow.
0: Ziemlich cool, oder? Und, womit fangen wir an?
1: Ich werde eine Karte anfertigen. Und dann werde ich ein paar Gesteins- und Wasserproben nehmen. Irgendwas hier drin hat eure Verwandlung bewirkt. Und wenn ich rauskriege, was das gewesen ist, weiß ich, woher ihr eure Schwänze habt. Und dann fragen wir nach dem Wieso.
2: Ricky und ich waren im JuiceNet-Café am Strand. Auch Miriam und ihre Clique waren da. Überall in der Bar lagen Flyer herum, auf denen eine Miss Meereskönigin-Wahl angekündigt wurde.
3: Die Miss Meereskönigin-Wahl? Das ist doch total sexistisch. Wer bitte macht bei so etwas mit?
2: Miriam riss Ricky den Flyer aus der Hand.
4: Du willst doch nicht an der Miss Meereskönigin-Wahl teilnehmen,
3: oder? Ich würde eher sterben.
4: Du bist nur neidisch, weil ich mitmache.
3: Oh. Und falls du daran denkst, teilzunehmen, Cleo, sage ich dir nur eins. Spar dir die Mühe. Toller Tipp. Cleo würde sich nie lächerlich machen und in einem engen Fummel über die Bühne stolzieren.
4: Es ist ein Kostüm, genauer gesagt.
5: Mit einem maritimen Motiv.
4: Ich fühle mich dem Meer einfach verbunden.
6: Du? Das ist ein Scherz. Ich bin die, die sich mit dem Meer verbunden fühlt. Au!
2: Ricky verpasste mir unterm Tisch einen Tritt. Mit Recht. Zur gleichen Zeit suchte mich zu Hause meine kleine Schwester Kim.
7: Mom, hast du Cleo gesehen?
4: Ich glaube, die ist weg.
7: Sie ist fast überhaupt nicht mehr hier.
4: Sie nimmt sich bestimmt Zeit, wenn du mit ihr spielen willst.
7: Mit ihr spielen? So ein Blödsinn. Ich wollte mir nur einen Gürtel ausleihen.
2: Während meine Mutter weiter sauber machte, schlich sich Kim einfach in mein Zimmer und durchwühlte meinen Kleiderschrank. Dabei entdeckte sie leider mein Tagebuch, in dem ich alles aufschrieb, was ich erlebt hatte. Und wenn ich alles sage, meine ich auch alles. Das kleine Biest kam hinter mein Geheimnis.
7: Mein geheimes Leben.
2: Ich war inzwischen wieder im Freizeitpark und jobbte. Diesmal verkaufte ich Eis. Und wer war wohl meine erste Kundin? Miriam und eine ihrer Freundinnen.
4: Geben Sie mir eine Kugel Ihrer teuersten fettarmen Eiscreme.
3: Oh, du jobbst hier?
2: Welche Sorte?
4: Oh, entscheide du. Ich bin heute für alles offen. Es geht mir nämlich gerade super. Ich habe alles für die Misswahl vorbereitet, weißt du? Ich habe ein Kostüm, das ist der Wahnsinn.
7: Echt, der Wahnsinn.
4: Und ich habe die Teilnehmerliste gesehen, keine auf meinem Niveau.
2: Was ist denn Tiffany?
4: Oh ja, die wird Zweite. Aber der Rest, Mauerblümchen, so ähnlich wie du.
2: Kaum waren die zwei verschwunden, tauchte meine Chefin auf.
8: Hallo Cleo, wir sind bei der Wahl zur Miss Meereskönigin unterbesetzt. Kannst du von 9 bis 4 arbeiten?
9: Ehrlich gesagt, kann ich an dem Tag nicht. Ich würde gern einspringen, aber ich habe beschlossen, bei der Wahl mitzumachen.
4: Oh, wie schön.
2: Kim hatte mein ganzes Tagebuch durchgelesen. Als sie fertig war, ging sie zu unserer Mutter, um ihr ein paar Fragen zu stellen. Ich kam aber gerade noch rechtzeitig nach Hause.
7: Mom, hat Cleo sich in letzter Zeit nicht irgendwie verändert? Als du weißt schon, als ob sie bei irgendeinem Kult mitmachen würde.
4: Weißt du überhaupt, was ein Kult ist, Kim?
7: Nein, aber ich weiß, dass die Leute dann irgendwelche komischen Sachen machen.
9: Hi, Mom, schön, dass du da bist. Das betrifft dich nicht, Kim. Also hau ab. Mom, du wolltest mir doch eigentlich immer schon mal Nähen beibringen. Jetzt wäre der richtige Zeitpunkt dafür. Das heißt, nicht sofort. Ich muss noch schnell meine Fische füttern. Aber danach.
2: Als ich damit fertig war, ging ich wieder runter ins Wohnzimmer.

0: Kim saß auf dem Sofa und las in einem Atlas. Naja, das dachte ich. Aber im Atlas hatte sie mein Tagebuch aufgeschlagen.
1: Was liest du da?
2: Das ist für die Schule.
1: Muss ja gut sein.
2: Es ist echt wahnsinnig lehrreich.
0: Ich saß am Esstisch und hatte ein Glas Wasser neben mir stehen. Meine Mutter wischte den Tisch und stieß es aus Versehen an. Als Wasser auf meine Hand spritzte, sprang ich auf und lief ins Badezimmer.
1: Ist doch nur Wasser, Schatz.
0: Ich verwandelte mich. Bevor ich die Badezimmertür ganz schließen konnte, sah Kim noch einen Teil meines Fischschwanzes. Kim rannte gleich zu Emma rüber. Sie war mit ihrem kleinen Bruder Elliot befreundet.
2: Oh. Ich wollte eigentlich zu Elliot.
3: Was willst du?
2: Dir was sagen.
1: Ich denke, ich sollte mal mein Zimmer aufräumen.
4: Wir werden dir dabei helfen.
2: Hier, lies mal, Theos Tagebuch.
3: Ich lese doch nicht die Tagebücher von anderen Leuten.
2: Es ist zu deinem eigenen Schutz.
3: Das ist eine Privatsache.
2: Hör zu, ich habe Grund zu der Annahme, dass meine Schwester, deine Schwester und möglicherweise Ricky Meerjungfrauen sind. Lies doch selbst.
0: Ich hatte Skizzen von Meerjungfrauen gezeichnet und einige Notizen gemacht.
3: Das ist eine Geheimschrift.
2: Na und, ist doch alles klar.
3: Das ergibt doch keinen Sinn.
2: Aber guck dir das an. Und das. Und das. Sie sind Meerjungfrauen.
3: Das können auch bloß Kritzeleien sein. Ich kritzel auch gern.
2: Elliot. Ich habe Cleo in unserem Badezimmer gesehen. Und zwar mit einem Schwanz. Ich weiß, es hört sich vielleicht verrückt an, aber wenn ich recht habe, verfügen sie sogar über Zauberkräfte übers Wasser.
1: Lasst euch nicht stören. Ich hol mir nur was zu trinken.
2: Sie ist verzaubert. Was will sie eigentlich trinken, hm? Ganz bestimmt kein Wasser. Das kann sie nicht vertragen.
0: Emma holte sich aus dem Kühlschrank eine Flasche Wasser und nahm sie mit auf ihr Zimmer.
3: Was sagtest du gerade?
2: Sie ist clever. Sie trinkt Wasser, aber nur durch einen Strohhalm. So hat sie keine Berührung
3: mit
2: Wasser.
3: Ich denke, du gehst jetzt besser.
2: Elliot, du musst mir einfach glauben.
3: Siehst du, darum geht's. Das tue ich nicht.
2: Hör doch mal zu, bitte.
3: Bis morgen dann.
2: Elliot, wenn du die Augen verschließen und nicht begreifen willst, was hier passiert, dann wirst du vermutlich ihr erstes Opfer.
3: Bis morgen dann.
0: Als Emma am Abend ins Bad wollte, hatte ihr Bruder es schon belegt. Er duschte. Lange. Unendlich lange. Emma war genervt.
1: Elliot, beeil dich!
5: Ich bin gleich fertig!
1: Du bist jetzt seit 20 Minuten da drin. Gleich ist kein warmes Wasser mehr da.
0: Emma konnte es nicht lassen, Elliot eins auszuwischen. Sie konzentrierte sich und ließ es in der Dusche hageln.
5: Hey! Aua! Aua! Aua!
0: Gleich am nächsten Morgen trafen sich Elliot und Kim. Elliot war noch völlig aufgeregt.
3: Kim! Du hattest recht. Und zwar mit allem. Ich stand ganz normal unter der Dusche und auf einmal fing es an zu hageln.
2: Okay, entspann dich. Wir müssen überlegen, wie wir dieses Problem lösen.
3: Wir könnten ja mit ihnen reden.
2: Reden? Bist du wahnsinnig?
3: Ich habe gelernt, man kann vieles durch Kommunikation lösen.
2: Kommunikation ist was für Menschen. Sie sind aber keine Menschen. Sie sind eher Hexen. Vampire. Also kann man nicht mit ihnen reden. Man kann nur versuchen, sie zu stoppen.
3: Wie denn?
2: Sie nehmen ihre wahre Gestalt an, wenn sie nass sind. Ich finde, wir sollten sie einfach entlarven.
0: Als Elliot nach Hause kam, saß Emma auf der Couch und blätterte in einer Illustrierten. Elliot wollte es jetzt wissen. Er nahm ein Glas Wasser und schlich sich von hinten an Emma heran.
1: Hey, was hast du denn vor?
3: Gar nichts. Was hast du vor?
1: Ich lese ein bisschen.
3: Willst du vielleicht einen Schluck Wasser?
1: Nein, danke.
3: Ich gebe dir gern was ab.
1: Ich habe keinen Durst.
3: Weißt du, ich teile eigentlich alles gern mit dir, weil du meine Schwester bist. Aber von dir kriege ich dafür nur Geheimnisse und Lügen.
1: Was für Lügen?
3: Du hast mir nicht gesagt, dass du eine Meerjungfrau bist.
1: Wieso denkst du, ich bin eine Meerjungfrau?
0: Elliot beichtete seiner Schwester alles. Nachdem er fertig war, kam Emma sofort zu mir. Und sie war ziemlich sauer.
1: Bist du verrückt? Du führst Tagebuch?
6: Nur ein ganz kleines.
1: Mit allen Einzelheiten über unser Meerjungfrauendasein.
6: Das bekommt ja keiner zu sehen.
0: Ich wollte Emma das Tagebuch zeigen, aber es war nicht mehr an seinem Platz.
6: Es ist weg.
0: Emma rief Ricky an. Am Nachmittag trafen wir uns im JuiceNet Café.
6: Ich hab's gefunden. Es war unter Kims Kopfkissen.
0: Wenn man vom Teufel spricht. In diesem Moment kamen meine Schwester und Elliot herein. Sie setzten sich an einen Tisch in der Nähe des Eingangs und glotzten zu uns rüber.
4: Guck mal, wer da ist.
0: Ich werde sie fertig
1: machen. Beachte sie gar nicht.
2: Sie sind alle da. Hast du's mit, Elliot?
0: Elliot zeigte Kim sein Wassergewehr mit Tankaufsatz.
1: Die werden nicht locker lassen.
4: Dann müssen wir eben was unternehmen.
1: Louis?
2: Warte. Louis gehört auch zu ihnen.
3: Ich kann mir Louis nicht vorstellen als Meerjungfrau.
2: Nein, du Trottel. Er ist ein Meermann. Sowas wie eine männliche Meerfrau. Warte noch ab.
0: Wir informierten Louis über die Situation.
7: Wie viel wissen Sie denn?
1: Mehr oder weniger alles.
7: Am besten wär's, wenn wir die beiden von uns ablenken könnten. Die müssen denken, im Tagebuch geht es um jemand anders.
1: Und um wen?
0: Louis' Blick fiel auf Miriam und ihre Freundin Tiffany. Wir kapierten sofort.
7: Hey, Miriam.
2: Es gibt mehr von denen. Es ist schlimmer, als ich gedacht habe.
8: Wieso kommt ihr hier zu mir? Das tut ihr doch sonst nie.
6: Sei nicht albern, Miriam. Wir mögen dich wirklich.
8: Denk nicht, ich weiß nicht, dass du auch mitmachst, Cleo. Ich weiß nämlich alles.
6: Wirklich?
1: Oh, okay. Gut.
2: Das ist ja ein ganzer Schwarm von Meerwesen. Wir können hier nichts gegen sie tun.
0: Wir gingen raus. Nur Louis blieb im Café. Er stellte sich auffällig vor den Computer und klickte die Seite über Meerjungfrauen an. Er wusste, dass Miriam ihm nachspionieren würde. Dann ging auch er.
8: Was? Ich weiß es nicht. Diese Cleo, die plant doch sicher irgendwas. Ich weiß aber nicht genau was.
0: Als Louis weg war, stürzten sich Miriam und ihre Freundin auf den Computer.
8: Meerjungfrauen.
3: Oh, deine Idee ist viel besser.
8: Halt die Klappe, Tiffany, komm schon.
0: Als nächstes machten sich dann Kim und Elliot über den Computer her. Louis' Plan hatte funktioniert. Er hatte meine Schwester erfolgreich auf die falsche Fährte gelockt.
2: Natürlich. Jetzt passt alles zusammen. Miriam ist die Anführerin.
3: Bist du da sicher?
2: Miriam ist immer die Anführerin.
0: Kim und Elliot schlichen hinter Miriam und Tiffany her. Und wir spionierten Kim und Elliot nach. Jeder beobachtete also jeden. Bis auf Miriam und Tiffany. Die beiden kriegten nichts davon mit. Im Yachthafen sprach Miriam einen der Angler an.
8: Ich muss über Nacht ein neues Kostüm entwerfen. Ziemlich hart, aber ich werde es schaffen.
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0: Sherlock Holmes' bestgehüteter Schatz war ein in seiner Nachttischschublade verwahrtes Porträtfoto einer Dame.
1: Irene Adler.
0: Für meinen Freund wird sie wohl für immer die Frau bleiben. Nur ausgesprochen selten hörte ich ihn sie bei ihrem Namen nennen. Seiner Meinung nach war sie ein heller Stern am Firmament, der alle anderen Frauen überstrahlte. Allerdings war es keineswegs so, dass er für Irene Adler etwa eine geheime Empfindung hegte, die man Liebe hätte nennen können. Bis heute bin ich mir unsicher, ob er zu einem solchen Gefühl überhaupt fähig war oder ob er es nur aus Angst, dass es seine Urteilsfähigkeit trüben könnte, unterdrückte. Bei einer Gelegenheit hörte ich ihn sagen, Gefühle seien für ihn nichts weiter als Sand im Getriebe seines Geistes. Die einzige Frau, für die er jemals ein ehrliches Interesse gezeigt hat, war sie.
1: Irene Adler.
0: Irene Adler. In letzter Zeit hatte ich Holmes selten zu Gesicht bekommen. Als mich mein Weg am Abend des 20. März zufällig durch die Baker Street führte, beschloss ich daher, ihm einen unangemeldeten Besuch abzustatten.
2: Dr. Watson, welch eine angenehme Überraschung.
0: Guten Abend, Mrs. Hudson.
2: Guten Abend. Wir haben uns ja eine halbe Ewigkeit nicht gesehen.
0: Ach, das scheint mir zwar ein bisschen übertrieben, aber ein paar Monate werden es schon sein. Da mögen Sie recht haben.
2: Möglicherweise kam es mir bloß länger vor, weil...
0: Sicher können Sie sich vorstellen, dass meine ganze Aufmerksamkeit davon in Anspruch genommen wird, dass ich das erste Mal in meinem Leben Herr über einen eigenen Hausstand bin.
2: Ja, das freut mich auch für Sie. Es freut mich wirklich, aber...
0: Zudem habe ich ja wieder begonnen zu praktizieren.
2: So.
0: Und meine Frau möchte mich erstaunlicherweise ja auch hin und wieder mal zu Gesicht bekommen.
2: Die reizende Miss Morstan.
0: Jetzt heißt sie Mrs. Watson.
2: Natürlich. Wie dumm von mir. Wie geht es ihr denn?
0: Gut, gut. Es geht ihr gut. Danke der Nachfrage.
2: Das ist schön.
0: Und Mr. Holmes?
2: Ach.
0: Ich sah seinen charakteristischen Schatten hinter zugezogenen Vorhängen in seinem Wohnzimmer auf- und abgehen.
2: Tja.
0: Geht es ihm gut?
2: Er, nun ja, haben Sie eine Minute Zeit?
0: Na, selbstverständlich. Für Sie doch immer, Mrs. Hudson.
2: Bitte kommen Sie herein.
0: Ja. Was ist denn? Sie scheinen so bedrückt. Geht es Mr. Holmes nicht gut?
2: Ach, Dr. Watson, wo soll ich da beginnen?
0: Sie wollen doch nicht etwa sagen, dass er wieder...
2: Seit Sie uns verlassen haben, vergräbt er sich fast nur in seinen Büchern und verbringt die Tage entweder hier, in diesem fürchterlichen Zustand, oder...
0: Sie wollen sagen, er spritzt sich wieder regelmäßig Kokain?
2: Bedauerlicherweise.
0: Ach.
2: Und Sie wissen ja, welche Auswirkungen das hat.
0: Ja, nur zu gut.
2: Entweder hetzt er von Ehrgeiz getrieben irgendwelchen abstrusen Dingen zu den unmöglichsten Tages- und Nachtzeiten durch die ganze Stadt hinterher, oder er sitzt tagelang düster vor sich hin brütend, bewegungslos in seinem Sessel. Dann macht er mir im Grunde noch mehr Angst als durch seinen übertriebenen Aktionismus.
0: Ich hatte ihn doch so gebeten, endlich Schluss mit diesem Teufelszeug zu machen.
2: Aber jetzt sind Sie ja nicht mehr da.
0: Ja.
2: Mir hat sich seitdem einiges verändert.
0: Ach.
2: Und zwar nicht gerade zum Besseren, das können Sie mir glauben.
0: Oh.
2: Mr. Holmes macht mir richtig gehend Angst.
0: Ach, ich hörte, dass er im Mordfall Trepow eine Einladung nach Odessa erhalten hat.
2: Das stimmt.
0: Nun, seine Aufklärung der außergewöhnlichen Tragödie der Brüder Atkinson wurde zudem allgemein gerühmt.
2: Auch das, ja.
0: Berichte darüber haben in allen Zeitungen gestanden.
2: Aber über die schrecklichen Schattenseiten in Mr. Holmes' Leben stand nichts in der Zeitung. Und diese Seiten machen das Leben hier im Haus nicht gerade einfach.
0: Offenbar hat er doch gut zu tun. Man munkelt, dass sich sogar das holländische Königshaus in einer delikaten Angelegenheit an ihn gewandt hätte.
2: Mag sein. Wie Sie wissen, hüllt er sich ja mit Vorliebe in Schweigen darüber, woran er gerade arbeitet.
3: Ja, ich erinnere mich.
2: Was Sie gerade alles aufgezählt haben, das waren die wenigen Glücksmomente der vergangenen Wochen.
3: Och.
2: An den anderen Tagen aber... Ach, Dr. Watson, es ist so furchtbar.
3: Bitte, bitte nicht, Mrs. Hudson. Sie wissen, ich kann Sie doch so schlecht weinen sehen.
2: Ich versuche, mich ja wirklich zusammenzureißen, aber es ist so schrecklich, was dieses fürchterliche Zeug mit ihm macht. Bitte, könnten Sie nicht vielleicht versuchen...
3: Ach, natürlich. Ich gehe sofort zu ihm nach oben und werde sehen, was ich tun kann.
2: Oh, danke. Danke.
3: Warum haben Sie denn bloß nicht früher nach mir geschickt?
2: Wie gesagt, wir haben uns so lange nicht gesehen und da dachte ich, es sei womöglich unpassend, wenn ich...
3: Wenn es sich um Holmes oder Sie selbst handelt, können Sie immer nach mir schicken.
2: Oh, ja, ich bin so erleichtert, dass Sie heute hierher gekommen sind. Fast möchte ich sagen, Sie schickt der Himmel.
3: Oh, jetzt wollen wir erst einmal sehen, ob ich etwas auszurichten vermag. Darf ich?
2: Ja, aber ja. Gehen Sie nur gleich zu ihm nach oben. Sie kennen sich ja aus.
3: Das tue ich.
2: Ich bin dann in der Küche.
3: Ist recht. So.
4: Herein.
3: Guten Abend, Holmes.
5: Ah, Sie an. Welch strahlender Glanz in meiner bescheidenen Hütte.
3: Ach.
5: Der Mann von Mrs. Marston. Welch eine unerwartete und dazu recht seltene Freude.
3: Ja, darf ich?
5: Bitte, treten Sie ein.
3: Ja.
5: Sie wissen ja, wo alles ist. Bedienen Sie sich also selbst, wenn Sie mögen.
3: Nein, danke. Außer vielleicht...
5: Ja?
3: Ein wenig Luft würde vermutlich nicht schaden.
5: Ach, ich sehe, Sie sind sich treu geblieben.
3: Tja.
5: Bitte, dann öffnen Sie in Gottes Namen eines der Fenster.
3: Danke. Oh.
5: Ja, das ist besser.
6: Der Ehestand scheint Ihnen zu bekommen.
3: Finden Sie?
6: Mhm. Sie haben 7,5 Pfund zugenommen, seit ich Sie zuletzt zu Gesicht bekommen habe.
3: Es sind bloß 7 Pfund.
6: Tatsächlich?
3: Ja, das kann ich beschwören.
6: Dann, mein Lieber, kleiden Sie sich neuerdings unvorteilhaft.
3: Oh, aber...
6: Hat Ihnen das noch niemand gesagt?
3: Nein. Danke. Dann hat sich mein Besuch hier bei Ihnen ja schon gelohnt.
6: Oh, das will ich meinen. Ich wusste gar nicht, dass Sie wieder praktizieren.
3: Und woher wissen Sie es jetzt?
6: Ich habe es deduziert.
3: Aber...
6: Sie sind vor kurzem pudelnass geworden. Ihr Dienstmädchen kann man zudem nur als äußerst nachlässig bezeichnen.
3: Ich... Also wirklich, Sie verstehen es, einem Angst zu machen. Ihre besonderen Fähigkeiten hätten Sie vor einigen Jahrhunderten sicherlich auf den Scheiterhaufen gebracht.
6: Möglich.
3: In der Tat habe ich am vergangenen Mittwoch einen Spaziergang über Land gemacht und sah entsprechend schlimm aus, als ich nach Hause kam. Mhm. Allerdings habe ich meine Kleidung seitdem gewechselt und weiß daher nicht, wie Sie um Himmels Willen darauf gekommen sein können.
6: Das war leicht. Sehen Sie sich nur die Innenseite Ihres rechten Schuhs an. Ja, genau dort, wo der Feuerschein hinfällt.
3: Und?
6: Und das Leder ist an dieser Stelle von mehreren parallel verlaufenden Streifen verunstaltet. Jemand hat offenbar also auf recht ungeschickte und wenig sachkundige Art und Weise vor kurzem dort Lehmkrusten entfernt.
3: In der Tat hat Mary dem Dienstmädchen gestern gekündigt.
6: Daran tat sie gut.
3: Und woran haben Sie bemerkt, dass ich wieder als Arzt tätig bin?
6: An dem leichten, sie bei ihrem Eintritt umwehenden Jodgeruch, dem schwarzen Silbernitratfleck an ihrem rechten Zeigefinger und der Ausbuchtung an ihrem Zylinder natürlich. Dort verstecken sie sicherlich ihr Stethoskop, wie es so viele ihrer Berufskollegen tun.
3: Erstaunlich. Absolut erstaunlich, was Sie alles beobachten.
6: Deduziere, Watson. Ich deduziere. Beobachten ist dabei nur der erste Schritt. Sie, mein Lieber, beobachten weder noch deduzieren Sie.
3: Aber ich...
6: Die Stufen, die hier heraufführen, haben Sie doch bestimmt viele 100 Mal gesehen.
3: Ja, gewiss.
6: Wie viele sind es denn genau?
3: Das weiß ich nicht.
6: Sehen Sie, Und genau das meine ich. Die Dinge liegen vor Ihnen. Aber Sie beobachten nicht, geschweige denn, dass Sie aus dem, was Sie sehen, irgendwelche Schlüsse ziehen würden.
3: Naja, aber...
6: Wenn Sie das täten, dann wüssten Sie nämlich, dass es 17 Stufen sind.
3: Tja, ich glaube, jetzt nehme ich doch ein Tässchen Tee.
6: Bitte, bedienen Sie sich nur, mein lieber Freund.
3: Danke.
6: Da Sie ja in unserer gemeinsamen Zeit ein paar meiner nebensächlichen Fälle aufgezeichnet haben, könnte es sein, dass das hier womöglich Ihr Interesse weckt.
3: Was ist das?
6: Ein Brief.
3: Das war mir durchaus klar.
6: Er kam mit der letzten Post.
3: Aha.
6: Haben Sie jemals zuvor solch ein Briefpapier gesehen?
3: Ehrlich gesagt nicht. Rosa.
6: Ja.
3: Höchst ungewöhnlich.
6: Bitte lesen Sie ihn laut. Ich muss den Inhalt noch einmal hören.
3: Gern. Gegen 7:45 am heutigen Abend wird sie einen Gentleman aufsuchen, welcher sie in einer Angelegenheit von allerhöchster Bedeutung zu konsultieren wünscht. Durch ihre unlängst einem anderen Königshaus Europas gewährten Dienste haben wir Kenntnis darüber erhalten, dass man ihnen unbesorgt auch die delikatesten Angelegenheiten anvertrauen kann. Halten Sie sich also heute zur festgelegten Stunde in Ihren Räumlichkeiten auf und wundern Sie sich nicht, dass Ihr Besucher eine Maske tragen wird.
6: Oh, was?
3: Eine Maske? Mysteriöser geht es wohl kaum. Was das wohl bedeuten mag?
6: Das lässt sich ohne die Kenntnis anderer Tatsachen nur schwer sagen. Was verrät uns der Bogen Papier über den Absender?
3: Er ist sehr schwer. Der Mann, der ihn beschrieben hat, muss offenbar wohlhabend sein, denn solch ein Papier ist unter einer halben Krone pro Päckchen wohl nicht zu bekommen.
6: Aha.
3: Es ist außerdem so eigenartig steif.
6: Ganz recht. Scheint auch kein englisches Papier zu sein. Halten Sie es mal gegen das Licht.
3: Ja. Ah, da ist was. Ein großes E mit kleinem G. Ein großes P und ein großes G mit kleinem T.
6: Sieh an. Und was schließen Sie daraus?
3: Wird vermutlich ein Monogramm sein.
6: Keineswegs.
3: Nicht?
6: Nein, das G mit dem kleinen T bedeutet Gesellschaft. P steht gewiss für Papier und EG für den Ort der Herstellung. Moment.
3: Was ist denn das für ein dicker Wälzer?
6: Das Handbuch des Kontinents. Da haben wir es ja schon. Eger, ein Ort in Böhmen, unweit von Karlsbad gelegen. Bekannt als Schauplatz von Wallensteins Tod, ist außerdem für seine Glashütten und Papiermühlen berühmt.
3: Ach, Böhmen! Erstaunlich!
6: Wenn ich mich nicht irre, ist unser geheimnisvoller Besucher gerade vorgefahren.
3: Tatsächlich?
6: Allerdings. Ein Doppelgespann mit ausgesprochen edlen Rössern.
3: Aha.
6: In diesem Fall scheint also tatsächlich sehr viel Geld zu stecken, wenn vielleicht auch sonst nichts.
3: Ja, dann werde ich mich wohl besser rasch verabschieden und nach Hause gehen.
6: Kommt überhaupt nicht in Frage. Die Sache verspricht durchaus interessant zu werden. Es wäre daher doch jammerschade, wenn sie Ihnen entginge.
3: Aber...
6: Ah, hören Sie, da kommt er schon.
3: Ja. Aber Ihr Klient hat doch unmissverständlich um höchste Diskretion gebeten.
6: Ach was, ich könnte Ihre Hilfe gebrauchen. Und davon würde letzten Endes doch vor allem auch er profitieren.
3: Ich...
6: Setzen Sie sich und schenken Sie dem Geschehen Ihre volle Aufmerksamkeit.
3: Ja, aber ich kann doch nicht einfach...
6: Ihre Fehlschlüsse haben mich schon mehr als einmal auf die rechte Fährte gebracht.
3: Also, das ist doch...
6: Psst! Och. Da ist er schon.
7: Herein! Mr. Sherlock Holmes.
6: Ganz recht.
3: Oh.
6: Bitte, treten Sie ein.
7: Ja.
0: Ein großer und offenbar recht muskulöser Mann trat ein. Er war in einer Weise gekleidet, die in England, wenngleich sich darin sein offenbar grenzenloser Reichtum zeigte, als geschmacklos bezeichnet wird. Seine Kleidung war an allen möglichen Stellen mit edlen Pelzen verbrämt und überladen mit Ketten und Schmuck verziert. Der Besucher trug einen breitkrempigen Hut und eine schwarze Maske, die außer den Augen und dem Mund das ganze Gesicht verdeckte.
7: Meinen Brief, in dem ich mein Kommen ankündigte, haben Sie erhalten?
5: Das habe ich.
7: Gut. Oh, da ist ja noch jemand.
5: Dies ist mein Freund und Kollege Dr. Watson. Er ist bisweilen so freundlich, mir bei meinen Fällen zur Hand zu gehen. Ich habe ihn gerade gebeten, mir in Ihrem Fall erneut diesen Dienst zu leisten.
3: Ja, guten Abend.
7: Aber ich hatte...
5: Bitte nehmen Sie Platz.
7: Na schön.
5: Sie wissen nun also, mit wem Sie es zu tun haben. Verständlicherweise würden wir auch gerne hören, wer uns an diesem Abend die Ehre seines Besuchs erweist.
3: Ja.
7: Nennen Sie mich einfach Baron von Kram. Ich bin ein böhmischer Edelmann, das muss Ihnen genügen.
5: So? Muss es das?
7: Allerdings. Sollte Ihr Freund und Kollege kein Mann von Ehre sein, so würde ich es wirklich vorziehen, diese delikate Angelegenheit mit Ihnen allein zu besprechen, Mr. Holmes. Denn Verschwiegenheit hat in diesem Fall allerhöchste Priorität.
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3: Mit Benedikt Maurer, hallo zusammen. Harpe Kerkeling als Bundespräsident? Mehr als 20.000 Menschen wünschen sich das. Sie haben eine Petition für den bekannten Komiker, Schauspieler und Moderator unterschrieben. Die Unterstützer finden, dass Harpe Kerkeling Menschen gut zusammenbringen kann. Ob er tatsächlich für das höchste Amt in Deutschland kandidiert, ist aber noch offen. Gewählt wird erst Anfang 2027. 15-Jährige in Deutschland schneiden bei Lesen und Mathe besser ab als zuerst berichtet. Viele Medien hatten über eine UNICEF-Studie berichtet und geschrieben, Deutschland liege weit hinten. Das stimmt so aber nicht. Die oft genannte Platzierung bezog sich nicht nur auf Lesen und Mathe, sondern auch auf andere Bereiche. Bei Lesen und Mathe liegen die 15-Jährigen in Deutschland im Mittelfeld. Fliegen ist für Passagiere einfacher und fairer geworden. Die EU hat sich auf neue Fluggastrechte geeinigt. Neu ist, einige Zusatzkosten sind weggefallen. Zum Beispiel sind Gebühren für die Sitzplatzwahl von Kindern neben ihren Eltern oder für Ticketänderungen nicht mehr verlangt worden. Außerdem ist es leichter geworden, Entschädigungen zu bekommen. Ein kostenloses Handgepäckstück hat sich aber nicht durchgesetzt. Die neuen Regeln müssen noch offiziell beschlossen werden und könnten ab 2027 gelten. Beim Kindermedienfestival Goldener Spatz in Gera haben Kinder selbst die besten Filme, Serien und Spiele ausgewählt. Insgesamt wurden 12 Preise vergeben. Als bester Spielfilm wurde die Geschichte über einen Lawinenhund ausgezeichnet, der Menschen im Schnee rettet. In der Kategorie Serie gewann Wer regiert unser Land? Eine Sendung, die erklärt, wie Politik funktioniert. Bei den digitalen Spielen wurde das gewaltige Niesen und Starbirds ausgezeichnet. Darin geht es um lustige Reaktionen, Rätsel und das Bauen bzw. Steuern von Weltraum- und Fantasiewelten. Mitten im Müggelsee in Berlin soll eine kleine Insel verkauft werden. Die Insel heißt Müggelwerder und gehört bisher dem deutschen Staat. Obwohl sie eine tolle Anlage am Wasser hat, darf dort nicht gebaut werden. Auf der Insel leben viele Tiere und das Gebiet steht unter Naturschutz. Trotzdem macht sich der Bürgermeister des Bezirks Sorgen. Er befürchtet, dass ein Käufer später versuchen könnte, doch noch bauen zu dürfen. Die Insel hat außerdem eine lange Geschichte. Früher gab es dort ein Ausflugslokal, später wurden die Gebäude für Forschung genutzt. Nun wird nach einem neuen Besitzer gesucht. Soweit die Meldungen und die Radio Teddy Nachrichten zum Nachhören, jederzeit in der Radio Teddy App.
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5: Es bleibt sehr bewölkt in der Nacht und kühlt sich auch ein wenig ab bei maximal 11 Grad. Morgen starten wir in den Sonntag in der Nordhälfte von Deutschland mit Regen. In der Südhälfte schaut auch ab und zu mal die Sonne raus.
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1: Heute mit Psychologin Henriette Grünert und heute beschäftigen wir uns mit der Frage, die Generationen spaltet. Wann ist ein Kind eigentlich verwöhnt? Henriette, was ist denn aus deiner Sicht überhaupt verwöhnen? Kann man Kinder zu viel verwöhnen?
2: Also ich glaube, man kann Kinder nicht zu sehr verwöhnen mit emotionaler Bindung und Liebe und mit Dasein. Und Dasein heißt nicht immer nur, ich bin räumlich da und anwesend, sondern ich bin emotional da. Das ist, glaube ich, das, was wichtig ist. Verwöhnen fängt da an, für mich, wenn wir jedem Wunsch ungesehen nachgehen. Und das sind in einem bestimmten Alter häufig materielle Wünsche.
1: Was wären denn die Folgen, wenn man dem Kind immer jeden Wunsch erfüllt?
2: Also wenn man wirklich allem ohne Grenzen nachgeht, dann führt es dazu, dass Kinder einfach nie gelernt haben, das geht jetzt nicht. Das heißt, wir müssen frustriert werden im Leben. Ja, so blöd das ist, aber das gehört dazu. Dinge nicht in diesem Moment zu bekommen. Das heißt, das müssen Kinder erfahren und das erfahren sie früher in der Beziehung mit den Eltern. Nämlich, du möchtest jetzt das und das gekauft haben, geht nicht, weil ich es dir nicht kaufen möchte, weil ich denke, du brauchst es nicht, weil wir das Geld nicht haben, dann ist das in Ordnung. Ne? Also diese Grenzen gehören dazu und müssen gesetzt werden, damit Kinder das später auch in sich selber machen können.
1: Also Frustration aushalten lernen ist ein ganz, ganz wichtiger Punkt in der Kindererziehung. Danke an Psychologin Henriette Grüner zum Thema Kinder verwöhnen.
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1: Mit Nils, hallo. Und wir haben diese Kinderfrage hier.
2: Ich heiße Kira Annabelle Keilmann. Ich bin 6 Jahre alt. Warum kriegen Menschen Zähne, die wieder rausfallen?
1: Ja, Kira, das liegt daran, dass ihr Kinder ganz andere Zähne braucht als Mama und Papa. Denn alle Kinder haben ja erstmal einen viel kleineren Mund. Deswegen passen in den Kindermund natürlich auch nicht so viele große Zähne rein. Kleinkinder haben darum nur 20 kleine Milchzähne. Schulkinder haben schon 24 Zähne und Erwachsene dann 32. Ja, und weil die Zähne nicht mitwachsen können, müssen sie ausfallen und ersetzt werden. Und damit sind wir schon bei der Antwort auf die Frage, wie die Zähne locker werden. Die Milchzähne sind nämlich nicht nur kleiner als die zweiten Zähne, sondern auch schwächer und haben nicht so tiefe Wurzeln. Das hat auch einen Grund. Kinder brauchen einfach noch nicht so feste Zähne, weil sie ja vor allem in den ersten Lebensjahren viel mehr weiche Nahrung zu sich nehmen, wie zum Beispiel Brei. Und weil die Milchzähne eben nicht so tief verwurzelt sind, können sie, wenn es soweit ist, auch leichter ausfallen. Meistens passiert das ja so ungefähr mit der Einschulung. Wann genau euch die ersten Milchzähne aber ausfallen und welche Zähne zuerst wackeln, das ist bei jedem Kind anders.
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1: Liebe Eltern, Sandra hier vom Radio Teddy Vormittag. Und jeden Tag zwischen 10 und 2 spreche ich mit euch über die Familie.
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1: Ja, okay, alles klar. Ich hab's gemerkt, ich hab voll euren Nerv getroffen mit der heutigen Radio Teddy Familienfrage. Eure Kinder scheinen auch sehr oft dazwischen zu reden. Unsere Radio Teddy Social Media Abstimmung, die besagt, dass über 90% von euch Eltern das auch kennen. Ich frage jetzt nach bei Radio Teddy Familienexpertin und Psychologin Henriette Grünert. Wieso ist das im Kopf unserer Kinder so drin, dass man einfach drauf losplappert?
3: Die sind halt noch ganz nah dran am Gefühl, ne? Die haben noch nicht so doll dieses Gefühl für Regeln und was darf man und was darf man nicht und was gehört sich und was gehört sich nicht. Ne? Die sind noch so frei von der Leber weg. Und das ist einerseits schön, gleichzeitig gibt es natürlich Situationen, wo das auch wahnsinnig anstrengend ist. Ne? Gerade wenn man sich unterhält und ab einem bestimmten Alter können sie das ja auch verstehen. Ne? Sie verstehen das rational. Wenn sich da jemand unterhält, ist es vielleicht nicht so schön, wenn ich dazwischen quatsche. Das heißt, da muss man auch immer wieder dran erinnern. Wie wäre denn das, du spielst mit deinen Freunden und ich würde immer reinkommen ins Zimmer und sagen, so, aber ich habe jetzt noch was ganz Wichtiges. Wie wäre denn das für dich? Ja, das würde mich tierisch nerven. Siehst du, so geht's Mama auch. Ne? Und ansonsten kann man vielleicht auch irgendwie ein Zeichen etablieren, dass man sagt, also ne, wenn es wirklich nicht geht, macht Mama ein Stoppzeichen. Vielleicht kannst du dich dann ganz kurz ablenken. Vielleicht nimmst du dir schnell irgendwie einen Stift und einen Zettel und malst schnell auf, was du sagen willst, dass du es nicht vergisst, weil es ist ja auch wahrscheinlich das Gefühl von, oh Gott, wenn ich es jetzt nicht loswerde, dann vergesse ich es und dann ist es nie wieder da.
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3: Mit Benedikt Maurer. Hallo zusammen. Harpe Kerkeling als Bundespräsident? Mehr als 20.000 Menschen wünschen sich das. Sie haben eine Petition für den bekannten Komiker, Schauspieler und Moderator unterschrieben. Die Unterstützer finden, dass Harpe Kerkeling Menschen gut zusammenbringen kann. Ob er tatsächlich für das höchste Amt in Deutschland kandidiert, ist aber noch offen. Gewählt wird erst Anfang 2027. 15-Jährige in Deutschland schneiden bei Lesen und Mathe besser ab als zuerst berichtet. Viele Medien hatten über eine UNICEF-Studie berichtet und geschrieben, Deutschland liege weit hinten. Das stimmt so aber nicht. Die oft genannte Platzierung bezog sich nicht nur auf Lesen und Mathe, sondern auch auf andere Bereiche. Bei Lesen und Mathe liegen die 15-Jährigen in Deutschland im Mittelfeld. Fliegen ist für Passagiere einfacher und fairer geworden. Die EU hat sich auf neue Fluggastrechte geeinigt. Neu ist, einige Zusatzkosten sind weggefallen. Zum Beispiel sind Gebühren für die Sitzplatzwahl von Kindern neben ihren Eltern oder für Ticketänderungen nicht mehr verlangt worden. Außerdem ist es leichter geworden, Entschädigungen zu bekommen. Ein kostenloses Handgepäckstück hat sich aber nicht durchgesetzt. Die neuen Regeln müssen noch offiziell beschlossen werden und könnten ab 2027 gelten. Beim Kindermedienfestival Goldener Spatz in Gera haben Kinder selbst die besten Filme, Serien und Spiele ausgewählt. Insgesamt wurden 12 Preise vergeben. Als bester Spielfilm wurde die Geschichte über einen Lawinenhund ausgezeichnet, der Menschen im Schnee rettet. In der Kategorie Serie gewann Wer regiert unser Land? Eine Sendung, die erklärt, wie Politik funktioniert. Bei den digitalen Spielen wurde das gewaltige Niesen und Starbirds ausgezeichnet. Darin geht es um lustige Reaktionen, Rätsel und das Bauen bzw. Steuern von Weltraum- und Fantasiewelten. Mitten im Müggelsee in Berlin soll eine kleine Insel verkauft werden. Die Insel heißt Müggelwerder und gehört bisher dem deutschen Staat. Obwohl sie eine tolle Anlage am Wasser hat, darf dort nicht gebaut werden. Auf der Insel leben viele Tiere und das Gebiet steht unter Naturschutz. Trotzdem macht sich der Bürgermeister des Bezirks Sorgen. Er befürchtet, dass ein Käufer später versuchen könnte, doch noch bauen zu dürfen. Die Insel hat außerdem eine lange Geschichte. Früher gab es dort ein Ausflugslokal, später wurden die Gebäude für Forschung genutzt. Nun wird nach einem neuen Besitzer gesucht. Soweit die Meldungen und die Radio Teddy Nachrichten zum Nachhören, jederzeit in der Radio Teddy App.
4: Es bleibt sehr bewölkt in der Nacht und kühlt sich auch ein wenig ab bei maximal 11 Grad. Morgen starten wir in den Sonntag in der Nordhälfte von Deutschland mit Regen. In der Südhälfte schaut auch ab und zu mal die Sonne raus.
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1: Fasching, Karneval ist ja gerade ein ganz großes Thema in den Schulen und Kitas in all den Radio Teddy Regionen. Heute und im Laufe dieser Woche gibt's viele Schul- und Kita-Feste, wo im Kostüm gefeiert werden kann. Und laut unserer Radio Teddy Social Media Abstimmung kennen das rund 50% von euch, liebe Eltern, dass euer Kind sich kurz vor knapp nochmal für ein anderes Kostüm entscheidet, auch wenn vorher schon alles klar war. Ich kenne das auch. Mein Sohn wollte als Pirat gehen und fing dann am Wochenende an, dass er doch sein altes Kostüm von vor 2 Jahren gerne nochmal anziehen würde und viel lieber als Dino gehen würde, obwohl wir eigentlich schon festgelegt hatten oder er festgelegt hatte, er wird als Pirat gehen. Radio Teddy Familienexpertin Henriette Grünert. Wie können wir in so einer Situation denn unseren Kindern das alte Kostüm, das wir eigentlich ausgesucht hatten gemeinsam, den Kindern nochmal so richtig, richtig schmackhaft machen, sodass es das schönste Kostüm auf der ganzen Welt ist?
2: Tatsächlich bieten sich immer so Sachen an, wie auch in Rollenspiele zu gehen. Ne? Zu sagen, wen braucht denn der Pirat zum Beispiel als Gegenspieler? Ne? Und dann sind Mama und Papa mal für den Tag oder für den Nachmittag oder für eine Stunde vielleicht der Gegenspieler. Ne? Dass man das auch lebendig macht. Das ist nicht nur so ein ich verkleide mich und gehe da zu einem Fasching, sondern ich kann das auch zu Hause benutzen. Ne? Das ist lebendig, die Verkleidung. Und es wird wirklich ein Spiel draus. Sowas kann ich mir gut vorstellen.
1: Vielen Dank an Radio Teddy Familienexpertin Henriette Grünert.
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2: Mit Nils, hallo. Lara fragt, wie lange braucht eine Biene eigentlich, um ein Glas voll Honig herzustellen? Also ein ganzes Glas voll Honig, das sind meistens so 500 Gramm, schafft eine einzelne Biene gar nicht. Denn das Leben einer Arbeitsbiene ist nur etwa 45 Tage lang. Und erst nach dem 21. Tag darf eine Bienenarbeiterin in den Außendienst, also den Bienenstock verlassen und Nektar sammeln, aus dem der Honig hergestellt wird. Das heißt, zum Nektarsammeln haben die Arbeiterinnen durchschnittlich gute 3 Wochen. In diesen 3 Wochen schafft eine Biene ungefähr 20 Gramm Honig. Wenn man das hochrechnet auf 500 Gramm, dann kommen 75 Wochen raus. Eine Biene würde also fast 1,5 Jahre brauchen, um ein Glas voll Honig herzustellen. Dafür müsste sie allein 75.000 Ausflüge zum Nektarsammeln machen, fast 1 Million Blüten anfliegen und dabei eine Flugstrecke zurücklegen, die lang genug ist, um 3-mal die Erde zu umrunden.
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1: Heute mit Starkoch Ralf Zacherl. Und Ralf Zacherl hat schon immer gern mit Kindern gekocht und hat in seiner Kinderkochschule viel Erfahrung gesammelt, worauf es ankommt, Kinder für gesundes und auch für neues Essen zu begeistern.
2: Es gibt natürlich nicht irgendwie den Tipp, der immer funktioniert, aber ich glaube halt, was bei Kindern ganz wichtig ist, ist natürlich Optik und Farbe und natürlich die Geschichte zum Essen. Und ich glaube immer, durch eine nette Geschichte kann man eine ganz andere Akzeptanz schaffen, ja, oder eine andere Neugierde oder eine andere Offenheit. Und die Chancen steigen auf jeden Fall, dass ein Kind auch wirklich mal was anderes probiert, obwohl es eigentlich dem Ganzen sehr skeptisch oder ablehnend gegenübersteht.
1: Wie bekommst du denn die Farbe ins Essen?
2: Kurkuma finde ich halt einfach, A, es ist ein sehr gesundes Gewürz, B, ich kriege halt einfach richtig so eine richtig quittig gelbe Farbe hin. Durch rote Pete-Pulver kriege ich halt immer so ein bisschen ein Rosa, ob das dann das Einhornrosa ist oder so. Die Geschichte ist das Entscheidende. Das funktioniert bei den Großen genauso wie bei den Kleinen und gerade bei den Kleinen bitte nicht mit Zwang arbeiten und das ist dem Kleinen auch total egal, ob das jetzt gesund oder ungesund ist. Ja, wenn das Kind das nicht möchte, dann möchte das nicht. Und es ist auch Quatsch, immer ein Belohnungssystem, dass wenn du den Teller aufisst, dann kriegst du ein Eis. Dann kriege ich keine Akzeptanz hin, dass das Kind irgendwie das wirklich nicht mag, sondern das Kind stopft sich das nur rein, damit es irgendwie die Süßigkeit danach bekommt. So funktioniert es nicht.
1: Also nicht zwingen und eine Geschichte um das Essen fördert den Appetit und die Lust am Kosten bei unseren Kindern. Das sagt Starkoch Ralf Zacherl. 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
3: Mit Benedikt Maurer, hallo zusammen. Harpe Kerkeling als Bundespräsident? Mehr als 20.000 Menschen wünschen sich das. Sie haben eine Petition für den bekannten Komiker, Schauspieler und Moderator unterschrieben. Die Unterstützer finden, dass Harpe Kerkeling Menschen gut zusammenbringen kann. Ob er tatsächlich für das höchste Amt in Deutschland kandidiert, ist aber noch offen. Gewählt wird erst Anfang 2027. 15-Jährige in Deutschland schneiden bei Lesen und Mathe besser ab als zuerst berichtet. Viele Medien hatten über eine UNICEF-Studie berichtet und geschrieben, Deutschland liege weit hinten. Das stimmt so aber nicht. Die oft genannte Platzierung bezog sich nicht nur auf Lesen und Mathe, sondern auch auf andere Bereiche. Bei Lesen und Mathe liegen die 15-Jährigen in Deutschland im Mittelfeld. Fliegen ist für Passagiere einfacher und fairer geworden. Die EU hat sich auf neue Fluggastrechte geeinigt. Neu ist, einige Zusatzkosten sind weggefallen. Zum Beispiel sind Gebühren für die Sitzplatzwahl von Kindern neben ihren Eltern oder für Ticketänderungen nicht mehr verlangt worden. Außerdem ist es leichter geworden, Entschädigungen zu bekommen. Ein kostenloses Handgepäckstück hat sich aber nicht durchgesetzt. Die neuen Regeln müssen noch offiziell beschlossen werden und könnten ab 2027 gelten. Beim Kindermedienfestival Goldener Spatz in Gera haben Kinder selbst die besten Filme, Serien und Spiele ausgewählt. Insgesamt wurden 12 Preise vergeben. Als bester Spielfilm wurde die Geschichte über einen Lawinenhund ausgezeichnet, der Menschen im Schnee rettet. In der Kategorie Serie gewann Wer regiert unser Land? Eine Sendung, die erklärt, wie Politik funktioniert. Bei den digitalen Spielen wurde das gewaltige Niesen und Starbirds ausgezeichnet. Darin geht es um lustige Reaktionen, Rätsel und das Bauen bzw. Steuern von Weltraum- und Fantasiewelten. Mitten im Müggelsee in Berlin soll eine kleine Insel verkauft werden. Die Insel heißt Müggelwerder und gehört bisher dem deutschen Staat. Obwohl sie eine tolle Anlage am Wasser hat, darf dort nicht gebaut werden. Auf der Insel leben viele Tiere und das Gebiet steht unter Naturschutz. Trotzdem macht sich der Bürgermeister des Bezirks Sorgen. Er befürchtet, dass ein Käufer später versuchen könnte, doch noch bauen zu dürfen. Die Insel hat außerdem eine lange Geschichte. Früher gab es dort ein Ausflugslokal, später wurden die Gebäude für Forschung genutzt. Nun wird nach einem neuen Besitzer gesucht. Soweit die Meldungen und die Radio Teddy Nachrichten zum Nachhören, jederzeit in der Radio Teddy App.
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5: Es bleibt sehr bewölkt in der Nacht und kühlt sich auch ein wenig ab bei maximal 11 Grad. Morgen starten wir in den Sonntag in der Nordhälfte von Deutschland mit Regen. In der Südhälfte schaut auch ab und zu mal die Sonne raus.
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1: Heute geht es um das Thema Konzentration bei Grundschulkindern. Das beschäftigt viele Eltern. Und Grundschullehrerin Viola Patricia Herrmann sagt, wir Eltern dürfen aber auch nicht zu viel erwarten. 15 Minuten Konzentration in der ersten Klasse, 25 Minuten Konzentration in der sechsten Klasse. Mehr ist je nach Alter der Kinder einfach nicht drin. Viola, wenn wir jetzt merken, dass sich unser Kind deutlich weniger konzentrieren kann, dann macht es ja vielleicht erstmal Sinn, die häufigsten Konzentrationskiller im Grundschulalter zu kennen, oder?
2: Alles prinzipiell, was ablenkt. Das Handy oder ein Tablet, ein Computer, sowas sollte vermieden werden. Genauso wichtig ist es auch, dass das Kind einen aufgeräumten Arbeitsplatz hat, dass da nicht alles voll liegt mit Spielsachen oder anderen Dingen, die dann ganz schnell ablenken, weil sie erstmal interessanter sind als die Mathehausaufgabe. Und ebenfalls ist es wichtig, wenn man jetzt mehr Kinder noch hat, dass jedes Kind ein Stück weit Ruhe für seine Arbeit findet. Dass es das Gefühl hat, wir befinden uns jetzt alle in einer Arbeitsphase und ich verpasse draußen nichts im Familienalltag. Also wenn es draußen spannender ist, weil gerade Brettspiel gespielt wird, dann ist es natürlich schwer, sich auf die Hausaufgabe zu konzentrieren. Wichtiger wäre es dann, dass ich weiß, ich verpasse nichts und kann mich fokussieren. Wenn ich fertig bin, kann ich wieder mitmachen.
1: Mhm. Wann spricht man denn eigentlich bei Kindern von einer wirklichen Konzentrationsschwäche?
2: Eigentlich erst dann, wenn Kinder sich permanent gar nicht konzentrieren können. Wenn sie also auch Dinge, die ihnen eigentlich Spaß machen, nicht konzentriert ausüben können. Wenn auch da die Aufmerksamkeitsspanne deutlich unter 15 Minuten liegt, dann würde ich das schon mal anderweitig abklären lassen.
1: Danke an Grundschullehrerin Viola Patricia Herrmann. Noch mehr Elterntipps von Montag bis Freitag in unserer Elternsendung am Vormittag hier bei Radio Teddy. 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
1: Mit Nils, hallo. In den USA, Mexiko und Kanada hat die Fußball-Weltmeisterschaft begonnen. Aber was macht diese WM so besonders? Diese WM ist die 23. seit der ersten Weltmeisterschaft vor 96 Jahren in Uruguay. Sie ist die erste, die in gleich drei Ländern stattfindet. 2002 hatten Japan und Südkorea die WM gemeinsam ausgerichtet. Alle anderen Endrunden fanden immer nur in einem Land statt. Mexiko ist bereits zum dritten Mal WM-Gastgeber, die USA zum zweiten Mal. Und für Kanada ist die WM im eigenen Land eine Premiere. Die kanadische Nationalmannschaft war auch erst zweimal bei einer Endrunde dabei. Kanada ist also keine Fußballnation. Das sind die USA auch nicht, obwohl Fußball dort in den letzten Jahrzehnten immer beliebter geworden ist. In Mexiko dagegen ist Fußball die Sportart Nummer 1. Die WM findet nicht nur erstmals in drei Ländern statt, es nehmen auch so viele Länder teil wie noch nie, nämlich 48. So geht es nach der Vorrunde, der Gruppenphase, auch erstmals in ein 16. Finale und dann erst ins Achtelfinale. Und die WM-Endrunde dauert mit über 5 Wochen auch so lang wie keine zuvor. 4 Länder haben sich zum ersten Mal für die WM qualifiziert. Das sind der deutsche Gruppengegner Curaçao, eine Insel vor der Küste Südamerikas, der afrikanische Inselstaat Kap Verde und aus Asien Jordanien und Usbekistan. Es gibt auch einige neue Regeln bei der WM, so zum Beispiel pro Halbzeit eine festgelegte Trinkpause von ca. 3 Minuten.
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1: Also ich erinnere mich noch ganz genau, wie gerne ich an den Kleiderschrank von meiner Mutter gegangen bin. Als Teenie habe ich mir da die Jeanshosen rausgeholt, ungefragt natürlich, und sie dann auch angezogen. Oder ich habe, als ich noch etwas jünger war, ihre Ballkleider rausgeholt und die angezogen und damit Prinzessin gespielt. Liebe Eltern, und anscheinend kennt ihr das auch, dass sich eure Kinder an eurem Kleiderschrank bedienen. Das sagt zumindest unsere Umfrage auf den Radio Teddy Social Media Kanälen. Radio Teddy Familienexpertin Henriette Grünert. Wie machen wir unseren Kindern denn klar, dass das aber nicht immer geht, einfach so an den Schrank zu gehen? Und vor allem, gibt es eine coole Alternative?
2: Erstmal würde ich versuchen, klare Grenzen aufzuzeigen, ne? Auch zu erklären, warum das nicht geht. Das sind zum Beispiel die teuren Schuhe, ne? Wenn da der Absatz abbricht, wäre irgendwie doof. Ne? Das auch zu erklären, auch mit dem eigenen Gefühl zu hinterlegen. Ne? Das sind Teile, die sind mir wichtig. Ansonsten kann ich nur empfehlen, vielleicht auch Boxen zu machen, ne? Wo man sagt, hier, das sind meine ausrangierten Sachen, gerne. Nimmst du dir mal eine Bluse, nimmst du dir mal ein paar Schuhe, Schminke, vielleicht auch günstige. Es gibt ja beim Drogeriemarkt auch günstige Schminke, ne? Die zwar Erwachsenenschminke ist, also nicht die Kinderschminke, aber da vielleicht 3-4 Sachen mit reinzulegen, die man dann auch ausprobieren kann, sodass klar ist, das ist die Ausprobier-Erwachsenenkiste, aber sie müssen nicht an die vielleicht wirklich guten Sachen der Eltern.
1: Herzlichen Dank an Radio Teddy Familienexpertin Henriette Grünert.

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5: Mit Benedikt Maurer. Hallo zusammen. Harpe Kerkeling als Bundespräsident? Mehr als 20.000 Menschen wünschen sich das. Sie haben eine Petition für den bekannten Komiker, Schauspieler und Moderator unterschrieben. Die Unterstützer finden, dass Harpe Kerkeling Menschen gut zusammenbringen kann. Ob er tatsächlich für das höchste Amt in Deutschland kandidiert, ist aber noch offen. Gewählt wird erst Anfang 2027. 15-Jährige in Deutschland schneiden bei Lesen und Mathe besser ab als zuerst berichtet. Viele Medien hatten über eine UNICEF-Studie berichtet und geschrieben, Deutschland liege weit hinten. Das stimmt so aber nicht. Die oft genannte Platzierung bezog sich nicht nur auf Lesen und Mathe, sondern auch auf andere Bereiche. Bei Lesen und Mathe liegen die 15-Jährigen in Deutschland im Mittelfeld. Fliegen ist für Passagiere einfacher und fairer geworden. Die EU hat sich auf neue Fluggastrechte geeinigt. Neu ist, einige Zusatzkosten sind weggefallen. Zum Beispiel sind Gebühren für die Sitzplatzwahl von Kindern neben ihren Eltern oder für Ticketänderungen nicht mehr verlangt worden. Außerdem ist es leichter geworden, Entschädigungen zu bekommen. Ein kostenloses Handgepäckstück hat sich aber nicht durchgesetzt. Die neuen Regeln müssen noch offiziell beschlossen werden und könnten ab 2027 gelten. Beim Kindermedienfestival Goldener Spatz in Gera haben Kinder selbst die besten Filme, Serien und Spiele ausgewählt. Insgesamt wurden 12 Preise vergeben. Als bester Spielfilm wurde die Geschichte über einen Lawinenhund ausgezeichnet, der Menschen im Schnee rettet. In der Kategorie Serie gewann Wer regiert unser Land? Eine Sendung, die erklärt, wie Politik funktioniert. Bei den digitalen Spielen wurde das gewaltige Niesen und Starbirds ausgezeichnet. Darin geht es um lustige Reaktionen, Rätsel und das Bauen bzw. Steuern von Weltraum- und Fantasiewelten. Mitten im Müggelsee in Berlin soll eine kleine Insel verkauft werden. Die Insel heißt Müggelwerder und gehört bisher dem deutschen Staat. Obwohl sie eine tolle Anlage am Wasser hat, darf dort nicht gebaut werden. Auf der Insel leben viele Tiere und das Gebiet steht unter Naturschutz. Trotzdem macht sich der Bürgermeister des Bezirks Sorgen. Er befürchtet, dass ein Käufer später versuchen könnte, doch noch bauen zu dürfen. Die Insel hat außerdem eine lange Geschichte. Früher gab es dort ein Ausflugslokal, später wurden die Gebäude für Forschung genutzt. Nun wird nach einem neuen Besitzer gesucht. Soweit die Meldungen und die Radio Teddy Nachrichten zum Nachhören, jederzeit in der Radio Teddy App.
2: Bleibt sehr bewölkt in der Nacht und kühlt sich auch ein wenig ab bei maximal 11 Grad. Morgen starten wir in den Sonntag in der Nordhälfte von Deutschland mit Regen. In der Südhälfte schaut auch ab und zu mal die Sonne raus.
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1: Jetzt sprechen wir über den gesunden Kinderschlaf. Es geht um Träume. Im Traum werden die Erlebnisse des Tages verarbeitet, sozusagen eine wichtige Aufräumfunktion unserer Psyche. Wir freuen uns natürlich über schöne Träume, Albträume dagegen können sehr belastend sein. Schlafmedizinerin Dr. Samia Little-Elk erklärt, wie das bei Kindern ist. Wann haben Kinder besonders häufig Albträume?
2: Immer dann, wenn ein Kind viele Erlebnisse und neue Eindrücke auch verarbeiten muss oder auch Konflikte. Und das ist auch wichtig, dass man mit den Kindern dann darüber spricht.
1: Wie reagiert man denn am besten, wenn das Kind jetzt kommt und sagt, es hatte gerade einen Albtraum?
2: Immer ernst nehmen, nicht im Sinne von, ist ganz schlimm, sondern im Sinne von, ich höre dir zu, ich verstehe, dass du Angst hast, auch erklären, dass das nur ein Traum ist. Und das Kind also sehr warmherzig und liebevoll annehmen, wenn es sowas erzählt. Sorgen muss ich mir machen, wenn ich das Gefühl habe, das Kind träumt so häufig schlecht, dass es gestresst ist durch den Schlaf oder sogar Angst hat, überhaupt abends einzuschlafen. Dann sollte man eventuell auch mal mit dem Kinderarzt oder anderem Fachpersonal wie Psychologen, Kinderpsychiater darüber sprechen.
1: Okay, wenn man jetzt mal vom Durchschnittsträumen ausgeht, kann man denn Träume auch positiv beeinflussen?
2: Der Tag macht die Nacht. Wenn der Tag gestresst ist, sorgenvoll ist, dann ist auch die Nacht schlechter und dann werden auch die Träume häufig schlechter. Das heißt, zum einen ist es sinnvoll, für eine Ausgeglichenheit am Tag zu sorgen, sowohl beim Kind als auch bei sich selbst als Erwachsene. Sich auch verstärkt mit seinen Gedanken, Sorgen, Ängsten am Tag zu beschäftigen, damit sie uns in der Nacht nicht so heimsuchen.
1: Danke an Schlafmedizinerin Dr. Samia Little-Elk zum Thema Albträume. 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
1: Mit Nils, hallo. Und mit dieser neuen Frage hier.
2: Ja, hallo, ich bin Sophie, ich bin 13 Jahre alt und meine Frage war, wie viele Hunderassen es gibt.
1: Ja, Sophie, das kann man nur schätzen. Aber es sollen auf der ganzen Welt 400 bis 800 verschiedene sein. Ein paar bekannte Hunderassen sind zum Beispiel der deutsche Schäferhund, der Golden Retriever, der Dackel, der Pudel oder der Dalmatiner. Die kennt ihr sicher fast alle. Aber natürlich gibt es auch viele Rassen, deren Namen nur Hundekennern etwas sagen. Da wäre zum Beispiel die Hunderasse Russian Pearl, ein kleiner Hund mit dichtem schwarzen Fell, oder die chinesische Rasse Shar Pei. Der Shar Pei sieht ein bisschen so aus wie ein großer Mops. Damit man einen ungefähren Überblick über die verschiedenen Hunderassen behält, gibt es übrigens eine Organisation, die die Rassen untersucht, anerkennt und in Gruppen einteilt. Das ist die FCI, die Weltorganisation der Kynologie, also eine Organisation, die sich mit der Lehre von Hunden beschäftigt. Hier sind alle anerkannten Hunderassen aufgelistet. Vom größten Hund, dem Irish Wolfhound, bis zum kleinsten, dem Chihuahua. Und es ist beeindruckend, wie sich die Hunde doch alle unterscheiden. Sie sind weiß, braun, schwarz oder gefleckt, haben kurzes Fell oder langes, eine breite oder schmale Schnauze, bellen oder kläffen. Das ist natürlich aber auch sehr nützlich, denn die verschiedenen Hunderassen haben auch ganz unterschiedliche Fähigkeiten. Manche sind besonders gute Wachhunde, mit anderen kann man super kuscheln und wieder andere Hunde sind sehr aktiv und verspielt. Die begleiten ihr Herrchen dann auch gerne mal beim Joggen oder Fahrradfahren. Es ist also für fast jeden Geschmack was dabei.
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1: Puh, ja, ich glaube, mit steigendem Alter der Kinder hört dieses Phänomen irgendwann auf. Aber ich glaube, so gerade zwischen, ja, ich würde sagen 2 und 8, da wollen die Kinder einfach erstmal alles anfassen. Nur angucken reicht absolut nicht. Die Kinder wollen alles erstmal anfassen. Darüber habe ich mit euch heute geredet in der Radio Teddy Familienfrage des Tages. Radio Teddy Familienexpertin Henriette Grünert, wie schaffe ich es denn, dass mein Kind vielleicht nicht gleich erstmal alles erst antatscht?
2: Ich glaube, es ist wichtig, klare Regeln zu haben. Ansonsten gibt es diesen schönen Spruch, wir begreifen die Welt. Und begreifen, da ist Greifen mit drin. Das heißt, Kinder begreifen tatsächlich ganz viel übers Hingreifen. Ne? Die müssen das fühlen, die müssen da mal spüren, wie geht das mit der Klingel, wie fühlt sich der Knopf an. Ne? Die stellen noch andere Verbindungen her. Also da auch zu erlauben, zu gucken, wo kann ich das erlauben? Ne? Wo ist das kein Problem, wenn Dinge angefasst werden? Ne? Vielleicht finde ich das nur blöd, weil man irgendwie denkt, wer weiß, wer das alles schon vorher angefasst hat. Oder ne? Da auch wieder loslassen und ansonsten das klar auch besprechen. Ne? Es gibt vielleicht Dinge, die wirklich nicht angefasst werden dürfen, weil es gefährlich ist oder wehtut oder so. Aber ansonsten loslassen und auch anfassen lassen.
1: Na dann, vielen Dank, Radio Teddy Familienexpertin Henriette Grünert.

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4: Mit Benedikt Maurer, hallo zusammen. Harpe Kerkeling als Bundespräsident? Mehr als 20.000 Menschen wünschen sich das. Sie haben eine Petition für den bekannten Komiker, Schauspieler und Moderator unterschrieben. Die Unterstützer finden, dass Harpe Kerkeling Menschen gut zusammenbringen kann. Ob er tatsächlich für das höchste Amt in Deutschland kandidiert, ist aber noch offen. Gewählt wird erst Anfang 2027. 15-Jährige in Deutschland schneiden bei Lesen und Mathe besser ab als zuerst berichtet. Viele Medien hatten über eine UNICEF-Studie berichtet und geschrieben, Deutschland liege weit hinten. Das stimmt so aber nicht. Die oft genannte Platzierung bezog sich nicht nur auf Lesen und Mathe, sondern auch auf andere Bereiche. Bei Lesen und Mathe liegen die 15-Jährigen in Deutschland im Mittelfeld. Fliegen ist für Passagiere einfacher und fairer geworden. Die EU hat sich auf neue Fluggastrechte geeinigt. Neu ist, einige Zusatzkosten sind weggefallen. Zum Beispiel sind Gebühren für die Sitzplatzwahl von Kindern neben ihren Eltern oder für Ticketänderungen nicht mehr verlangt worden. Außerdem ist es leichter geworden, Entschädigungen zu bekommen. Ein kostenloses Handgepäckstück hat sich aber nicht durchgesetzt. Die neuen Regeln müssen noch offiziell beschlossen werden und könnten ab 2027 gelten. Beim Kindermedienfestival Goldener Spatz in Gera haben Kinder selbst die besten Filme, Serien und Spiele ausgewählt. Insgesamt wurden 12 Preise vergeben. Als bester Spielfilm wurde die Geschichte über einen Lawinenhund ausgezeichnet, der Menschen im Schnee rettet. In der Kategorie Serie gewann Wer regiert unser Land? Eine Sendung, die erklärt, wie Politik funktioniert. Bei den digitalen Spielen wurde das gewaltige Niesen und Starbirds ausgezeichnet. Darin geht es um lustige Reaktionen, Rätsel und das Bauen bzw. Steuern von Weltraum- und Fantasiewelten. Mitten im Müggelsee in Berlin soll eine kleine Insel verkauft werden. Die Insel heißt Müggelwerder und gehört bisher dem deutschen Staat. Obwohl sie eine tolle Anlage am Wasser hat, darf dort nicht gebaut werden. Auf der Insel leben viele Tiere und das Gebiet steht unter Naturschutz. Trotzdem macht sich der Bürgermeister des Bezirks Sorgen. Er befürchtet, dass ein Käufer später versuchen könnte, doch noch bauen zu dürfen. Die Insel hat außerdem eine lange Geschichte. Früher gab es dort ein Ausflugslokal, später wurden die Gebäude für Forschung genutzt. Nun wird nach einem neuen Besitzer gesucht. Soweit die Meldungen und die Radio Teddy Nachrichten zum Nachhören jederzeit in der Radio Teddy App.
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6: Es bleibt sehr bewölkt in der Nacht und kühlt sich auch ein wenig ab bei maximal 11 Grad. Morgen starten wir in den Sonntag in der Nordhälfte von Deutschland mit Regen. In der Südhälfte schaut auch ab und zu mal die Sonne raus.
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0: Liebe Eltern, Sandra hier vom Radio Teddy Vormittag. Und jeden Tag zwischen 10 und 2 spreche ich mit euch über die Familie.
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0: Und da spreche ich mit euch heute wieder über ein Thema, das viele von uns Eltern kennen. Der Spontanhunger unserer Kinder. Wir sind gerade mit den Kindern unterwegs zum Familienausflug und unsere Kinder haben Hunger. Und der Hunger kommt so plötzlich und ist dann so schlimm, dass die Kids wirklich absolut nicht mehr abwarten können. Radio Teddy Familienexpertin Henriette Grünert. Warum ist es so schwierig für unsere Kinder, da nochmal die 10 Minuten abzuwarten? Also ganz im Ernst, von 10 Minuten verhungern die ja nicht. Ist ja nicht so, dass sie den ganzen Tag nichts gekriegt hätten. Aber das ist schon ein Phänomen, was es öfter gibt.
2: Das ist so ein, nennt man so schön, Frustrationstoleranz. Also dieses Aushalten von vielleicht negativen Gefühlen, ne? Dieses Aushalten des Hungers. Das ist ja auch, die haben ja auch häufig Ad-hoc-Hunger. Also es ist ja auch nicht, das baut sich so auf, sondern das ist so von einer Sekunde auf die andere, ich habe jetzt Hunger. Und wenn dann nicht sofort was da ist, genau, dann kommt dieses typische. Und dann, wenn dann das Essen fertig ist in 10 Minuten, dann haben sie manchmal keinen Hunger mehr. Ne?
0: Schrecklich.
2: Genau, und dann denkt man, jetzt habe ich das hier gekocht und es ist fertig und habe mich in die Küche gestellt und jetzt isst es keiner. Da müssen wir mit Geduld dranbleiben, ja, mit unserer eigenen Geduld, Geduld mit den Kindern haben, auch immer wieder sagen, es ist gleich fertig, es ist gleich fertig, es ist gleich fertig. Und dann im besten Falle essen sie dann auch in 10 Minuten.
0: Danke an Familienexpertin Henriette Grünert. Ich muss ganz ehrlich sagen, ich bin eigentlich fast auch so ein Kandidat wie einige unserer Kinder. Wenn ich Hunger habe, muss das Essen auch her, sonst kriege ich schlechte Laune.
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1: Mit Nils, hallo. WM-Gastgeber ist neben den USA und Mexiko auch Kanada. Hier mal ein paar interessante Dinge über Kanada. Kanada liegt ganz im Norden Amerikas und ist riesig. Es ist nach Russland das zweitgrößte Land der Erde und fast so groß wie Europa. Dafür leben dort vergleichsweise wenige Menschen, rund 40 Millionen. Das sind gerade mal halb so viele wie in Deutschland. Viele Kanadier leben in großen Städten wie Toronto, Montreal oder Vancouver. Hauptstadt ist Ottawa. Die Städte liegen im Süden des Landes, denn Richtung Norden wird es sehr

0: Sehr kalt. In den Polargebieten des Nordens wurden im Winter schon Temperaturen um die minus 60 Grad gemessen. Die meisten Menschen in Kanada sprechen Englisch. Etwa jeder Vierte im Land hat aber Französisch als Muttersprache. Kanada ist eine Monarchie, das Land hat also einen König. Keinen eigenen. Der britische König Charles III. Ist auch Staatsoberhaupt von Kanada. Das hat mit der Geschichte zu tun. Kanada gehörte lange Zeit zu Großbritannien und die Verbindung zwischen beiden Ländern ist bis heute sehr eng. Und Fußball? Obwohl Fußball in Kanada beliebt ist, war die kanadische Männernationalmannschaft erst zweimal bei einer WM-Endrunde dabei. Erfolgreicher waren da die kanadischen Frauen. Sie waren schon achtmal bei Fußball-Weltmeisterschaften dabei und holten bei der WM 2003 den vierten Platz.
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1: Es geht heute um Asthma bei Kindern. Und es ist tatsächlich so, Asthma bronchiale ist die häufigste chronische Erkrankung im Kindesalter hier in Deutschland. Häufig ausgelöst durch Allergien, Luftverschmutzungen und tatsächlich ziemlich oft auch durch rauchende Eltern. Viele Kinder müssen dann mit Medikamenten leben, wie zum Beispiel mit einem Asthma-Spray. Aber wie so häufig kann man auch diese Krankheit durch eine gesunde Lebensweise zum Positiven beeinflussen. Ich habe Kinderarzt Jens-Uwe Köhler mal gefragt, ob zusätzliches Training das Asthma weiter lindern kann.
2: In der Tat, wir haben in früheren Jahren tatsächlich gesagt, dass Kinder mit Asthma sich körperlich schonen sollten. Das sehen wir heute völlig anders. Wir empfehlen den Kindern sogar körperliche Belastung. Also Sport sollten die Kinder machen.
1: Meine Anschlussfrage dazu passt. Was ist denn bezüglich des Schulsports zu beachten?
2: Auch hier gilt, die Art der Belastung des Kindes ist sehr abhängig von der Ursache des Hustens oder des Asthmas. Kinder mit einem Belastungsasthma würde ich wahrscheinlich anders beurteilen als Kinder, die ein pollenausgelöstes Asthma haben. Während das pollenausgelöste Asthma zum Beispiel problematisch im Mai ist, kann das Asthma, das durch Belastung ausgelöst wird, natürlich im gesamten Jahr auftreten. Dann muss man schauen, wie gut ein Patient, wenn er Medikamente bekommt, eingestellt ist. Und dann kann sogar ein belastungsasthmatisches Kind ganz normal am Schulsport teilnehmen.
1: Also im Zweifelsfall geht mal zum Kinderarzt und holt eine Sportbefreiung.
2: Genau so ist es.
1: Danke an Kinderarzt Jens-Uwe Köhler. 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
3: Mit Benedikt Maurer. Hallo zusammen. Harpe Kerkeling als Bundespräsident? Mehr als 20.000 Menschen wünschen sich das.